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1: Ich bin Ursula Winkler. Russland muss nach dem Anschlagsversuch mit einer Sprengstoffdrohne auf dem Flughafen Leipzig-Halle mit einem umfassenden neuen Sanktionspaket der EU rechnen. Die Außenbeauftragte Kallas sagte bei Beratungen der Außenminister in Irland, es liefen bereits Vorbereitungen, um 1600 weitere Personen und Unternehmen mit Verbindungen zum militärisch-industriellen Komplex Russlands mit Strafmaßnahmen zu belegen. Möglicherweise würden weitere hinzukommen. Nach 2 Angriffen auf die Stromversorgung in Brandenburg und NRW fordert die Deutsche Polizeigewerkschaft mehr Investitionen in den Schutz der kritischen Infrastruktur. Es fehle nicht an technischen Möglichkeiten, sondern an Investitionen, sagte der Bundesvorsitzende Teggerz.
2: Moderne Sensoren entlang von Hochspannungsleitungen, Digitalüberwachungssysteme und weitere Schutztechnologien würden international bereits erfolgreich eingesetzt. Der Schutz kritischer Infrastruktur sei zunächst Aufgabe der Betreiber selbst. Wer die Verantwortung für die Sicherheit seiner Anlagen trage, müsse auch in deren Schutz investieren, so Teggerz. Nach dem Angriff auf das Stromnetz in Brandenburg gehen die Ermittler davon aus, dass auch die Störung an einem Umspannwerk in Bergheim bei Köln auf verfassungsfeindliche Sabotage zurückgeht. David Riemer, Berlin.
1: Das Bundeskabinett hat die geplante Einkommensteuerreform auf den Weg gebracht. Vor allem Familien sowie Menschen mit kleinen und mittleren Einkommen sollen weniger Steuern zahlen.
3: Dafür dreht die Regierung an mehreren Stellschrauben. Der steuerfreie Grundbetrag steigt, das Kindergeld und die Pauschale für berufliche Ausgaben. Eine Familie mit 2 mittleren Einkommen und 2 Kindern könnte dann gut 600 Euro sparen. Wer sehr viel verdient, zahlt dagegen mehr Steuern. Finanzminister Klingbeil hält das für fair. Gerade weil ja so vieles teurer geworden ist, seien ein paar hundert Euro mehr im Jahr für Familien wichtig. Gewerkschaften halten die Entlastung für zu klein. Wirtschaftsverbände kritisieren wiederum die höheren Steuern für Spitzenverdiener. Zoe Tassovali, Nachrichtenredaktion.
1: Auf einer Fahrt mit rund 200 Kilometern pro Stunde hat sich bei einem ICE eine Waggontür geöffnet. Jetzt fahndet die Bundespolizei nach einem Täter. Nach ersten Ermittlungen wurde die Notentriegelung der Tür geöffnet. Der Lokführer hatte den ICE bei Karlstadt in Bayern sofort gestoppt. Verletzt wurde niemand.
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4: Auf der A64A Richtung Trier steht zwischen der A602 und Trier E-Rang ein kaputtes Auto auf der Fahrbahn. Gute Fahrt.
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4: In Neuwied sind es aktuell 13 Grad, Polch meldet 15 Grad, während in Hörgrenzhausen 12 Grad gemessen werden. In der Nacht sinkt das Thermometer auf milde 19 Grad. Morgen wird es wechselhaft, mit teils bewölktem Himmel und etwas Regen, bei anfangs 19 Grad. Im Laufe des Tages steigt das Thermometer auf bis zu 27 Grad an.

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2: Und eigentlich stehen Social Distortion für Punk pur. Egal was, sie sind dagegen und hauen

0: ihrer neuesten Single kommen sie nämlich so ganz zart daher. Tonight ist eine Ballade und eine Liebeserklärung von Frontmann Mike Ness an seine Frau Christine, mit der er übrigens seit über 30 Jahren verheiratet ist.
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0: Hier ist die neue von Social Distortion. Hier ist Tonight.
1: Jetzt.

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1: Ich bin Ursula Winkler. Russland muss nach dem gescheiterten Angriff mit einer Sprengstoffdrohne auf dem Flughafen Leipzig-Halle mit einem umfassenden neuen EU-Sanktionspaket rechnen. Das sagte die Außenbeauftragte Kallas bei Beratungen der Außenminister in Irland.
2: Diese zusätzlichen Sanktionen waren schon im August angekündigt worden, also noch bevor Russland von Deutschland wegen des Anschlags in Leipzig beschuldigt wurde. Es geht jetzt um Einreiseverbote und Sperrung möglicher Konten von rund 1600 Personen und Unternehmen mit Verbindungen zum sogenannten militärisch-industriellen Komplex Russlands. Die EU-Außenbeauftragte sagte, alle EU-Staaten stünden hinter Deutschland. Genau diese geschlossene Reaktion brauchen wir, sagte sie. Und sie sprach von staatlich unterstütztem Terrorismus. Dieter Ebeling, Brüssel.
1: In dieser Woche hat es gleich zwei Angriffe auf die Stromversorgung gegeben. Sowohl an einem Umspannwerk in Südbrandenburg als auch an einem in Bergheim bei Köln. An beiden Stellen wurden nach Angaben der Behörden Abschussvorrichtungen und Pyrotechnik gefunden. Die Ermittler gehen davon aus, dass beide Vorfälle auf verfassungsfeindliche Sabotage zurückzuführen sind. Vierjährige sollen künftig bundesweit nach denselben Regeln auf Sprache und Entwicklung getestet werden. Das Bundeskabinett hat das neue Kita-Gesetz von Familienministerin Prien gebilligt. Bis 2034 will der Bund dafür gut 9 Milliarden Euro ausgeben.
3: Prien sagt, noch immer entscheidet das Elternhaus viel zu stark darüber, welche Chancen ein Kind später hat. Genau deshalb will sie schon vor der Schule ansetzen. Es soll geschaut werden, wie gut Kinder sprechen, sich bewegen und sich generell entwickeln. Sozialverbände finden die Pläne natürlich gut. Der Paritätische Gesamtverband fordert ebenfalls mehr Geld dort, wo besonders viel Hilfe nötig ist. Die Grünen kritisieren allerdings die Finanzierung. Sie rechnen vor, dass der Bund künftig deutlich weniger Geld pro Jahr für frühkindliche Bildung bereitstellt. Zoe Tassovali, Nachrichtenredaktion.
1: Bei einer Attacke mit einer Flüssigkeit auf einen AfD-Informationsstand im rheinland-pfälzischen Bad Kreuznach sind 9 Menschen verletzt worden. Den Ermittlungen nach wurde die Flüssigkeit aus einem Gebäude in Richtung des Parteistandes geschüttet. Mehrere Personen erlitten leichte Hautreizungen durch Spritzer. Ein Tatverdächtiger wurde ermittelt. Um welche Art Flüssigkeit es sich handelte, ist noch unklar.
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4: Auf der A65 zwischen Kandel-Nord und Wörthakreuz ist in beiden Richtungen ein Falschfahrer unterwegs. Die Strecke ist in beiden Fahrtrichtungen betroffen. Auf der A64A Richtung Trier steht zwischen der A602 und Trier Erang ein kaputtes Fahrzeug auf der Fahrbahn. Habt eine gute und sichere Fahrt.
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4: In Koblenz sind es aktuell 14 Grad, in Hörgrenzhausen haben wir 12 Grad, ebenso in Bad Ems. In der Nacht sinkt das Thermometer auf milde 19 Grad. Morgen wird es wechselhaft, mit teils bewölktem Himmel und etwas Regen. Bei anfangs 19 Grad, im Laufe des Tages steigt das Thermometer auf bis zu 27 Grad an.
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Nirvana, AC/DC.

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1: Nickelback kündigen ihr inzwischen schon 11. Album an mit der ersten Single Rattle the Cage.

0: Everything Under the Sun wird das neue Album heißen, kommt am 30. Oktober raus und soll alle Nuancen der Band abdecken, von ganz leise bis ganz laut.
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2: Und für die erste Single haben sie sich gleich mal Motley Crue-Gitarrist John Five dazu geholt. Hier sind Nickelback mit Rattle the Cage.
1: Yes.

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1: Ich bin Ursula Winkler. In dieser Woche hat es gleich zwei Angriffe auf die Stromversorgung gegeben, sowohl an einem Umspannwerk in Südbrandenburg als auch an einem in Bergheim bei Köln. Die Ermittler gehen davon aus, dass beide Vorfälle auf verfassungsfeindliche Sabotage zurückzuführen sind. NRW-Innenminister Reul sprach am Abend im ZDF-Heute-Journal von deutlichen Parallelen.
2: Na, mittlerweile sind wir relativ sicher, dass es viele Parallelen gibt, weil die Art und Weise, wie diese Taten vollzogen wurden,

0: sind durchaus Parallelen aufweisen. Zum Beispiel die Abschussvorrichtung, die wir gesehen haben, die ja wahrscheinlich dazu geführt haben, dass man die Kabel über das Überspannungsnetz geschickt hat, ist so ähnlich gelaufen.
1: NRW-Innenminister Reul beim ZDF. Russland muss nach dem Anschlagsversuch mit einer Sprengstoffdrohne auf dem Flughafen Leipzig-Halle mit einem neuen Sanktionspaket der EU rechnen. In der Vorbereitung sind Strafmaßnahmen gegen 1600 weitere Personen und Unternehmen mit Verbindungen zum militärisch-industriellen Komplex Russlands, hieß es nach Beratungen der EU-Außenminister.
2: Die Bundesregierung rechnet den Anschlagsversuch eindeutig Russland zu und hat bereits Vergeltungsmaßnahmen angekündigt. Dazu gehören unter anderem die Schließung des Generalkonsulats in Bonn und die Ausweisung zahlreicher Diplomaten. Russlands Präsident Putin bezeichnete die Maßnahmen als schweren Fehler und sprach von Beweisfälschung. Außenminister Wadefuhl wies die Vorwürfe zurück. Auch Frankreich und Finnland unterstützen weitere Sanktionen gegen Moskau. Laut Medienberichten haben die Ermittler inzwischen zwei Tatverdächtige im Visier. David Riemer, Berlin.
1: Kurz vor der Landtagswahl reist Kanzler Merz heute nochmal für einen Wahlkampftermin nach Sachsen-Anhalt. Er nimmt unter anderem in Leuna an einer Diskussion mit Ministerpräsident und CDU-Spitzenkandidat Schulze teil. Merz war am Montag in den Wahlkampf in Ostdeutschland eingestiegen. Dabei war er in Mecklenburg-Vorpommern in Kühlungsborn von Passanten ausgepfiffen und beschimpft worden. Mit der Ehrung von Hollywood-Star George Clooney sind die Filmfestspiele Venedig eröffnet worden. Der 65-Jährige erhielt bei der Eröffnungsgala den Goldenen Löwen für sein Lebenswerk. 21 Filme konkurrieren um den Hauptpreis des Festivals. Die Preisverleihung ist dann Ende kommender Woche.
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4: Hallo auf die Straßen. Aktuell liegen uns keine Meldungen vor. Ihr habt freie Fahrt. In 30 Minuten gibt es hier das nächste Update. Kommt gut und sicher an euer Ziel.
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4: In Koblenz haben wir aktuell 15 Grad. In Andernach ebenfalls 15. Und auch Mendig meldet 15 Grad. In der Nacht sinkt das Thermometer auf milde 19 Grad. Morgen wird es wechselhaft mit teils bewölktem Himmel und etwas Regen. Bei anfangs 19 Grad. Im Laufe des Tages steigt das Thermometer auf bis zu 27 Grad an.
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1: Frankreich hat nicht nur eine brandgefährliche Fußballnationalmannschaft, sondern neuerdings sind sie auch in Sachen Hard Rock ganz weit vorn. Aus Paris bringen uns die 80er mit vollem Körpereinsatz auf die Bühne zurück und auch was die Frisuren angeht, also ich sag nur Haarspray 5000.
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1: Hier sind Harsh mit ihrer neuen Scheibe All I Ever Wanted.

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1: Ich bin Ursula Winkler. Nach zwei Angriffen auf die Stromversorgung in Brandenburg und NRW fordert die Deutsche Polizeigewerkschaft mehr Investitionen in den Schutz der kritischen Infrastruktur. Es fehle nicht an technischen Möglichkeiten, sondern an Investitionen, sagte der Bundesvorsitzende Teggerz.
2: Moderne Sensoren entlang von Hochspannungsleitungen, Digitalüberwachungssysteme und weitere Schutztechnologien würden international bereits erfolgreich eingesetzt. Der Schutz kritischer Infrastruktur sei zunächst Aufgabe der Betreiber selbst. Wer die Verantwortung für die Sicherheit seiner Anlagen trage, müsse auch in deren Schutz investieren, so Teggerz. Nach dem Angriff auf das Stromnetz in Brandenburg gehen die Ermittler davon aus, dass auch die Störung an einem Umspannwerk in Bergheim bei Köln auf verfassungsfeindliche Sabotage zurückgeht.

0: David Riemer, Berlin.
1: Kurz vor der Landtagswahl reist Kanzler Merz heute nochmal für einen Wahlkampftermin nach Sachsen-Anhalt. Er nimmt unter anderem in Leuna an einer Diskussion mit Ministerpräsident und CDU-Spitzenkandidat Schulze teil. Merz war am Montag in den Wahlkampf in Ostdeutschland eingestiegen. Dabei war er in Mecklenburg-Vorpommern in Kühlungsborn von Passanten ausgepfiffen und beschimpft worden. Das Bundeskabinett hat die geplante Einkommensteuerreform auf den Weg gebracht. Vor allem Familien sowie Menschen mit kleinen und mittleren Einkommen sollen weniger Steuern zahlen.
2: Dafür dreht die Regierung an mehreren Stellschrauben. Der steuerfreie Grundbetrag steigt, das Kindergeld und die Pauschale für berufliche Ausgaben. Eine Familie mit zwei mittleren Einkommen und zwei Kindern könnte dann gut 600 Euro sparen. Wer sehr viel verdient, zahlt dagegen mehr Steuern. Finanzminister Klingbeil hält das für fair. Gerade weil ja so vieles teurer geworden ist, seien ein paar hundert Euro mehr im Jahr für Familien wichtig. Gewerkschaften halten die Entlastung für zu klein. Wirtschaftsverbände kritisieren wiederum die höheren Steuern für Spitzenverdiener. Zoe Tassovali, Nachrichtenredaktion.
1: Deutschland wird Nepal nach der verheerenden Sturzflut Hilfsgüter liefern. Ein Sprecher des Auswärtigen Amtes sprach von Planen, Wasserfiltern, Moskitonetzen und weiteren Hilfen für die Menschen in der Katastrophenregion. Das Material werde über das EU-Katastrophenschutzverfahren bereitgestellt.
3: Und jetzt für euch das Südwesten-Update mit Talia Nürnberger. Nach der mutmaßlichen Swinger-Party im Mannheimer Rathaus drohen Stadtrat Julian Verrat Konsequenzen. Die Stadt spricht von möglichen Sanktionen. Zuletzt sei aus einem geplanten kommunalpolitischen Stammtisch im Rathaus eine politische Swinger-Party geworden. In Rheinland-Pfalz haben deutlich mehr Kinder und Jugendliche eine ADHS-Neudiagnose erhalten. Das ist das Ergebnis der DRK Gesundheit. In Darmstadt ist die entscheidende Phase der Mehrkommission BP Colombo gestartet. Ziel ist es, das Magnetfeld des Planeten zu untersuchen.
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5: Moin auf die Straßen. So früh am Morgen ist noch nichts los. Die Polizei meldet keine Staus oder Behinderung. Ich wünsche euch eine gute Fahrt.
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6: Aktuell messen wir bei euch in Trier 13 Grad, in Ulmen 13 und Engelhardt in Grünstadt auch 13 Grad.
5: Yo, und dazu gilt heute, je weiter man nach Süden kommt, desto besser wird's. Im Norden hängen nämlich mehr Wolken drin, Richtung Süden gibt's dann deutlich mehr Sonne und meistens bleibt's da auch trocken. Bis 27 Grad sind möglich und morgen legt der Spätsommer dann nochmal einen drauf, da gibt's viel Sonne, meist trockenes Wetter bei bis zu 30 Grad, im Norden bleiben aber mehr Wolken.
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6: Morgen.
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5: Guten Morgen. Wir beide, wir müssen ja immer hier super früh aufstehen. Und bei mir ist es so, ich muss dann immer auf ganz leisen Sohlen durch mein Schlafzimmer schleichen, weil meine Freundin will ja auch noch pennen.
6: Ja.
5: Und dann schleiche ich da immer rum, versuche super ruhig zu sein. Und dann habe ich ein paar Mal immer wieder so ein Bim, Bim, Bim, Bim, Bim, Bim, Bim Geräusch gehört. Richtig laut. Und ich dachte mal so, Herrgott nochmal, es kann ja nicht wahr sein, dass ihr Handy so laut ist,
6: ja,
5: und
6: sie
5: davon aber nicht aufwacht, ne? Und dann habe ich irgendwann bemerkt, nein, das war gar nicht ihr Handy, sondern das Fenster war offen und unten vor der Haustür hatte jemand so einen Roller, so einen E-Scooter abgestellt.
6: Oh no!
5: Und der hat immer wieder so Geräusche gemacht, so als Akku würde jemand,
6: oder so.
5: Ja, irgendwie sowas. Und das war aber so laut, dass ich, das kann doch nicht wahr sein, und wollte den dann wegfahren, aber wie das halt so ist, man muss den ja entsperren, weil sonst kommt noch ein viel lauteres. Und dann war, glaube ich, die ganze Nachbarschaft wach und ich bin schnell weggerannt.
6: Nee, sehr gut. Das war eine gute Erwachsenenlösung von dir.
5: Ja, finde ich auch.
6: Das ist so ein bisschen, was meine Mama immer gesagt hat früher. Das Gegenteil von gut ist gut gemeint, oder?
5: Ah, passt perfekt.
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0: Girl Charlotte mit Lifestyle of the Rich and Famous. 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

Marketing-Experten sagen, die nächsten 3 Sekunden entscheiden, ob du dranbleibst oder nicht. 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Metallica.

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2: Und jetzt für euch die drei größten Rocksongs aus dem Jahr 2007.
1: Platz 3.
2: Im Musikvideo haben wirklich echte Affen mitgespielt, die als Regisseure und Crewmitglieder des Videos fungieren. Fall Out Boy mit Thanks for the Memories.
1: Platz 2.
2: Auf Platz 2 ein Song, wo sich Chester Bennington und Mike Shinoda lange unsicher waren, ob der wirklich gut ist. Sie waren sogar kurz davor, den ganzen Song zu löschen, haben ihn dann am Ende aber doch veröffentlicht. Linkin Park mit What I've Done.
1: Platz 1.
2: Nicht zu schlagen im Jahr 2007 dann aber die Foo Fighters mit The Pretender. Dave Grohl schrieb den Songtext damals als eine Art Reaktion auf Menschen, die eben nicht authentisch sind.
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11: Natalia Nürnberger. Es gibt Updates nach dem Felssturz an der Lorelei. Wie die zuständige Straßenmeisterei Bad Ems der ARD mitteilte, könnten die Arbeiten am Fels noch Wochen dauern. Der Felsbruch sei außerdem ohne besondere Vorzeichen passiert. Es sei keine typische Felsbruchsaison. Zurzeit bereiten die Geologen und Kletterer ihre Zuwegung in den Felsen vor. Die Experten sollen den Felsen in den nächsten Tagen abklopfen und nach losen Gestein suchen. Die Bahnstrecke über Kaiserslautern nach Paris soll ausgebaut werden. Das fordern die Oberbürgermeister der Städte Kaiserslautern, Ludwigshafen, Mannheim und Saarbrücken. Das Ziel dabei ist ein leistungsfähiger Hochgeschwindigkeitskorridor. Nach der mutmaßlichen Swingerparty im Mannheimer Rathaus drohen Stadtrat Julian Verrat Konsequenzen. Oberbürgermeister Christian Specht spricht von möglichen Sanktionen. Demnach sei aus einem geplanten kommunalpolitischen Stammtisch im Rathaus letzten Freitag eine politische Swingerparty geworden. Grundsätzlich will Verrat in Mannheim ein FKK-Swinger-Paradies einrichten. Das würde laut ihm jährlich Millionen in die Stadtkasse spülen. In Rheinland-Pfalz haben deutlich mehr Kinder und Jugendliche eine ADHS-Neudiagnose erhalten. Die Zahl liegt bei 11.700. Das ist das Ergebnis der DAK Gesundheit. In Darmstadt ist die entscheidende Phase der Mehrkommission BepiColombo Colombo gestartet. Laut der ESA soll sich das Transportmodul von den beiden Forschungssonden trennen. Anschließend sollen diese den Merkur umkreisen und sein Magnetfeld untersuchen.
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0: Gut auf die Straßen, aktuell ist nichts los. Die Polizei meldet keine Staus oder Behinderungen. Wenn ihr aber was gesehen habt, dann könnt ihr das gerne kostenlos melden. Über unsere App, da gibt's ja den WhatsApp-Button. Gute Fahrt.
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12: Aktuell messen wir bei euch in Trier 13 Grad, in Ulmen 13 und Engelhardt in Grünstadt auch 13 Grad.
0: Yo, und dazu gilt heute, je weiter man nach Süden kommt, desto besser wird's. Im Norden hängen nämlich mehr Wolken drin. Richtung Süden gibt's dann deutlich mehr Sonne und meistens bleibt's da auch trocken. Bis 27 Grad sind möglich und morgen legt der Spätsommer dann nochmal einen drauf. Da gibt's viel Sonne, meist trockenes Wetter bei bis zu 30 Grad. Im Norden bleiben aber mehr Wolken.
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12: Gleich halb sechs, jetzt gibt's für euch die Foo Fighters mit Best of You und das sind Liquido und Narcotic. Guten Start in den Donnerstag.
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0: Smash Into Pieces waren das mit Heroes Are Calling. Wir haben es 5.39 Uhr, gleich 20 vor 6.
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0: So, und jetzt habe ich für euch eine ganz bestimmte Nummer, denn ich habe ja schon öfter mal gesagt, ich höre Musik ja eher mit dem Bauch, ich achte auf den Rhythmus und ich achte so gut wie nie auf den Text und deshalb habe ich mich auch noch nie so wirklich damit beschäftigt, worum es eigentlich hier gehen könnte. Das ist Pride in the Name of Love von U2, von ihrem Album The Unforgettable Fire. Und angefangen hat diese Nummer als großer, wirklich senkrecht erhobener Mittelfinger für den damals noch amtierenden US-Präsidenten Ronald Reagan und seinen arroganten Stolz, der fast zur atomaren Eskalation im Kalten Krieg geführt hätte. Schnell wurde es von da aber auch zu einer Hommage an den großen Martin Luther King. Und wenn dann wirklich mal mit Verstand in die Lyrics reingehört wird, dann macht das auch wirklich Sinn. Da hört man nämlich dann am frühen Morgen, am 4. April, sind in Memphis Schüsse zu hören. Sie haben dir dein Leben genommen, aber niemals deinen Stolz. Und tatsächlich ist am 4. April 1968 Herr Dr. Martin Luther King auf dem Balkon des Lorena Motel in Memphis, Tennessee erschossen worden. Aber, und jetzt muss ich kurz den Geschichtsstudenten in mir rauslassen, Bono hat da ein bisschen unsauber recherchiert, denn Martin Luther King wurde zwar wirklich am 4. April erschossen, aber nicht früh morgens, sondern abends um 6:01. Bono hat diesen Fehler dann übrigens auch selber irgendwann bemerkt und singt live dann auch oft statt Early Morning, Early Evening. Und die Idee zu einem Song über Martin Luther King, die hatten sie, als sie in einem Chicagoer Museum eine Ausstellung zu diesem Thema mal gesehen haben. Und gleichzeitig gab es dort nämlich noch eine andere Ausstellung über die Bombardierung von Hiroshima. Und das wurde dort als The Unforgettable Fire betitelt. Und damit hatten sie aus einem einzigen Museumsbesuch schon gleich das Thema für ihren bis dato größten Song und auch gleich noch für den Albumtitel obendrauf. Eine Hymne für Martin Luther King und gleichzeitig gegen Ronald Reagan aus 1984 vom Album The Unforgettable Fire. Das sind U2 mit ihrem großen Durchbruch. Hier ist Pride in the Name of Love.
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3: Ich bin Katrin Müller. In dieser Woche hat es gleich zwei Angriffe auf die Stromversorgung gegeben, sowohl an einem Umspannwerk in Brandenburg als auch an einem Werk in Bergheim bei Köln. Die Ermittler gehen davon aus, dass beide Vorfälle auf verfassungsfeindliche Sabotage zurückzuführen sind. NRW-Innenminister Reul sprach am Abend im ZDF von deutlichen Parallelen bei den beiden Fällen.
4: Ja, mittlerweile sind wir relativ sicher, dass es viele Parallelen gibt, weil die Art und Weise, wie diese Taten vollzogen worden sind, durchaus Parallelen aufweisen. Zum Beispiel die Abschussvorrichtung, die wir gesehen haben, die ja wahrscheinlich dazu geführt haben, dass man die Kabel über das Überspannungsnetz geschickt hat, ist so ähnlich gelaufen.
3: In der Nähe beider Orte wurden nach Angaben der Behörden Abschussvorrichtungen und Pyrotechnik gefunden, die womöglich bereits vor längerer Zeit dort installiert worden waren. Russland muss nach dem Anschlagsversuch mit einer Sprengstoffdrohne auf dem Flughafen Leipzig-Halle mit einem umfassenden neuen Sanktionspaket der Europäischen Union rechnen. Moskau kündigte bereits Gegenmaßnahmen an und

0: liest nun nach Angaben von Außenminister Lavrov das Goethe-Institut in Russland. Es handle sich um eine Reaktion auf die angekündigte Schließung des russischen Hauses in Berlin, sagte er. Die SPD-Bundestagsfraktion geht in Klausur. Sie will heute und morgen unter anderem über Veränderungen in der Arbeitswelt durch KI und neue Technologien beraten. Stargast ist Schauspieler und Entertainer Harpe Kerkeling.
1: Kerkeling tritt dort nicht etwa als Horst Schlemmer auf, um die Sozialdemokraten zu bespaßen. Es wird seriös. Sein Vortrag zur SPD-Klausur trägt den Titel »Alles Ansichtssache, wo die Toleranz in einer Demokratie ihre Grenzen hat und worauf es jetzt ankommt«. Mit Spannung wird erwartet, ob die Fraktion in ihrer Klausur klar Position bezieht zur geplanten Abschaffung der Rente mit 63 und zur zukünftigen Attestpflicht ab dem ersten Krankheitstag. Zwei Regierungsvorhaben, die die SPD bislang mitträgt, aber wohl gerne kippen würde. Uli Reitinger, Berlin.
0: Mit der Ehrung von Hollywood-Star George Clooney sind die 83. Filmfestspiele Venedig eröffnet worden. Der 65-Jährige erhielt bei der Eröffnungsgala den Goldenen Löwen für sein Lebenswerk. Eröffnet wurde das Festival anschließend mit dem neuen Film des britischen Trainspotting-Regisseurs Danny Boyle.
2: Und jetzt für euch das Südwesten-Update mit Talia Nürnberger. Nach der mutmaßlichen Swinger-Party im Mannheimer Rathaus drohen Stadtrat Julian Verrat Konsequenzen. Die Stadt spricht von möglichen Sanktionen. Zuletzt sei aus einem geplanten kommunalpolitischen Stammtisch im Rathaus eine politische Swinger-Party geworden. In Rheinland-Pfalz haben deutlich mehr Kinder und Jugendliche eine ADHS-Neudiagnose erhalten. Das ist das Ergebnis der DAK Gesundheit. In Darmstadt ist die entscheidende Phase der Merkur-Mission BP Colombo gestartet. Ziel ist es, das Magnetfeld des Planeten zu untersuchen.
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4: Guten Morgen auf die Straßen. Aktuell haben wir eine Meldung und die ist für die B42 Bonn Richtung Koblenz. Vorsicht bitte zwischen Engers und Bendorf-Neuwied. Da liegen mehrere Gegenstände auf der Fahrbahn. Ansonsten sind die Straßen frei. Habt ihr noch was gesehen, dann meldet uns das gerne kostenlos über den WhatsApp-Button in unserer App. Ich wünsche euch eine gute Fahrt.
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5: Aktuell messen wir bei euch in Trier 13 Grad, in Ulmen 13 und Engelhardt in Grünstadt auch 13 Grad.
4: Yo, und dazu gilt heute, je weiter man nach Süden kommt, desto besser wird's. Im Norden hängen nämlich mehr Wolken drin. Richtung Süden gibt's dann deutlich mehr Sonne und meistens bleibt's da auch trocken. Bis 27 Grad sind möglich und morgen legt der Spätsommer dann nochmal einen drauf. Da gibt's viel Sonne, meist trockenes Wetter bei bis zu 30 Grad. Im Norden bleiben aber mehr Wolken.
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5: Guten Morgen. Der deutsche Extremschwimmer Josef Hess hat einen neuen Rekord aufgestellt. Er hat nämlich einmal die komplette Donau durchschwommen.
4: Pah! Ich meine, die Donau immerhin ja nur der längste, nee, zweitlängste Fluss, ne? Nach der Wolga,
5: genau,
4: in Europa.
5: Ja.
4: Wie lang ist sie aber so? Also locker über 2000 Kilometer?
5: Der schwimmbare Teil ist tatsächlich rund 2600 Kilometer lang.
4: Wow.
5: Die Donau führt dabei durch 10 Länder und 4 europäische Hauptstädte. Mm. Und Josef Hess hat gesagt, er hat täglich 35.000 Atemzüge gemacht und dabei 10.000 Kilokalorien täglich abgenommen.
4: Oh, oh, oh. Boah, du schwimmst auch so gern. Vielleicht wäre das ja was für dich.
5: Stell dir mal vor, dann komme ich wieder und bin dünner als du.
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5: Genau. Ey, das wird aber niemals klappen, weil nach dem ersten Tag wäre ich so stolz. Ey, 10.000 Kilokalorien. Mm. Ne? Da würde ich den ersten Mc's, den ich finde, leer fressen und den nächsten Tag dann einfach sang- und klanglos in der Donau untergehen.
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3: Boah, die beiden haben sie doch echt nicht mehr alle. 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

0: mit New Divide. Wir haben es 12 Minuten nach 6.
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17: Natalia Nürnberger. Es gibt Updates nach dem Felssturz an der Lorelei. Wie die zuständige Straßenmeisterei Bad Ems der ARD mitteilte, könnten die Arbeiten am Fels noch Wochen dauern. Der Felsbruch sei außerdem ohne besondere Vorzeichen passiert. Es sei keine typische Felsbruchsaison. Zurzeit bereiten die Geologen und Kletterer ihre Zuwegung in den Felsen vor. Die Experten sollen den Felsen in den nächsten Tagen abklopfen und nach losen Gestein suchen. Die Bahnstrecke über Kaiserslautern nach Paris soll ausgebaut werden. Das fordern die Oberbürgermeister der Städte Kaiserslautern, Ludwigshafen, Mannheim und Saarbrücken. Das Ziel dabei ist ein leistungsfähiger Hochgeschwindigkeitskorridor. Nach der mutmaßlichen Swingerparty im Mannheimer Rathaus drohen Stadtrat Julian Verrath Konsequenzen. Oberbürgermeister Christian Specht spricht von möglichen Sanktionen. Demnach sei aus einem geplanten kommunalpolitischen Stammtisch im Rathaus letzten Freitag eine politische Swingerparty geworden. Grundsätzlich will Verrath in Mannheim ein FKK-Swinger-Paradies einrichten. Das würde laut ihm jährlich Millionen in die Stadtkasse spülen. In Rheinland-Pfalz haben deutlich mehr Kinder und Jugendliche eine ADHS-Neudiagnose erhalten. Die Zahl liegt bei 11.700. Das ist das Ergebnis der DAK Gesundheit. In Darmstadt ist die entscheidende Phase der Mehrkommission Bepi Colombo gestartet. Laut der ESA soll sich das Transportmodul von den beiden Forschungssonden trennen. Anschließend sollen diese den Merkur umkreisen und sein Magnetfeld untersuchen.
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18: Gute auf die Straßen. Vorsicht bitte auf der A61 Richtung Ludwigshafen zwischen Koblenz-Dieblich und Raststätte-Mosel-West. Da liegen mehrere Fahrzeugteile auf der Fahrbahn. Außerdem Vorsicht auf der A602 Richtung Trier in der Ausfahrt Trier-Ehrang. Da ist ein Auto liegen geblieben. Ansonsten sind die Straßen frei. Wenn ihr noch was gesehen habt, ihr wisst doch Bescheid, dann könnt ihr uns das gerne melden. Das kann auch ein Blitzer sein. Das Ganze geht ziemlich schnell über die App. Da haben wir den WhatsApp-Button. Vielen Dank, gute Fahrt.
19: 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Aktuell messen wir bei euch in Trier 13 Grad, in Ulmen 13 und Engelhardt in Grünstadt auch 13 Grad.
18: Yo, und dazu gilt heute, je weiter man nach Süden kommt, desto besser wird's. Im Norden hängen nämlich mehr Wolken drin, Richtung Süden gibt's dann deutlich mehr Sonne und meistens bleibt's da auch trocken. Bis 27 Grad sind möglich und morgen legt der Spätsommer dann nochmal einen drauf, da gibt's viel Sonne, meist trockenes Wetter bei bis zu 30 Grad. Im Norden bleiben aber mehr Wolken.
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18: Eine Minute nach 7 haben wir's. Und wenn ihr vielleicht gerade einen schlechten Tag habt, dann fragt euch doch einfach mal, geht's nur mir so schlecht oder was wäre zum Beispiel, wenn ich Google wäre? Google, die Suchmaschine schlechthin, die haben gerade so krasse Probleme, weil die werden gar nicht mehr für das genutzt, was sie mal ursprünglich angeboten haben, was sie super gut konnten, nämlich halt Sachen suchen, weil jeder sucht doch nicht mehr bei Google, oder? Man gibt mittlerweile alles bei ChatGPT ein. Also, du suchst auch bei Google?
21: Ja.
18: Nein, mein Freund. Du suchst da oben in der Adresszeile.
21: Das ist doch Google.
18: Guck mal, was mir Google hier angezeigt hat.
21: Ist das nicht Google oder was? Die sagen mir dann irgendwann, Gemini kommt dann und sagt
18: nein,
21: dir
18: aber das ist doch echt krass, oder? Also,
21: insgesamt.
18: Die haben gerade echt Probleme, Google.
21: Das kann ich mir gut vorstellen. Also, weil der Trend geht natürlich dahin, dass es jetzt alle mit ChatGPT machen haben. Sind die überflüssig, oder?
18: Ja.
21: Und müssen sich in ihre ganzen anderen Geschäftszweige irgendwie flüchten, die sie da noch haben.
18: Viel Spaß.
21: Also, ja, echt.
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0: 182, What's My Age Again? Wir haben 6.38 Uhr.
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0: Heute haben wir eine absolut zeitlose Hymne für euch, die man nahezu immer und überall automatisch lauter dreht, weil sie einfach mehr

0: Have a Nice Day von Bon Jovi aus 2005 und trotzdem ist sie aber aktuell wie nie.
1: Denn es geht dabei um Zusammenhalt in den USA. John Bon Jovi, bekennender Demokrat, hatte 2004 bei den Präsidentschaftswahlen John Kerry unterstützt. Der hat aber gegen George W. Bush verloren und jetzt sagt John aber, Leute, Wahlen sind durch, jetzt bitte wieder Demokratie walten lassen und sich mit allem Mann hinter unserem Präsidenten versammeln.
0: Und so ist das doch genau richtig. Wobei, so ein paar kleine Seitenhiebe auf George W. kann er sich natürlich nicht verkneifen. Hier zum Beispiel singt er: Wir leben in der kaputten Heimat der Hoffnung und Träume. Das ist ja schon so ein sehr großer Hinweis auf die verfuschte erste Amtszeit von Bush Junior.
2: Have a Nice Day ist ein bisschen wie ein Clint Eastwood.
3: Wir meinen Have a Nice Day so ein bisschen Clint Eastwood-mäßig. So, na, dann noch einen schönen Tag. Zeig einfach der Welt deinen Mittelfinger und sei du selbst.
1: Trotzdem sagt er aber unterm Strich, wir müssen als Land zusammenstehen. Und wenn man aktuell mal in die USA rüberguckt, dann bräuchte es ja weiß Gott mehr Songs wie diesen, denn nie in der Geschichte hat eine Präsidentschaftswahl ein Land so sehr gespalten wie diese.
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0: Und auch hier gibt Have a Nice Day gute Impulse, wie man es machen könnte.
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1: Ein Song gegen die Spaltung durch die Politik und wenn wir mal ganz ehrlich sind, auch der letzte richtig geile Rocksong von Bon Jovi, oder? Hier ist Have a Nice Day.
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1: Bon Jovi und Have a Nice Day um 6.43 Uhr.
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1: Und es gibt ja so Meldungen, wenn man die liest, dann weiß man doch direkt aus der Überschrift schon, worum es geht, oder? Wenn du liest, Feuerwehr befreit Mann mit Spezialwerkzeug aus misslicher Lage.
3: Oh nein. Was hat er wieder... Wo ist er wieder draufgefallen? So muss man fragen, oder? Die sind doch immer wo draufgefallen aus Versehen. Die sind ausgerutscht.
1: Und bei der misslichen Lage sind sie womit irgendwo draufgefallen?
3: Ja, hintenrum.
1: Nee.
3: Vorne rum?
1: Ja, genau. Aber es ist immer die Körper...
3: Aua!
1: Es ist immer die Körper...
3: Weil manchmal da haben die auch aus Versehen was wo reingesteckt und kommen dann nicht mehr raus. Das gibt's ja aber auch.
1: Das mit Spezialwerkzeug wäre hart.
3: Oh Mann, wie so ein Kind.
1: Pass auf, also 52 Jahre alter Mann und der hatte einen Stahlring um seinen Pimmel drum gemacht.
3: Ah, die Geschichte also.
1: Genau.
3: Ja. Und da kam er jetzt auch nicht mehr raus.
1: Da kam er nicht raus und die haben tatsächlich... Also eine Mini-Flex für solche Sachen angeschafft. Ja. Und eigentlich sind die dafür da, wenn man Ringe an den Fingern, wenn man da nicht mehr rauskommt, dass man die aufschneidet. Aber
3: trotzdem nochmal ein anderer, also ne? Da geht ja die Pumpe, sagen, oder? Also sowohl als der schneidet.
1: So, ich wollte gerade sagen, auch als Feuerwehrmann. So, jetzt hältst du mal still, Kollege, weil sonst ab.
3: Obwohl, da würde ich immer sagen, ja, aber selbst schuld auch.
1: Ja, natürlich selbst schuld. Und das Schlimmste ist, die Feuerwehr hat danach gesagt, ja, solche Einsätze kommen in letzter Zeit viel häufiger vor. Weil,
3: oh mein Gott,
1: ist jetzt auch nicht das erste Mal, dass wir gelesen haben, irgendein Typ hat sich was um Pimmel
3: drum. Ja, aber warum kommt das häufiger vor? Ist den Leuten jetzt plötzlich langweilig oder warum?
1: Naja. Ich habe noch viele mehr Fragen, aber ich glaube, die können wir nicht machen, wenn das Mikrofon noch an ist.
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8: Ich bin Katrin Müller. Die Regierung in Moskau wird nach Angaben von Außenminister Lavrov die Goethe-Institute in Russland schließen. Es handle sich um eine Reaktion auf die angekündigte Schließung des russischen Hauses in Berlin, sagte er laut Nachrichtenagentur Interfax. Die Bundesregierung hatte die infolge des Fundes einer Sprengstoffdrohne auf dem Flughafen Leipzig-Halle angekündigt. Der Bundesverband der erneuerbaren Energien hat nach Angriffen auf das Stromnetz in Brandenburg und Nordrhein-Westfalen ein Backup-System für Notfälle im Stromnetz gefordert. Ein vollständiger Schutz sei schwierig, das System müsse so aufgestellt werden, dass Ausfälle weniger Auswirkungen haben, sagte Verbandspräsidentin Ursula Heinen-Esser der Rheinischen Post.
9: Bioenergie und Wasserkraftwerke zum Beispiel könnten nach einem Stromausfall ohne externe Stromversorgung schnell wieder hochgefahren werden. Und auch Batteriespeicher könnten im Ernstfall kurzfristig einspringen und Strom bereitstellen, sagt die Verbandspräsidentin. Es gehe in der aktuellen Lage darum, Risiken zu minimieren und die Auswirkungen so gering wie möglich zu halten. Der Bundesverband der Energie- und Wasserwirtschaft fordert außerdem mehr Überwachung sensibler Bereiche. Diana Kramer, Nachrichtenredaktion.
8: Vor einer möglicherweise entscheidenden Sitzung des VW-Aufsichtsrats ist die Zukunft mehrerer deutscher Werke höchst ungewiss. Medienberichten zufolge soll die Produktion in Emden und Zwickau 2031, im Werk Hannover 2032 und im Audi-Werk Neckarsulm 2034 auslaufen. Dagegen gibt es heftigen Widerstand.
10: Die IG Metall hat die Gerüchte, wonach das Aus für die Werke bereits beschlossen sei, als Zitat Quatsch zurückgewiesen. Der Aufsichtsrat kommt am Freitag zusammen. Zentrales Thema dürften die Zukunfts- und Sparpläne von VW-Chef Blume sein. Die rot-grüne Landesregierung in Niedersachsen will nach eigenen Angaben um alle 4 Werke kämpfen. Auch die Ministerpräsidenten von Sachsen und Baden-Württemberg, Kretschmer und Özdemir, halten Schließungen nicht für ausgemacht. David Riemer, Nachrichtenredaktion.
8: Kurz vor der Landtagswahl reist Kanzler Merz erneut für einen Wahlkampftermin nach Sachsen-Anhalt. Er nimmt unter anderem in Leuna an einer Diskussion mit Ministerpräsident und CDU-Spitzenkandidat Schulze teil. Zuvor hatte Merz auch Mecklenburg-Vorpommern besucht und war in Kühlungsborn von Passanten ausgepfiffen und beschimpft worden.
11: Und jetzt für euch das Südwesten-Update mit Talia Nürnberger. Nach der mutmaßlichen Swinger-Party im Mannheimer Rathaus drohen Stadtrat Julian Verrat Konsequenzen. Die Stadt spricht von möglichen Sanktionen. Zuletzt sei aus einem geplanten kommunalpolitischen Stammtisch im Rathaus eine politische Swinger-Party geworden. In Rheinland-Pfalz haben

0: deutlich mehr Kinder und Jugendliche eine ADHS-Neudiagnose erhalten. Das ist das Ergebnis der DAK Gesundheit. In Darmstadt ist die entscheidende Phase der Merkur-Mission Bepi Colombo gestartet. Ziel ist es, das Magnetfeld des Planeten zu untersuchen.
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2: Gut auf die Straßen, fahrt bitte vorsichtig auf der A1 Köln-Koblenz Richtung Trier. Zwischen Mähren und Manderscheid liegt ein totes Tier auf der Fahrbahn. Und auf der A671 Mainz Richtung Wiesbaden haben wir zwischen Mainz-Spitzdreieck und Gustersburg aktuell 2 Kilometer Stop and Go. Noch ganz frisch dabei die A5 Richtung Karlsruhe im Dreieck Karlsruhe auf der Überleitung zur A8 in Richtung Stuttgart gibt es 2 Kilometer Stau.
3: Wetter. Aktuell messen wir euch in Trier 13 Grad, in Ulmen 13 und Englert in Grünstadt auch 13 Grad.
2: Jo, und dazu gilt heute, je weiter man nach Süden kommt, desto besser wird's. Im Norden hängen nämlich mehr Wolken drin, Richtung Süden gibt's dann deutlich mehr Sonne und meistens bleibt's da auch trocken. Bis 27 Grad sind möglich und morgen legt der Spätsommer dann nochmal einen drauf, da gibt's viel Sonne, meist trockenes Wetter bei bis zu 30 Grad, im Norden bleiben aber mehr Wolken.
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2: Guten Morgen. Und manchmal schaffen ja 60 Sekunden das, was ein 7-Minuten-Song nicht mit euch schaffen kann, nämlich euch auf einen Schlag wach zu machen. Aber so läuft das bei 60 Second Spezial. Da müsst ihr nämlich in 60 Sekunden so viele Fragen wie möglich richtig beantworten. Und das können wir schon sagen, danach ist man hellwach, oder?
4: Absolut.
2: Also das heißt, wenn ihr den Wecker der ganz besonderen Sorte braucht, dann jetzt gerne mal anrufen und bei uns mitspielen unter der 01806 86 86 85 für 20 Cent pro Anruf aus dem Festnetz. Mobil ist es mehr. Und alle Infos dazu und Teilnahmebedingungen findet ihr auf unserer Homepage. Und am Ende lohnt es sich aber auch noch.
4: Absolut, gerade diese Woche, denn da spielen wir nur 4 Tage heute, also schon die letzte Chance. 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

0: Boy mit Bats Are Burning um 8 Minuten nach 7. Jetzt Fall Out Boy und John Mayer mit Beat It und danach zocken wir 60 Seconds Spezial, da könnt ihr schön mitraten.
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0: aktuelle Version von Fall Out Boy und John Mayer. Beat It um 7:11.
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0: Und heute spielt mit uns der Robin aus Salzgitter. Guten Morgen.
3: Guten Morgen.
0: Robin, morgen ist unser großer Bandshirt Day. Bist du dabei?
3: Ich denke schon.
0: Geilo. Also das heißt, du bist bei einer Arbeit in einem Betrieb, wo man durchaus auch mal zumindest auf so einem Freitag ein Bandshirt tragen darf?
3: Ja, ich kann alles tragen, was ich möchte, denn ich bin solo selbstständig. Von daher bin ich auch der Einzige, der wenn dann ein Bandshirt trägt.
0: Ja, ist okay. Super. Ich hatte gerade schon Schiss, dass du sagst, naja, ich arbeite im Homeoffice. Das wäre jetzt natürlich ein bisschen blöd gewesen. Aber
3: ich bin bei jemandem zu Hause, genau.
0: Ja, sehr gut. Ey, aber Robin, natürlich darf man auch als Selbstständiger ein Foto uns schicken und dann quasi zeigen, das ist meine Lieblingsband und die trage ich, die begleitet mich quasi heute beim Bandshirt Day auf meiner Arbeit.
3: Ja, das ist doch eine Leichtigkeit.
0: Perfekt. Sehr schön, freuen wir uns drauf und jetzt gucken wir mal, ob du auch in Sachen 60 Seconds Spezial für Furore sorgen kannst. Wie viele Punkte müsste Robin denn schlagen?
4: Es sind immer noch 12 Punkte. Achim aus Stade hat die gemacht.
0: Ja, das ist schon
3: amtlich.
0: Ja, sehr gut. Amtlich hätte ich, merke ich mir direkt. Sehr guter Begriff dafür. Also das ist amtlich, Robin, und wir schauen mal, in welcher Kategorie du da drüber kommen musst. Du sagst bitte Stopp.
1: Stopp. Wissensgebiet Politik.
0: Auch amtlich.
3: Ja, sehr schlecht.
0: Egal, müssen wir durch, kriegen wir hin. Auf geht's, erste Frage. Mit welcher Abstimmung prüft der Bundeskanzler, ob er weiterhin auch eine Mehrheit im Bundestag hat? Wie heißt die?
3: Vertrauensfrage.
0: Korrekt. Wie heißt ein Gremium, das politische Missstände untersucht?
3: Untersuchungsausschuss.
0: Welches Gericht prüft Änderungen am Grundgesetz?
3: Bundesverfassungsgesetz.
0: Wie heißt eine direkte Abstimmung der Bevölkerung?
3: Volksabstimmung.
0: Volksentscheid. Welche Partei ist älter, SPD oder CDU?
3: SPD.
0: Wie lange werden Bundesverfassungsrichter gewählt? Für wie lange?
3: 6 Jahre.
0: 12. Ab welchem Alter darf man für den Bundestag wählen gehen?
3: 18.
0: Wie heißt der Amtssitz des Bundespräsidenten?
3: Schloss Bellevue.
0: Wer leitet einen Landkreis?
3: Landrat.
0: Richtig. Wo gibt es häufiger Volksabstimmungen? In Deutschland oder in der Schweiz?
3: In der Schweiz.
0: Wie heißt ein Bündnis mehrerer Parteien?
3: Eine Koalition.
0: Wie heißt die wichtigste Versammlung einer Partei?
3: Parteitag.
0: Wer hat im Verteidigungsfall den Oberbefehl über die Bundeswehr?
3: Der Verteidigungsminister.
0: Nein, der Kanzler. Wer vermittelt bei Streit zwischen Bundestag und Bundesrat?
3: Weiter.
0: Der Vermittlungsausschuss wäre es gewesen. Aber es war, also dafür, dass du gesagt hast, ganz schlecht, war es eigentlich sehr gut. Fand ich nämlich jetzt auch.
3: Aber gut, dann reicht Zeitungslesen dafür schon mal aus.
0: Wie viele Punkte haben wir denn?
4: Also, es waren jetzt... Also wenn man jetzt den Volksentscheid noch mitnimmt, das habe ich jetzt mal gemacht, Volksabstimmung,
0: ja,
4: Volksentscheid,
0: ist okay. Ja.
4: Dann sind es jetzt leider 11 Punkte, Robin. So schade, du warst ganz knapp dran.
3: Ja gut, man kann nicht immer alles haben. Mit 11 Punkten bin ich mehr als zufrieden.
0: In Politik wäre ich das aber auch an deiner Stelle. Das war eine starke Leistung.
4: Robin, aber legst du jetzt auf und denkst dir, was wäre möglich gewesen bei Verschiedenes?
0: Jetzt mach's doch
4: bei
0: nicht
4: Film
0: noch
4: und
0: schlimmer.
4: Fernsehen. Ich sag ja nur, Robin, du kannst auch gerne nochmal anrufen, wieder nächste Woche oder so. Und nochmal dein Glück probieren.
3: Ich probiere das gerne nochmal und dann in der richtigen Kategorie.
0: Yes. Und morgen sehen wir dein Bandshirt. Wir freuen uns schon auf deinen Hashtag.
3: Alles klar, machen wir.
4: Welche Band wird drauf sein?
3: Die Peppers.
0: Wow, sehr gut. Guter Mann. Ich wollte gerade sagen, der Engel hat es dein Fan. Robin,
3: hallo.
0: Liebe Grüße nach Salzgitter.
3: Ja, ebenso. Mach's
0: ciao,
3: gut.
0: Ciao,
3: ciao.
4: So, wir haben es ja vorhin gesagt, wir sagen es aber gerne nochmal. Donnerstags ist ja normalerweise nicht der letzte Tag für 60 Second Spezial, in dieser Woche aber schon. Das heißt, es gibt nur noch 2 weitere Spielrunden, eine um 12, eine um 17 Uhr und dann ist das Thema durch. Also meldet euch gerne noch an per Homepage oder per App.

0: Die Black Rose mit Hard to Handle. Wir haben es 18 Minuten nach 7.
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0: 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Das ist der Typ aus der Buchhaltung, ist eher so ein bisschen still, aber eigentlich ist er ein netter Typ.
2: Ja, aber bisher hatte ich jetzt noch nicht so viel mit dem zu tun.
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5: Man muss jetzt als Rockstar nicht unbedingt der größte Tierschützer sein, aber bei einem Konzert in der Menge ein Huhn schlachten zu lassen, das kommt auch bei der Allgemeinheit nicht besonders gut an. Egal ob Absicht oder nicht, bei einem Konzert in Toronto im Jahr 1969 haben Alice Cooper eine Henne ins Publikum geworfen. Ganz schlechte Idee. Die Zuschauer rissen das Tier nämlich auseinander. Die Presse machte raus, die Band habe die Henne selbst getötet. Gut, was lernen wir daraus? Das Haustier dann doch lieber zu Hause lassen, wenn man einen Auftritt hat.
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17: Natalia Nürnberger. Es gibt Updates nach dem Felssturz an der Lorelei. Wie die zuständige Straßenmeisterei Bad Ems der ARD mitteilte, könnten die Arbeiten am Fels noch Wochen dauern. Der Felsbruch sei außerdem ohne besondere Vorzeichen passiert. Es sei keine typische Felsbruchsaison. Zurzeit bereiten die Geologen und Kletterer ihre Zuwegung in den Felsen vor. Die Experten sollen den Felsen in den nächsten Tagen abklopfen und nach losen Gestein suchen. Die Bahnstrecke über Kaiserslautern nach Paris soll ausgebaut werden. Das fordern die Oberbürgermeister der Städte Kaiserslautern, Ludwigshafen, Mannheim und Saarbrücken. Das Ziel dabei ist ein leistungsfähiger Hochgeschwindigkeitskorridor. Nach der mutmaßlichen Swingerparty im Mannheimer Rathaus drohen Stadtrat Julian Verrat Konsequenzen. Oberbürgermeister Christian Specht spricht von möglichen Sanktionen. Demnach sei aus einem geplanten kommunalpolitischen Stammtisch im Rathaus letzten Freitag eine politische Swingerparty geworden. Grundsätzlich will Verrat in Mannheim ein FKK-Swinger-Paradies einrichten. Das würde laut ihm jährlich Millionen in die Stadtkasse spülen. In Rheinland-Pfalz haben deutlich mehr Kinder und Jugendliche eine ADHS-Neudiagnose erhalten. Die Zahl liegt bei 11.700. Das ist das Ergebnis der DAK Gesundheit. In Darmstadt ist die entscheidende Phase der Merkur-Mission BP Colombo gestartet. Laut der ESA soll sich das Transportmodul von den beiden Forschungssonden trennen. Anschließend sollen diese den Merkur umkreisen und sein Magnetfeld untersuchen.
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18: Gute auf die Straßen, das hier sind die wichtigsten Meldungen. Vorsicht auf der A1 Richtung Trier. Zwischen Mähren und Manderscheid liegt ein totes Tier auf der Fahrbahn. A620 Richtung Saarbrücken zwischen Völklingen Ost und Saarbrücken-Gersweiler 3 Kilometer Stau. Und A671 Richtung Wiesbaden zwischen Mainspitzdreieck und Gustavsburg 2 Kilometer Stau.
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19: Aktuell messen wir euch in Trier 13 Grad, in Ulmen 13 und Engelhardt in Grünstadt auch 13 Grad.
18: Yo, und dazu gilt heute, je weiter man nach Süden kommt, desto besser wird's. Im Norden hängen nämlich mehr Wolken drin, Richtung Süden gibt's dann deutlich mehr Sonne und meistens bleibt's da auch trocken. Bis 27 Grad sind möglich und morgen legt der Spätsommer dann nochmal einen drauf. Da gibt's viel Sonne, meist trockenes Wetter bei bis zu 30 Grad. Im Norden bleiben aber mehr Wolken.
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18: Um 8:04. Würdet ihr zu einem Festival gehen, das Glücksgefühle-Festival heißt?
20: Nee, ich glaube eher nicht.
18: Und das hat nichts was mit so Spiritualität zu tun, sondern das ist ja dieses Festival von Poldi.
20: Ah, dieses Riesending?
18: Ja, genau. Und das ist gerade in den News, die Meldung ist auch gar nicht so wichtig, aber ich dachte immer die ganze Zeit, Glücksgefühle. Oh, ich war wieder auf dem Glücksgefühle. Oh nee.
20: Nee, das klingt irgendwie verkehrt.
18: Nee, das ist auch verkehrt. Keine Ahnung. Also ich meine, was wäre das Pendant dazu, wenn es ein Rockfestival wäre? Oh, ich war wieder beim Moschringel rein. Oder beim Fußball. Oh, ich war beim Freudenkick oder so. Also
20: Glücksgefühle ist kein geiler Name für ein Festival.
18: Nee, ja, da geht mehr.
20: Ich denke auch. Da müssen wir nochmal mit Poldi reden.
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2: Die Sex Pistols flogen aus einem Label nach nur einem Tag. Sie unterschrieben 1977 bei A&M und warfen noch am selben Tag in der Zentrale Möbel durch die Gegend. Vertrag geplatzt, Presse war da, Mythos geboren.
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6: Ich bin Katrin Müller. Russland schließt nach Angaben von Außenminister Lavrov die Goethe-Institute in Russland. Es handele sich um eine Reaktion auf die angekündigte Schließung des russischen Hauses in Berlin infolge des Fundes einer Sprengstoffdrohne auf dem Flughafen Leipzig-Halle. Das sagte Lavrov der Agentur Interfax zufolge.
7: Das Goethe-Institut hier in Russland ist eine der wenigen noch verbliebenen deutsch-russischen Verbindungen in Krisenzeiten. Filialen gibt es nicht nur hier in Moskau, sondern auch in St. Petersburg und Jekaterinburg. Dass es nun geschlossen wird, ist vor allem für viele europafreundliche und dem Westen gegenüber offene Russen ein schwerer Schlag. Das Goethe-Institut hat nicht nur Kulturveranstaltungen hier in Russland organisiert, sondern verbreitet vor allem auch die deutsche Sprache. Damit soll es nun bald vorbei sein. Aus Moskau, Ulf Mauder.
6: In dieser Woche hat es gleich zwei Angriffe auf die Stromversorgung gegeben, sowohl an einem Umspannwerk in Brandenburg als auch an einem Werk in Bergheim bei Köln. Die Ermittler gehen davon aus, dass beide Vorfälle auf verfassungsfeindliche Sabotage zurückzuführen sind. NRW-Innenminister Reul sprach am Abend im ZDF von deutlichen Parallelen bei den beiden Fällen. Die SPD-Bundestagsfraktion geht in Klausur. Sie will heute und morgen unter anderem über Veränderungen in der Arbeitswelt durch KI und neue Technologien beraten. Stargast ist Schauspieler und Entertainer Harpe Kerkeling.
8: Kerkeling tritt dort nicht etwa als Horst Schlemmer auf, um die Sozialdemokraten zu bespaßen. Es wird seriös. Sein Vortrag zur SPD-Klausur trägt den Titel »Alles Ansichtssache, wo die Toleranz in einer Demokratie ihre Grenzen hat und worauf es jetzt ankommt«. Mit Spannung wird erwartet, ob die Fraktion in ihrer Klausur klar Position bezieht zur geplanten Abschaffung der Rente mit 63 und zur zukünftigen Attestpflicht ab dem ersten Krankheitstag. Zwei Regierungsvorhaben, die die SPD bislang mitträgt, aber wohl gerne kippen würde. Uli Reitinger, Berlin.
6: Mit der Ehrung von Hollywood-Star George Clooney sind die 83. Filmfestspiele Venedig eröffnet worden. Der 65-Jährige erhielt bei der Eröffnungsgala den Goldenen Löwen für

0: sein Lebenswerk. Eröffnet wurde das Festival anschließend mit dem neuen Film des britischen Trainspotting-Regisseurs Danny Boyle.
1: Und jetzt für euch das Südwesten-Update mit Talia Nürnberger. Nach der mutmaßlichen Swinger-Party im Mannheimer Rathaus drohen Stadtrat Julian Verrat Konsequenzen. Die Stadt spricht von möglichen Sanktionen. Zuletzt sei aus einem geplanten kommunalpolitischen Stammtisch im Rathaus eine politische Swinger-Party geworden. In Rheinland-Pfalz haben deutlich mehr Kinder und Jugendliche eine ADHS-Neudiagnose erhalten. Das ist das Ergebnis der DAK Gesundheit. In Darmstadt ist die entscheidende Phase der Merkur-Mission Bepi Colombo gestartet. Ziel ist es, das Magnetfeld des Planeten zu untersuchen.
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3: Gut auf die Straßen. Zwei Meldungen gibt's. Einmal für die A60 Richtung Rüsselsheim. Da haben wir 2 Kilometer Stau zwischen Weisenauer Brücke und Mainz-Spitz-Dreieck. Grund dafür ist eine Unfallstelle. Und auf der B10 Pirmasens-Karlsruhe, da ist der Tunnel zwischen Rinntal und Annweiler aktuell in beiden Richtungen gesperrt. Gute Fahrt.
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3: Aktuell haben wir bei euch in Kaiserslautern 14 Grad, in Main 14 und Engelhard in Bad Kreuznach auch 14 Grad. Genau, und heute könnt ihr euch vor allem im Süden nochmal über richtig gutes Wetter freuen. Da zeigt sich nämlich öfter die Sonne. Meistens bleibt es auch trocken, während im Norden aber viele Wolken unterwegs sind. Und das Ganze bei bis 27 Grad. Morgen gibt es dann nochmal einen richtig geilen Spätsommertag. Viel Sonne, meist ist es weiterhin trocken und bis 30 Grad sind sogar nochmal angesagt.
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3: Guten Morgen. Und wir alle sind ja, das muss man so sagen, Social Media süchtig. Und da lieben wir unsere Influencer, weil die uns zum Lachen bringen, weil die interessante Sachen sagen und gleichzeitig hassen wir sie, oder?
4: Absolut.
3: Für die ganze peinliche Scheiße, die wir da ertragen
4: Große
3: müssen.
4: Große Hassliebe.
3: Und jetzt habe ich was gesehen, also absoluter Wahnsinn. Jetzt laufen ja gerade die US Open, ne? Tennisturnier, eins der großen Grand Slam Turniere und ich sag mal so, Tennisturniere, die haben ja schon so ein gewisses Renommee, oder? Ne?
4: Ja.
3: Da, ich meine, wenn Wimbledon ist, ne, da ziehen sich auch die Spieler nur weiß an und da kommt die Königsfamilie hin, da zieht man sich schick an und auch bei anderen großen Tennisturnieren, ne, da hat man ja zumindest mal seine Fresse zu halten, wenn da gespielt wird. Weil da sind Spitzensportler und die müssen sich anstrengen, die Ballwechsel sind spannend. Und jetzt haben sie aber bei den US Open sich gedacht, Mensch, wir müssen dieses Jahr mal besonders viele Influencer einladen, damit die da Werbung machen. Und blöd, dass dann Influencer aber auch was machen, was Influencer halt nun mal so machen. Aber das Ganze während eines Spiels.
5: Okay, guys, we're back. 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
3: Also ihr müsst euch vorstellen, das ist eine wirklich große Gruppe von Influencern, die da halt so eine Art TikTok-Tanz machen und dann halt so, hey, lala, während das Spiel läuft und alle still sind und auf dieses warten.
4: Sehr gut.
3: Und das war natürlich so laut, dass dann auch irgendwann wirklich der Schiedsrichter gesagt hat, so, also stopp, hier Pause mal, was geht denn da oben eigentlich ab und
4: Silence,
3: raus mit
4: please.
3: Diesen Leuten.
4: Ja.
3: Wahnsinn, also können wir nur froh sein, dass wir hier im Radio noch nicht so sind, oder?
4: Nee, Gott sei Dank.
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0: Friday, 21 Guns, um 13 Minuten nach 8.
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2: Wir haben ja eben schon über den schlechten Einfluss von Social Media bei den US Open gesprochen und wenn ihr Bock habt, also ich hätte auch noch was.
0: Natürlich, immer her damit. Mein Gehirn hat noch nicht genügend Burnout. Los.
2: Ja, wie fange ich an? Durch Social Media, da kann man ja auch wirklich den kleinsten Privatpersonen so mit ein bisschen Glück die größte Bühne bieten. Ja, da haben die mal Glück und dann haben sie ihre 5 Minuten. Nur ob das immer so gut ist für die Person, das ist ja die andere Frage, ne?
0: Meist ist es das ja eher nicht.
2: Ja, auf jeden Fall habe ich jetzt diese Frau hier bei Instagram gefunden und die berichtet davon, wie sie mit Zwergen und mit Feen in Kontakt ist.
0: Nein!
2: Ich liebe ihre Videos. Und letztens hat sie sogar den König der Zwerge kennenlernen dürfen, nämlich König Knox.
3: Und er hat mir da das erste Mal seine wirklich entzückende, kleine, runzlige Zwergenhand entgegengestreckt und gesagt, ich bin König Knox, der König der Zwerge hier am Kühlbühel. Er hat mir sein Alter verraten und dass er die Zwerge am Kühlbühel hütet und dass er schon lange auf mich wartet.
0: Ah ja. Wie viele Pilze hat sie vor einem Wald gefuttert, am was für ein Kübelhübel oder was, bevor ihr der König Knox erschienen ist, Alter?
2: Ja, und vielleicht war es auch gar nicht die kleine runzlige Hand, die er ihr entgegengestreckt hat. Aber vielleicht auch nicht König Knox, sondern König Koks.
0: Ja, das kann es ja auch gewesen sein.
2: Ey, und geht das nur mir so oder finden die anderen nicht auch, dass es schon echt komisch ist, immer nur so ausgerechnet du solche Videos angezeigt bekommst? Also, schon komisch.
0: Nee.
2: Diesen Algorithmus habe ich mir hart erarbeitet.
0: Ja, das glaube ich sofort. Aber jetzt genug Internet für heute. Ich hole mir wieder Festnetz, ey.
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0: Whitesnake mit Here I Go Again um 18 Minuten nach 8.
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2: Ja.
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17: Natalia Nürnberger. Es gibt Updates nach dem Felssturz an der Lorelei. Wie die zuständige Straßenmeisterei Bad Ems der ARD mitteilte, könnten die Arbeiten am Fels noch Wochen dauern. Der Felsbruch sei außerdem ohne besondere Vorzeichen passiert. Es sei keine typische Felsbruchsaison. Zurzeit bereiten die Geologen und Kletterer ihre Zuwegung in den Felsen vor. Die Experten sollen den Felsen in den nächsten Tagen abklopfen und nach losen Gestein suchen. Die Bahnstrecke über Kaiserslautern nach Paris soll ausgebaut werden. Das fordern die Oberbürgermeister der Städte Kaiserslautern, Ludwigshafen, Mannheim und Saarbrücken. Das Ziel dabei ist ein leistungsfähiger Hochgeschwindigkeitskorridor. Nach der mutmaßlichen Swingerparty im Mannheimer Rathaus drohen Stadtrat Julian Verrat Konsequenzen. Oberbürgermeister Christian Specht spricht von möglichen Sanktionen. Demnach sei aus einem geplanten kommunalpolitischen Stammtisch im Rathaus letzten Freitag eine politische Swingerparty geworden. Grundsätzlich will Verrat in Mannheim ein FKK-Swinger-Paradies einrichten. Das würde laut ihm jährlich Millionen in die Stadtkasse spülen. In Rheinland-Pfalz haben deutlich mehr Kinder und Jugendliche eine ADHS-Neudiagnose erhalten. Die Zahl liegt bei 11.700. Das ist das Ergebnis der DRK Gesundheit. In Darmstadt ist die entscheidende Phase der Merkur-Mission BP Colombo gestartet. Laut der ESA soll sich das Transportmodul von den beiden Forschungssonden trennen. Anschließend sollen diese den Merkur umkreisen und sein Magnetfeld untersuchen.
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18: Gut auf die Straßen, zwei Meldungen gibt's. Einmal für die A60 Richtung Rüsselsheim, da haben wir 2 Kilometer Stau zwischen Weisenauer Brücke und Mainz-Spitz-Dreieck. Grund dafür ist eine Unfallstelle. Und auf der B10 Pirmasens-Karlsruhe, da ist der Tunnel zwischen Rinntal und Annweiler aktuell in beiden Richtungen gesperrt. Gute Fahrt.
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18: Aktuell haben wir bei euch in Kaiserslautern 14 Grad, in Main 14 und Engelhardt in Bad Kreuznach auch 14 Grad. Genau, und heute könnt ihr euch vor allem im Süden nochmal über richtig gutes Wetter freuen. Da zeigt sich nämlich öfter die Sonne. Meistens bleibt es auch trocken, während im Norden aber viele Wolken unterwegs sind. Und das Ganze bei bis 27 Grad. Morgen gibt es dann nochmal einen richtig geilen Spätsommertag. Viel Sonne, meist ist es weiterhin trocken und bis 30 Grad sind sogar nochmal angesagt.
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18: Um 9:03. Es ist doch ein ungeschriebenes Gesetz, dass wenn man einkaufen geht, also man muss so eine Kleinigkeit kaufen.
19: Ja.
18: Dann geht man doch in den Supermarkt und wenn man Glück hat, dann nimmt man sich vielleicht noch so einen kleinen Korb da an der Ecke. Aber meist noch nicht mal das.
19: Weil man sagt, man muss nur eine Sache kaufen, man
18: oder
19: geht einfach
18: zwei,
19: so rein.
18: Genau. Ja. Dann holt man sich die, aber dann sieht man ja immer noch andere Sachen. Genau. Und plötzlich balanciert man so 7 Teile auf
19: absolut.
18: Dem Arm. Der Korb ist auch schon voll und man denkt die ganze Zeit, hätte ich mal den Scheiß vorgenommen, aber macht 100. man nicht. Das läuft immer so, oder?
19: Absolut, ja.
18: Man knallt auch was runter.
19: Fällt absolut, ja. Und dann weißt du nicht, wo tust du das Auto rein, weil du hast keine
18: richtig.
19: Tasche mitgenommen.
18: Und dann musst du noch so eine blöde Tasche kaufen.
19: Genau.
18: Und das sind ja nur irgendwie 80 Cent oder 50 Cent, aber die tun trotzdem so weh, als wenn...
19: Weil wenn du es nicht machst, dann klöterst du das alles auf dem Beifahrersitz und dann bist du zu Hause und dann musst du das alles wieder. Im Zweifel gehst du rein, holst eine Tüte von innen, irgendwie meinetwegen Müllbeutel und packst es dann alles da rein und schimpfst die ganze Zeit wie ein Rohrspatz.
18: Ja.
19: Und du denkst, hätte ich Idiot doch bloß von Anfang an eine
18: und
19: Tasche
18: und der Frischkäse ist aufgeplatzt und ist jetzt auf dem Beifahrersitz.
19: Oder der Joghurt, genau. Immer.

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1: Na, mal wieder kein Bock auf Sport? Dann könnte dieser Trend was für euch sein, nämlich Social Run Clubs.
2: Die sieht man gerade überall, in den sozialen Medien sowieso, aber mittlerweile auch direkt vor meiner Haustür, da laufen die lang. Also ich schwöre, das sind jedes Mal mehr.
1: Was dahinter steckt, das klären wir jetzt mit Christian Kunert, Sportwissenschaftler und Trainingsexperte, unser Coach Kunert. Schönen guten Morgen.
3: Jo, schönen guten Morgen, ihr beiden.
2: Coach, erstmal ganz kurz für alle Couch Potatoes. Was genau ist ein Social Run Club und warum sind die gerade so beliebt?
3: Ja, der Social Run Club ist so ein bisschen der Gegenentwurf zu dem klassischen Lauftreff. Der ist ja eher unsexy, man trifft sich irgendwo im Wald, läuft eine bestimmte Strecke, möglicherweise auch noch auf Zeit und geht wieder nach Hause. Social Run Clubs, die treffen sich an coolen Orten. Da steht nicht der Leistungsgedanke im Mittelpunkt, sondern das gemeinsame Happening, das gemeinsame Laufen. Und manchmal hast du sogar tatsächlich gerade in großen Städten damit so ein Event verbunden. Ich war vor einer gewissen Zeit bei einem Event dabei, da war eine DJ-Laufeinheit. Da war ein DJ mit dabei, da waren zwei Fahrräder, die hatten so eine Bluetooth-Box dabei.
2: Geil.
3: Zack, 200 Leute sind durch eine richtig coole Location gerannt. 5 Kilometer, moderates Tempo. Alle hatten Spaß, alle hatten Fun. Das Ganze sozial, medial aufbereitet. Mega Veranstaltung.
2: So war das letztens bei mir auch tatsächlich. Und dann enden die immer an so einem mega coolen Café. Also ist schon, glaube ich, ganz cool.
1: Aber mal ganz ehrlich, bringt denn das wirklich was oder ist das am Ende vor allem eine große Show für Social Media?
3: Naja, du bist an der frischen Luft, du bewegst dich und du bist in der Gemeinschaft. Das sind drei Faktoren, die für die Gesundheit unfassbar wichtig sind. Insbesondere in Zeiten, wo sich viele Menschen einsam fühlen und nicht wissen, was sie machen sollen, ist diese Social Run Club Geschichte unfassbar wertvoll. Hinzu kommt, dass du natürlich das Herz-Kreislauf-System aktivierst, dass du Kalorien verbrennst, dass du also für die körperliche Gesundheit was tust. Naja, und die mentale Gesundheit, die geht natürlich richtig steil, wenn du eine schöne Veranstaltung hast, ein Happening hast und wenn du anschließend noch ein bisschen quatschen kannst, ein bisschen was trinkst. Ja, mega. Ich kann das einfach nur befürworten.
2: Ey, vielleicht ist das auch was für dich, Eggers. Vielleicht fängst du doch noch an zu laufen, weil, also so wie ich das gesehen habe, so nur kurzer Blick auf die Gruppe, aber ich glaube, der Flirtfaktor ist da auch groß.
1: Okay. Also,
2: Coach, dann gib doch zum Schluss noch mal so ein ganz kurzes Fazit. Für wen lohnt sich ein Social Run Club?
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3: Ja, also der Social Run Club, der eignet sich eigentlich für alle, die Bock auf Laufen haben, die Bock auf Gemeinschaft haben, die Bock auf Sport haben. Und man muss tatsächlich sagen, im Vergleich zu einem normalen Lauftreff, da geht's im Social Run Club eher darum, wir treffen uns nicht nur um zu laufen, sondern wir laufen, um uns zu treffen. Und ich glaube, das ist ein richtig guter Ansatz. Und deswegen boomen diese Social Run Clubs gerade überall, auch in den großen Städten. Und ja, einfach mal ausprobieren, mal hingehen, mal mitmachen, lohnt sich auf jeden Fall.
2: Jetzt guck mich nicht so an, ich mach das trotzdem vielleicht mal. Mal gucken. Also danke, Coach. Wir hören uns nächste Woche wieder. Bis dahin finden wir dich natürlich in den sozialen Medien oder auf kunertgesundheit.de.
1: Mach's gut.
3: Jo, macht's besser. Ciao.
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5: Ich bin Katrin Müller. Die Regierung in Moskau wird nach Angaben von Außenminister Lavrov die Goethe-Institute in Russland schließen. Es handle sich um eine Reaktion auf die angekündigte Schließung des russischen Hauses in Berlin, sagte er laut Nachrichtenagentur Interfax. Die Bundesregierung hatte die infolge des Fundes einer Sprengstoffdrohne auf dem Flughafen Leipzig-Halle angekündigt. Der Bundesverband der erneuerbaren Energien hat nach Angriffen auf das Stromnetz in Brandenburg und Nordrhein-Westfalen ein Backup-System für Notfälle im Stromnetz gefordert. Ein vollständiger Schutz sei schwierig, das System müsse so aufgestellt werden, dass Ausfälle weniger Auswirkungen haben, sagte Verbandspräsidentin Ursula Heinen-Esser der Rheinischen Post.
6: Bioenergie und Wasserkraftwerke zum Beispiel könnten nach einem Stromausfall ohne externe Stromversorgung schnell wieder hochgefahren werden. Und auch Batteriespeicher könnten im Ernstfall kurzfristig einspringen und Strom bereitstellen, sagt die Verbandspräsidentin. Es gehe in der aktuellen Lage darum, Risiken zu minimieren und die Auswirkungen so gering wie möglich zu halten. Der Bundesverband der Energie- und Wasserwirtschaft fordert außerdem mehr Überwachung sensibler Bereiche. Diana Kramer, Nachrichtenredaktion.
5: Vor einer möglicherweise entscheidenden Sitzung des VW-Aufsichtsrats ist die Zukunft mehrerer deutscher Werke höchst ungewiss. Medienberichten zufolge soll die Produktion in Emden und Zwickau 2031, im Werk Hannover 2032 und im Audi-Werk Neckarsulm 2034 auslaufen. Dagegen gibt es heftigen Widerstand.
7: Die IG Metall hat die Gerüchte, wonach das Aus für die Werke bereits beschlossen sei, als Zitat Quatsch zurückgewiesen. Der Aufsichtsrat kommt am Freitag zusammen. Zentrales Thema dürften die Zukunfts- und Sparpläne von VW-Chef Blume sein. Die rot-grüne Landesregierung in Niedersachsen will nach eigenen Angaben um alle vier Werke kämpfen. Auch die Ministerpräsidenten von Sachsen und Baden-Württemberg, Kretschmer und Özdemir, halten Schließungen nicht für ausgemacht. David Riemer, Nachrichtenredaktion.
5: Kurz vor der Landtagswahl reist Kanzler Merz erneut für einen Wahlkampftermin nach Sachsen-Anhalt. Er nimmt unter anderem in Leuna an einer Diskussion mit Ministerpräsident und CDU-Spitzenkandidat Schulze teil. Zuvor hatte Merz auch Mecklenburg-Vorpommern besucht und war in Kühlungsborn von Passanten ausgepfiffen und beschimpft worden.
8: Und jetzt für euch das Südwesten-Update mit Talia Nürnberger. Nach der mutmaßlichen Swinger-Party im Mannheimer Rathaus drohen Stadtrat Julian Verrat Konsequenzen. Die Stadt spricht von möglichen Sanktionen. Zuletzt sei aus einem geplanten kommunalpolitischen Stammtisch im Rathaus eine politische Swinger-Party geworden. In Rheinland-Pfalz haben deutlich mehr Kinder und Jugendliche eine ADHS-Neudiagnose erhalten. Das ist das Ergebnis der DAK Gesundheit. In Darmstadt ist die entscheidende Phase der Mehrkommission BP Colombo gestartet. Ziel ist es, das Magnetfeld des Planeten zu untersuchen.
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9: Gute, es gibt ein kurzes Update von den Straßen auf der A8 Richtung Saarlouis in der Einfahrt Friedrichsthal-Bildstock. Da haben wir eine ungesicherte Unfallstelle. Vorsicht. Dann A60 Richtung Rüsselsheim zu

0: Weisenauer Brücke und Mainz-Spitz-Dreieck nach einem Unfall 4 Kilometer Stau und auf der A643 Richtung Wiesbaden zwischen Dreieck-Mainz und Schiersteiner Kreuz 6 Kilometer stockender Verkehr. Ich wünsche euch eine gute und sichere Fahrt durch den Donnerstag.
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2: Aktuell haben wir bei euch in Kaiserslautern 14 Grad, in Main 14 und Engelhardt in Bad Kreuznach auch 14 Grad.
0: Genau, und heute könnt ihr euch vor allem im Süden nochmal über richtig gutes Wetter freuen. Da zeigt sich nämlich öfter die Sonne. Meistens bleibt es auch trocken, während im Norden aber viele Wolken unterwegs sind. Und das Ganze bei bis 27 Grad. Morgen gibt es dann nochmal einen richtig geilen Spätsommertag. Viel Sonne, meist ist es weiterhin trocken und bis 30 Grad sind sogar nochmal angesagt.
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2: Guten Morgen! Der deutsche Extremschwimmer Josef Hess hat einen neuen Rekord aufgestellt. Er hat nämlich einmal die komplette Donau durchschwommen.
0: Wahnsinn! Also, ich meine, immerhin der zweitlängste Fluss Europas nach der Wolga.
2: Ja, absolut.
0: Und wie lang, also über was sprechen wir da? Weiß nicht, 2000 Kilometer so?
2: Der schwimmbare Teil der Donau ist sogar rund 2600 Kilometer lang, führt durch 10 Länder und 4 europäische Hauptstädte. Und Josef Hess hat gesagt, er hat täglich 35.000 Atemzüge gemacht und Achtung, 10.000 Kilokalorien jeden Tag abgenommen.
0: Wahnsinn.
2: Jeden Tag.
0: Hätte ich da keinen Bock drauf.
2: Nee.
0: Boah. Aber, ich meine, du erzählst ja auch mal, du schwimmst gerne, vielleicht wäre das ja was für dich.
2: Stell dir mal vor, dann komme ich wieder und bin dünner als du.
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2: Es würde niemals klappen. Ja. Also nach dem ersten Tag wäre ich schon so stolz, was ich an Kalorien abgenommen habe. Ich würde sofort den ersten Mc's, den ich finde, leer fressen und den nächsten Tag dann einfach sang- und klanglos in der Donau untergehen.
3: Lebendiger Monster Truck!

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1: Heute haben wir eine absolut zeitlose Hymne für euch, die man nahezu immer und überall automatisch lauter dreht, weil sie einfach mega

0: Have a Nice Day von Bon Jovi aus 2005 und trotzdem ist sie aber aktuell wie nie. Denn es geht dabei um Zusammenhalt in den USA. John Bon Jovi, bekennender Demokrat, hatte 2004 bei den Präsidentschaftswahlen John Kerry unterstützt. Der hat aber gegen George W. Bush verloren und jetzt sagt John aber, Leute, Wahlen sind durch, jetzt bitte wieder Demokratie walten lassen und sich mit allem Mann hinter unserem Präsidenten versammeln. Und so ist das doch genau richtig. Wobei, so ein paar kleine Seitenhiebe auf George W. kann er sich natürlich nicht verkneifen. Hier zum Beispiel singt er, wir leben in der kaputten Heimat der Hoffnung und Träume. Das ist auch schon so ein sehr großer Hinweis auf die verfuschte erste Amtszeit von Bush Junior.
1: Have a Nice Day ist ein bisschen ein kind of Clint Eastwood.
2: Wir meinen Have a Nice Day so ein bisschen Clint Eastwood-mäßig. So, na, dann noch einen schönen Tag. Zeig einfach der Welt deinen Mittelfinger und sei du selbst.
0: Trotzdem sagt er aber unterm Strich, wir müssen als Land zusammenstehen. Und wenn man aktuell mal in die USA rüberguckt, dann bräuchte es ja weiß Gott mehr Songs wie diesen, denn nie in der Geschichte hat eine Präsidentschaftswahl ein Land so sehr gespalten wie dieser.
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0: Und auch hier gibt Have a Nice Day gute Impulse, wie man es machen könnte.
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0: Ein Song gegen die Spaltung durch die Politik und wenn wir mal ganz ehrlich sind, auch der letzte richtig geile Rocksong von Bon Jovi, oder? Hier ist Have a Nice Day.

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1: Bon Jovi und have a nice day. Um 19 Minuten nach 9. Jetzt The Offspring Self-Esteem nach den Dire Straits. Hier ist Sultans of Swing.
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10: Natalia Nürnberger. Es gibt Updates nach dem Felssturz an der Lorelei. Wie die zuständige Straßenmeisterei Bad Ems der ARD mitteilte, könnten die Arbeiten am Fels noch Wochen dauern. Der Felsbruch sei außerdem ohne besondere Vorzeichen passiert. Es sei keine typische Felsbruchsaison. Zurzeit bereiten die Geologen und Kletterer ihre Zuwegung in den Felsen vor. Die Experten sollen den Felsen in den nächsten Tagen abklopfen und nach losen Gestein suchen. Die Bahnstrecke über Kaiserslautern nach Paris soll ausgebaut werden. Das fordern die Oberbürgermeister der Städte Kaiserslautern, Ludwigshafen, Mannheim und Saarbrücken. Das Ziel dabei ist ein leistungsfähiger Hochgeschwindigkeitskorridor. Nach der mutmaßlichen Swingerparty im Mannheimer Rathaus drohen Stadtrat Julian Verrath Konsequenzen. Oberbürgermeister Christian Specht spricht von möglichen Sanktionen. Demnach sei aus einem geplanten kommunalpolitischen Stammtisch im Rathaus letzten Freitag eine politische Swingerparty geworden. Grundsätzlich will Verrath in Mannheim ein FKK-Swinger-Paradies einrichten. Das würde laut ihm jährlich Millionen in die Stadtkasse spülen. In Rheinland-Pfalz haben deutlich mehr Kinder und Jugendliche eine ADHS-Neudiagnose erhalten. Die Zahl liegt bei 11.700. Das ist das Ergebnis der DAK Gesundheit. In Darmstadt ist die entscheidende Phase der Merkur-Mission Bepi Colombo gestartet. Laut der ESA soll sich das Transportmodul von den beiden Forschungssonden trennen. Anschließend sollen diese den Merkur umkreisen und sein Magnetfeld untersuchen.
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11: Gute Vorsicht bitte auf der A8 Richtung Luxemburg. Zwischen Perlborg und Perl ist ein Auto liegen geblieben. Und auf der A60 Richtung Rüsselsheim haben wir eine Unfallstelle zwischen der Weisenauer Brücke und Mainspitzdreieck. Deswegen 4 Kilometer Stau. Dann rüber auf die A620 Richtung Saarbrücken. Zwischen Völklingen Ost und Saarbrücken Gersweiler nochmal 4 Kilometer Stau. Gute Fahrt.
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13: Aktuell haben wir bei euch in Kaiserslautern 14 Grad, in Main 14 und Engelhardt in Bad Kreuznach auch 14 Grad.
11: Genau, und heute könnt ihr euch vor allem im Süden nochmal über richtig gutes Wetter freuen. Da zeigt sich nämlich öfter die Sonne. Meistens bleibt es auch trocken, während im Norden aber viele Wolken unterwegs sind. Und das Ganze bei bis 27 Grad. Morgen gibt es dann nochmal einen richtig geilen Spätsommertag. Viel Sonne, meist ist es weiterhin trocken und bis 30 Grad sind sogar nochmal angesagt.
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0: Erasmus mit In The Shadows um 9.42 Uhr.
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0: Und eine Radio ist bei uns. Hallöchen.
2: Hallo Jungs.
3: Hi.
2: Ich hab heute ein schönes Thema. Stress.
0: Tolles Thema.
2: Emo-Stress haben wir ja alle. Oder irgendwie ist manchmal auch alles zu viel. Oder?
0: Ja, aber absolut.
2: So im Alltag, im Job, dies, das und so. Und dann habe ich heute zu Gast, zum Menschen war nette, Jakob Drachenberg. Ja, der ist Psychologe und ja, aber auch mal Ex-Wasserball-Profi, Bundesliga
0: okay.
2: und so. Ne? Da hat er im Sportstress gehabt. Also ist sein Thema.
0: Erfolgsdruck und der, ja auch wahrscheinlich. Ne?
2: Voll, ne? Ja, voll. Und interessant, er hat auch gesagt, er hatte Stress immer, weil er Angst hatte, vom Gegner einen draufzukriegen. Das war auch Stress. Also interessant. Erzählt er aber dann im Interview ab 11. Genau, und er hat so 1-Minuten-Strategien, wie man so Emo-Stress abbauen kann. So kurz und knackig. Finde ich super.
0: Sehr gut. Brauchen wir alle ganz dringend.
2: Absolut.
0: Das Erste, woran ich denke, was bei mir gut funktioniert, ist lustigerweise natürlich Musik.
2: Ja.
0: Emo-Stress im Auto, irgendein Song, der richtig ballert, richtig laut, dass der den, und möglichst vor allen Dingen, und das laut mit singen oder sogar schreien.
2: Ja.
0: Ne, wenn du mit schreist, dann geht der ganze Stress raus. Das hilft bei mir super.
2: Voll toll.
0: Und anderer Tipp, das jetzt nicht nur eine Minute, aber auch eine Minute reicht, klingt jetzt vielleicht ein bisschen komisch, aber wenn du wirklich gerade Stress hast, beschäftige dich mal wirklich eine Zeit einfach nur mit deinen Kindern. Geh mit denen raus, mach mit denen, sprich mit denen über ihre Sachen oder spiel mit denen Fußball oder so, das mache ich auch. Und dann irgendwie
2: wird alles
0: sortiert
2: relativ.
0: Sich alles wieder besser.
2: Ja, absolut, cool. Ja, Engelhardt, Stresstipps, da hören wir gleich nochmal, ne?
0: Okay.
2: Du sinnierst gerade.
0: Ja.
2: 10.15 Uhr.

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6: Ich bin Katrin Müller. Die Spritpreise hatten wieder deutlich zugelegt. Gestern erreichte der Preis für Superbenzin der Sorte E10 dann einen Höchststand. Der Preis für einen Liter stieg im bundesweiten Tagesdurchschnitt auf gut 2,21 Euro und übertraf damit den bisherigen Rekord von rund 2,20 Euro aus dem März 2022, heißt es vom ADAC. Hintergrund sind die jüngsten militärischen Auseinandersetzungen im Irankrieg. Nach Angriffen auf das Stromnetz in Südbrandenburg und Nordrhein-Westfalen geht die Suche nach dem Motiv und den Tätern weiter. Wer dahinter steckt, ist weiter unklar. Die Ermittler sehen aber Parallelen.
7: Die Ermittler gehen davon aus, dass beide Vorfälle auf verfassungsfeindliche Sabotage zurückzuführen sind. Während die Ermittlungen noch laufen, werden die Rufe lauter, mehr in den Schutz der kritischen Infrastruktur zu investieren. Gefordert werden zum Beispiel mehr Rechte für Betreiber und ein Backup-System für Notfälle im Stromnetz. Fiona Reinhardt, Nachrichtenredaktion.
6: Russland schließt nach Angaben von Außenminister Lavrov das Goethe-Institut in Russland. Es handle sich um eine Reaktion auf die angekündigte Schließung des russischen Hauses in Berlin infolge des Fundes einer Sprengstoffdrohne auf dem Flughafen Leipzig-Halle. Das sagte Lavrov laut Agentur Interfax.
8: Das Goethe-Institut hier in Russland ist eine der wenigen noch verbliebenen deutsch-russischen Verbindungen in Krisenzeiten. Filialen gibt es nicht nur hier in Moskau, sondern auch in St. Petersburg und Jekaterinburg. Dass es nun geschlossen wird, ist vor allem für viele europafreundliche und dem Westen gegenüber offene Russen ein schwerer Schlag. Das Goethe-Institut hat nicht nur Kulturveranstaltungen hier in Russland organisiert, sondern verbreitet vor allem auch die deutsche Sprache. Damit soll es nun bald vorbei sein. Aus Moskau, Ulf Mauder.
6: Mauersegler, Schwarzmilane, Nachtigallen, viele Vogelarten sind schon gen Süden gezogen oder gerade unterwegs. Der große Vogelzug steht aber noch bevor. Derzeit sammeln sich erste Kraniche an ihren großen Rastplätzen im Nordosten von Deutschland. Laut Experten gibt es hierzulande mehr als 13.000 Brutpaare. Und bis Oktober rasten für den Herbstzug dann mindestens 200.000 bis 300.000 Kraniche gleichzeitig. Die meisten davon aus Skandinavien, Polen und dem Baltikum.
9: Und jetzt für euch das Update für den Südwesten mit Philipp Stammer. Rheinland-Pfalz verschärft die Regeln für verschwundene Asylbewerber. Wer länger als 2 Tage unerlaubt aus seiner Aufnahmeeinrichtung wegbleibt, verliert staatliche Leistungen und wird der Polizei gemeldet. Hessens Beamte bekommen rückwirkend zum Juli mehr Geld. Die Bezüge steigen um 3%, mindestens aber um 110 Euro im Monat. Im Oktober kommenden Jahres folgt eine weitere Erhöhung um 2,8%. Und in Aalen in Baden-Württemberg ist ein 45-Jähriger bei einem Arbeitsunfall ums Leben gekommen. Ein Auto rutschte von einer Hebebühne und klemmte den Mann darunter ein.
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11: Auf der A643 Richtung Wiesbaden gibt es zwischen dem Dreieck Mainz und dem Schiersteiner Kreuz 5 Kilometer Stau. Auf der A60 Richtung Rüsselsheim läuft zwischen Hechtsheim West und Mainz-Weisenau die Unfallaufnahme auf dem linken und mittleren Fahrstreifen. Der Verkehr staut

0: 50 auf einem Kilometer. Wir wünschen euch eine gute Fahrt.
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0: In Koblenz sind es aktuell 19 Grad, in Mendig haben wir 17 Grad, in Bad Ems messen wir 18 Grad. Heute erwartet euch ein wechselhafter Tag mit teils bewölktem Himmel und Regen, das Ganze bei maximal 21 Grad.
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2: Engers und Engelhardt aus der Morning Workshow.
3: Hi. Noch da?
2: Hi.
3: Ein schönes Thema. Was tun gegen Stress? Also so Seelenstress.
4: Wird ja immer mehr in der heutigen Zeit, ne? Also dass alle gestresst
2: auch,
4: sind.
2: Ja. Genau, und da habe ich zu Gast Menschen bei Annette ab 11, Jakob Drachenberg, der ist Psychologe und war auch früher Wasserballprofi. Ja, der hat schöne 1-Minuten-Strategien, schnell und effektiv. Engelhardt, deine Tipps?
4: Ich habe keine. Also ich brauche unbedingt die Tipps von Jakob.
2: Ja, okay.
4: Ich würde jetzt direkt sagen, essen, das ist aber nicht das Beste, was man machen sollte bei Stress, weil das kann schnell ausarten.
2: Oh ja. Ja.
4: Ich bin da gerade dabei, diese Toffifee-Schachtel bei uns im Büro zu killen.
2: Da könnte ich helfen.
4: Innerhalb von ein paar Tagen. Und heute Morgen habe ich auch schon zu Eggers gesagt, boah, ich habe mir davon so viel reingedreht, mir war dann richtig schlecht, aber ich brauchte das irgendwie.
2: Es geht dann weiter
4: also,
2: in den Keller,
4: ne? Ich brauche was Besseres.
2: Okay. Na, gucken wir mal. Aber ich kann da schon mal ein paar Strategien verraten.
4: Ja, super.
2: Gleich nach Guns N' Roses. Knockin' on Heaven's Door.

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1: Billy Idol, Hot in the City. Eggers, Engelhardt und Radek philosophieren über den Stress, wie man den wegkriegt, den Seelenstress.
2: Richtig. Brauchen wir gerade alle ganz dringend.
1: Meine Güte, es wird auch immer irgendwie, wird es wilder, oder? Um uns herum, überall im Job.
2: Es ist schon auch so ein bisschen Social Media und Media und so, ne, oder?
1: Das glaube ich auch, ja. Weil man sich ständig auch vergleicht, ne?
3: Man gönnt dem Gehirn auch gar keine Ruhe mehr.
2: Ja. Genau. Die Konzentration ist low einfach.
1: Ich habe heute zu Gast Menschen bei Annette, dem Psychologen und ehemaligen Wasserballprofi Jakob Drachenberg. Und er hat so 1 Minuten Strategien gegen emotionalen Stress. Ich habe auch einen Tipp für mich. Gut, einmal laut durch die Wohnung schreien.
2: Voll.
1: Oder das ganze Gegenteil hilft auch. Einfach da sitzen und 1 Minute irgendwas anstarren. Da komme ich total runter.
2: Mhm.
1: Einfach so, so Gedanken leer machen. Und der Jakob hat auch einen geilen Tipp. Den einen werde ich schon mal verraten, dass man sich bei einem lieben Menschen einfach mal ausheult. Und der dann auch sagt, ja, weißt du, ich verstehe dich, ne? Einer, der sagt, boah, stell dich nicht so an, das hilft dir da nicht.
3: Und wahrscheinlich auch nicht mehr. Also man braucht gar keine Lösungsansätze, sondern
1: genau,
3: einfach nur,
1: dass du, es rauskommt.
3: Du
1: Verständnis.
3: Verhältst dich verständlich.
1: Genau.
2: Ja. Boah, und genau das wollte ich gerade sagen. Das ist ja auch so ein Ding heutzutage, oder? Gerade von uns Männern, dass wir einfach immer nur versuchen, irgendwelche Lösungen zu finden und das gar nicht mehr gefragt ist, sondern einfach nur
1: zuhören.
2: Mal da sitzen, zuhören und zustimmen und sagen, ey, ich verstehe, dass dir gerade so geht. Ich kann das voll nachvollziehen. Hau alles raus.
1: Und im Gegenzug musst du dann natürlich auch mal bereit sein, zuzuhören. Ne? Ist ja klar. Ne?
2: Ja, genau.
1: Aber es ist so einfach, ne?
3: Schon mal guter Tipp. Ja,
2: finde ich sehr gut.
3: Nehmen.
1: Ab 11 mehr Tipps von Jakob Drachenberg im Menschen bei Annette.
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8: Auf der A61 Richtung Ludwigshafen gibt es zwischen Worms und dem Kreuz Frankenthal 4 Kilometer Stau. Auf der A60 Richtung Rüsselsheim läuft zwischen Hechtsheim West und Mainz-Weisenau die Unfallaufnahme auf dem linken und mittleren Fahrstreifen. Der Verkehr staut sich dort auf 1 Kilometer. Gute Fahrt.
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8: In Boppard sind es aktuell 19 Grad, in Andernach ebenfalls 19 Grad. Polch meldet 18 Grad. Heute erwartet euch ein wechselhafter Tag mit teils bewölktem Himmel und Regen. Das Ganze bei maximal 21 Grad.
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9: Ich wünsche euch einen richtig, richtig schönen Donnerstag.

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3: 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Diesmal zum Maria-Hilf-Klinikum nach Bad 9a Ahrweiler. 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
2: 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Jetzt Neil Young, Rocking in the Free World.
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1: Es gibt so ein paar Bands, die müssen sich richtig Gedanken gemacht haben, wie sie eigentlich heißen wollen. Vielleicht monatelang Marktforschung gemacht, um zu schauen, was kommt denn eigentlich gut an. Ja, und dann gibt's auch die Arctic Monkeys. Ja, bei den Arctic Monkeys, da gibt's keine große Story hinter dem Namen, sondern einfach trockenen britischen Humor. Gitarrist Git McAndrew fand den Namen einfach witzig. Und Sänger Alex Turner meinte später, der Name klingt wie was, was man sich mit 15 ausdenkt. Und genau deshalb sei's perfekt. Irgendwie aber auch sehr sympathisch, oder?
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2: Ich bin Katrin Müller. Nach dem Wiederaufflammen des Iran-Kriegs sind die Spritpreise erneut gestiegen. Superbenzin der Sorte E10 kostete laut ADAC im bundesweiten Tagesdurchschnitt gestern etwa 2,21 Euro pro Liter. Das ist ein neuer Höchststand und übertraf den bisherigen Rekord aus März 2022.
3: Die USA hatten vor wenigen Tagen ihre Angriffe auf den Iran wieder aufgenommen. Der wiederum reagiert mit Gegenangriffen und diese neue Eskalation hat die Rohölpreise wieder in die Höhe getrieben. Obendrauf kommt das Niedrigwasser am Rhein. Das sorgt für höhere Transportkosten und auch das macht sich an den Preisen an der Tanksäule bemerkbar. Autofahrer müssen also weiterhin tiefer in die Tasche greifen und Entlastung ist nicht in Sicht. Eine Neuauflage des Tankrabatts, der bis Ende Juni galt, hat die Bundesregierung bisher abgelehnt. Fiona Reinhardt, Nachrichtenredaktion.
2: Bundesaußenminister Wadephul hat die von Moskau angekündigte Schließung der Goethe-Institute in Russland bedauert. Das Goethe-Institut mache sich jeden Tag um Kulturbeziehungen und gesellschaftlichen Austausch zwischen Russland und Deutschland verdient. Die nun von Moskau angekündigte Maßnahme sei sehr bedauerlich, denn sie schade den Beziehungen weiter, kritisierte Wadephul. Nach einer Brandattacke auf eine Baustelle in München vermutet das Bayerische Landeskriminalamt einen Anschlagsversuch gegen ein Unternehmen aus dem Rüstungsbereich. Es handelt sich dabei wohl um Rode und Schwarz. Es werde wegen eines politischen Hintergrunds ermittelt, sagte ein Sprecher des RKA.
4: Ein Zeuge hatte gegen Mitternacht die Polizei alarmiert, weil aus einem Auto Brandsätze geworfen worden sind. Einer davon hat im Bereich von Baucontainern gezündet. Einen weiteren haben Spezialkräfte unschädlich gemacht. Wenig später wurden in der Nähe eine 28-jährige Frau und ein 38-jähriger Mann aus Bulgarien festgenommen. Das Betriebsgelände selbst sei nicht betroffen gewesen, sagte eine Konzernsprecherin der ARD. Aus München, Sebastian Will.
2: Mehr Geld und einige Extras. Tarifverträge zahlen sich laut einer Studie der gewerkschaftlichen Hans-Böckler-Stiftung für Auszubildende besonders aus. Nach einer Auswertung des WSI-Tarifarchivs liegen im ersten Ausbildungsjahr die Vergütungen in 20 untersuchten Tarifbranchen gut 440 Euro über dem gesetzlich festgelegten Minimum. Die Differenz bleibt über die gesamte Ausbildungsdauer ungefähr gleich.
5: Und jetzt für euch das Update für den Südwesten mit Philipp Stammer. Rheinland-Pfalz verschärft die Regeln für verschwundene Asylbewerber. Wer länger als 2 Tage unerlaubt aus seiner Aufnahmeeinrichtung wegbleibt, verliert staatliche Leistungen und wird der Polizei gemeldet. Hessens Beamte bekommen rückwirkend zum Juli mehr Geld. Die Bezüge steigen um 3%, mindestens aber um 110 Euro im Monat. Im Oktober kommenden Jahres folgt eine weitere Erhöhung um 2,8%. Und in Aalen in Baden-Württemberg ist ein 45-Jähriger bei einem Arbeitsunfall ums Leben gekommen. Ein Auto rutschte von einer Hebebühne und klemmte den Mann darunter ein.
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6: Auf der A61 Richtung Ludwigshafen gibt es zwischen Worms und dem Kreuz Frankenthal 7 Kilometer stockenden Verkehr. Auf der A3 Richtung Frankfurt stauen sich die Fahrzeuge zwischen dem Dreieck Dernbach und Montabaur auf 3 Kilometern. Wir wünschen euch eine gute Fahrt.
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6: In Bendorf sind es aktuell 19 Grad, in Emmelshausen haben wir 20 Grad, genauso auch in Boppard. In den nächsten Stunden ist es überwiegend bewölkt mit leichtem Regen. Heute Nacht sinkt das Thermometer auf milde 14 Grad. Morgen wird es vormittags teils bewölkt, am Nachmittag dann regnerisch bei bis zu 27 Grad.
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7: Menschen bei Annette. Jakob Drachenberg, Psychologe, ehemaliger Wasserballprofi und führender Stressexperte. Hallo Jakob.
8: Hallo Annette.
7: Du hast ein verlockendes Buch geschrieben, das heißt die 1-Minuten-Strategie gegen emotionalen Stress. Das ist der Hauptstress, den die Menschen im Moment haben, auf der Arbeit oder die ganzen Ängste.
8: Die Ursachen sind viel Unklarheit, viel Getriebenheit im Sinne von äußere Herausforderungen, Ziele, Erwartungen werden an uns herangetragen. Und wenn wir in

0: uns nicht klar sind und in uns keine Prioritäten setzen und vielleicht auch unsere eigenen Werte und Bedürfnisse vergessen, befinden wir uns irgendwann in einem Leben wieder, was für uns nicht mehr stimmig ist, zu eigentlich unseren Talenten, Stärken und dem, was uns so wichtig ist. Und wenn man das dann ein bisschen durchspielt über Monate und Jahre, das ist halt sehr chronischer Stress, weil wir entgegen unseren Ausprägungen in der Persönlichkeit zu dem, was uns wichtig ist, was uns Freude bereitet, was uns lachen lässt, verloren haben, vergessen haben, auf unsere Bedürfnisse zu achten, weil alles so uns voll bombardiert mit irgendwelchen Informationen und auch Idealbildern, die auch ungesund für uns sind.
1: Und du hast super Strategien gegen Stress gleich.

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1: Endlich mal runterkommen. Er hat Minutenstrategien entwickelt gegen emotionalen Stress. Der Ex-Wasserball-Profi Jakob Drachenberg und gleichzeitig Psychologe. Du hattest selber auch schwere Depressionen. Wie war das bei dir?
2: Zusammengefasst, es gibt ultra viele verschiedene Faktoren. Das ist einerseits die Prägung Liebe ist gleich Leistung. Also ich habe über meine Wasserballkarriere mein Selbstwert an meine Leistung gekoppelt. Und das geht in den seltenen Fällen gut, weil irgendwann verliert man, irgendwann fällt man auf die Fresse, irgendwann entgleitet dann irgendwas und dann probiert man es wieder herzustellen. Auch das klappt nicht immer. Und dann ist es natürlich so ein Teufelskreis aus Scham, Schuld, Selbstabwertung und gleichzeitig bei mir, und das ist auch so ein bisschen die Story noch zum Buch, ich musste selber für mich über Jahre lernen, muss man ganz ehrlich sagen, Gefühle zu fühlen und auch Gefühle zu fühlen, die ich unangenehm finde und die nicht zu unterdrücken. Und das ist wahrscheinlich bei vielen und auch so bei mir, diese Worthülse Depression heißt ja, kommt ja aus dem Englischen depress, also unterdrücken. Ne? Mhm. Ich unterdrücke Wut so lange, bis sie gegen sich mich selber richtet oder Gefühle, die unterdrückt werden, die bei mir halt zu Depressionen geführt haben und bei anderen vielleicht zu Rückenschmerzen, zu Essstörungen, zu Panikattacken oder auch zu toxischen Verhaltensweisen.
1: Zu den Gefühlen schreibst du, das finde ich ganz spannend, alle Gefühle sind echt, aber manchmal haben sie einfach nicht recht. Wie meinst du das? Für mich sind die immer echt und haben recht. Also weil ich so ein extrem gefühlvoller Mensch bin.
2: Manchmal ist es aber eine Kopfgeburt, eine Fata Morgana. Manchmal sind wir wütend auf Personen, weil wir ein Verhalten anders interpretieren, als es gemeint ist. Manchmal haben wir Angst vor der Zukunft, obwohl es sehr unwahrscheinlich ist, dass der Worst Case eintritt. Und ganz oft ist es ja auch, Sorgen sind wie Nudeln, wir machen uns immer zu viele.
1: Ja.
2: Und das ist ja gut gemeint. Es ist dann aber auch überdramatisiert und hilft uns gar nicht mehr so viel, weil wir nicht pennen können. Wir sind pumpig, wir, weiß ich nicht, verlieren ganz viel Energie, können uns nicht mehr konzentrieren. Das heißt, da müssen wir quasi ran.
1: Genau, und dafür hast du gute Strategien entwickelt. Schnelle, sprechen wir gleich drüber.

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1: Er weiß, was wir tun können gegen Stress, endlich wieder runterkommen. Jakob Drachenberg ist Ex-Wasserball-Profi und Psychologe. Sein neues Buch heißt Die 1-Minuten-Strategie gegen emotionalen Stress. Wenn ich gerade so richtig angegriffen bin und emotional oben bin, was hilft da?
2: Dann suche ich mir ein entspanntes Nervensystem in meiner Umgebung. Das sind andere Menschen.
1: Ja.
2: Oder auch Tiere. Quasi, meine Tochter ist knapp 2 Jahre alt. Wenn die wütend ist, wenn die frustriert ist, weil sie nicht auf dem Küchentisch Banane rumschmeißen kann, dann darf sie das fühlen. Alle Gefühle sind erlaubt, aber nicht jedes Verhalten. Und wenn alle Gefühle erlaubt sind, dann kann ich sie koregulieren, indem ich ihr in dem Frust Sicherheit gebe. Ich tröste sie dann einfach. Und dann sorgt mein hoffentlich entspanntes Nervensystem, sorgt für Entspannung in ihrem Nervensystem. Kinder können sich noch nicht so gut selber regulieren. Erwachsene können das manchmal sehr gut und manchmal nicht so gut. Wenn es nicht so gut klappt, dann rufen wir die beste Freundin an. Oder sagen, wenn es im selben Haus ist oder so, ey, können wir einen Kaffee trinken? Kann ich meinen Frust mit dir teilen? Und dann werden wir Folgendes feststellen, ne, es ist so ein bisschen name it to tame it, benenne es, um es zu zähmen. Das sorgt schon für Erleichterung und für Entspannung. Da ist noch gar nicht viel passiert. Einfach, weil ich mich emotional validieren lasse. Das heißt, jemand sagt, ich verstehe dich, Jakob. Das würde mich auch frustrieren. Und wenn wir uns verstanden fühlen, kommen wir aus dem Kampfmodus raus und finden wieder in die Sicherheit, dabbel unser Nervensystem hin, und finden wieder Entspannung.
1: Weitere Anti-Stress-Tipps gibt es gleich.
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4: Mit Sean Ising. Stellt euch vor, die Erde ist unbewohnbar und der Rest der Menschheit lebt in einem Zug. 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
17: Auf der A3 Richtung Frankfurt gibt es zwischen Dreieck Dernbach und Montabaur 4 Kilometer Stau. Auf der A61 Richtung Ludwigshafen stockt der Verkehr zwischen Worms und Kreuz Ludwigshafen auf 4 Kilometern. Gute Fahrt.
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17: In Emmelshausen sind es aktuell 20 Grad, in Andernach ebenfalls 20. In Boppard messen wir 21 Grad. In den nächsten Stunden ist es überwiegend bewölkt mit leichtem Regen. Heute Nacht sinkt das Thermometer auf milde 14 Grad. Morgen wird es vormittags teils bewölkt, am Nachmittag dann regnerisch bei bis zu 27 Grad.
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1: Er weiß, wie wir unseren emotionalen Stress wieder in den Griff kriegen. Psychologe und Ex-Wasserballprofi Jakob Drachenberg. Wie war das für dich in dieser Leistungssportzeit? Hattest du da auch wahnsinnig Stress?
2: Da habe ich auch schon gemerkt, also in der Reflexion am Ende, ne? Das Leben wird vorwärts gelebt, aber rückwärts verstanden. So ist es ja nun halt mal. Habe ich viel Angst in der Reflexion wahrgenommen. Okay. A, zu verlieren. Und B, hat mir auch teilweise vor körperlich überlegenen Gegnern, als ich im Männerbereich mit 14, 15 schon mitgespielt habe. Und das Perfide ist im Leistungssport, dass man die körperliche an Training und Einsatz umwandeln kann. Ja, alle Leistungssportler, mit denen ich rede, die sagen, Angst ist ein viel höherer Antrieb als Freude am Gewinn. Ich war auch öfter nach erfolgreichen Spielen war ich erleichtert, dass wir nicht verloren haben, und dann habe ich mich erst gefreut, dass wir gewonnen haben. Wahnsinn. Das heißt, diese Angst habe ich jahrelang quasi missbraucht, kann man so sagen.
1: Ach krass, mit der Angst. Das habe ich so noch nie gehört. Ist interessant, aber logisch auch. Hast du jetzt noch abschließend einen ganz wichtigen Impuls, den du uns mitgeben kannst?
2: Ja, und zwar immer wieder für mich ein schöner Gedanke, der mir im Fühlen hilft und gerade in den unangenehmen Gefühlen hilft. Und zwar, Gefühle sind Besucher und keine Bewohner. Mhm. Das ist bei Liebe schade, das ist bei Freude schade, auch die kommen und gehen. Mhm. Ja, es geht nicht anders, das Leben ist einfach ein Fluss, das Leben ist ein Kontrasteffekt, abwechselnd, eins gibt's nicht ohne null, oben gibt's nicht ohne unten, laut nicht ohne leise, schwarz nicht ohne weiß. Und das können wir aber auch in der Wut feststellen, im Frust, in der Angst, im Scham. Das heißt, es kommt und geht. Und das ist erstmal eine schöne Info, weil im Fühlen, gerade in den unbequemen und ja am Ende auch unangenehmen Gefühlen, da haben wir manchmal so einen Ewigkeitsgedanken drin. Ah, ich komme nicht mehr aus der Wut raus. Mhm. Doch, kann ich dir versprechen, ich habe noch keine Person gesehen, die wirklich ein Jahr lang komplett wütend war. Und wenn, dann wird es wirklich klinisch, ne? Dann ist das eine psychische Erkrankung.
1: Jakob Drachenberg und ich haben noch viel ausführlicher über sein neues Buch, die 1-Minuten-Strategie gegen emotionalen Stress, gesprochen. Tolle Tipps drin. Hört ihr jetzt hier.
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4: Civil War von Guns N' Roses. Der Titel stammt aus ihrem 91er Album Use Your Illusion 2. Mir sind die Hände gebunden. Die Milliarden wechseln die Besitzer und die Kriege werden durch falschen Stolz weitergeführt. Und für die Liebe Gottes und für unsere Menschenrechte, aber all diese Dinge sind wie weggewischt. An den Händen, dass die Zeit nicht vergessen machen kann. Und sie sind wie weggewaschen durch den Völkermord. Und die Geschichte verbirgt die Lügen unserer Bürgerkriege. Der Song wurde von Axl Rose, Slash und Duff McKagan komponiert und war zu Beginn eigentlich nur als Instrumentalnummer gedacht. Am Ende wurde Civil War dann aber ein mahnendes Protestlied gegen Krieg mit einer klaren Message. Alle Kriege sind in gewisser Weise auch Bürgerkrieg. Ich brauche euren Bürgerkrieg nicht. Er nutzt nur den Reichen und begräbt die Armen. Euer Machthunger verkauft Soldaten wie Ware in einem Supermarkt. Ist das nicht toll? Ich brauche euren Bürgerkrieg nicht. 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
2: Ich bin Katrin Müller. Die Spritpreise hatten wieder deutlich zugelegt. Gestern erreichte der Preis für Superbenzin der Sorte E10 dann einen Höchststand. Der Preis für einen Liter stieg im bundesweiten Tagesdurchschnitt auf gut 2,21 Euro und übertraf damit den bisherigen Rekord von rund 2,20 Euro aus dem März 2022, heißt es vom ADAC. Hintergrund sind die jüngsten militärischen Auseinandersetzungen im Irankrieg. Nach Angriffen auf das Stromnetz in Südbrandenburg und Nordrhein-Westfalen geht die Suche nach dem Motiv und den Tätern weiter. Wer dahinter steckt, ist weiter unklar. Die Ermittler sehen aber Parallelen.
3: Laut den Behörden wurden in beiden Fällen in der Nähe der Angriffe Abschussvorrichtungen und Pyrotechnik gefunden und die seien schon länger dort installiert gewesen. Es ist also ein Muster zu erkennen, aber ob es wirklich einen Zusammenhang gibt und wer dahinter steckt, muss noch geklärt werden. Ein Bekennerschreiben liege noch nicht vor. Die Ermittler gehen davon aus, dass beide Vorfälle auf verfassungsfeindliche Sabotage zurückzuführen sind. Während die Ermittlungen noch laufen, werden die Rufe lauter, mehr in den Schutz der kritischen Infrastruktur zu investieren. Gefordert werden zum Beispiel mehr Rechte für Betreiber und ein Backup-System für Notfälle im Stromnetz. Fiona Reinhardt, Nachrichtenredaktion.
2: Russland schließt nach Angaben von Außenminister Lavrov das Goethe-Institut in Russland. Es handle sich um eine Reaktion auf die angekündigte Schließung des russischen Hauses in Berlin infolge des Fundes einer Sprengstoffdrohne auf dem Flughafen Leipzig-Halle. Das sagte Lavrov laut Agentur Interfax.
4: Das Goethe-Institut hier in Russland ist eine der wenigen noch verbliebenen deutsch-russischen Verbindungen in Krisenzeiten. Dass es nun geschlossen wird, ist vor allem für viele europafreundliche und dem Westen gegenüber offene Russen ein schwerer Schlag. Das Goethe-Institut hat nicht nur Kulturveranstaltungen hier in Russland organisiert, sondern verbreitet vor allem auch die deutsche Sprache. Damit soll es nun bald vorbei sein. Aus Moskau, Ulf Mauder.
2: Mehr Geld und einige Extras. Tarifverträge zahlen sich laut einer Studie der gewerkschaftlichen Hans-Böckler-Stiftung für Auszubildende besonders aus. Nach einer Auswertung des WSI-Tarifarchivs liegen im ersten Ausbildungsjahr die Vergütungen in 20 untersuchten Tarifbranchen gut 440 Euro über dem gesetzlich festgelegten Minimum. Die Differenz bleibt über die gesamte Ausbildungsdauer ungefähr gleich.
5: Und jetzt für euch das Update für den Südwesten mit Philipp Stammer. Rheinland-Pfalz verschärft die Regeln für verschwundene Asylbewerber. Wer länger als 2 Tage unerlaubt aus seiner Aufnahmeeinrichtung wegbleibt, verliert staatliche Leistungen und wird der Polizei gemeldet. Hessens Beamte bekommen rückwirkend zum Juli mehr Geld. Die Bezüge steigen um 3%, mindestens aber um 110 Euro im Monat. Im Oktober kommenden Jahres folgt eine weitere Erhöhung um 2,8%. Und in Aalen in Baden-Württemberg ist ein 45-Jähriger bei einem Arbeitsunfall ums Leben gekommen. Ein Auto rutschte von einer Hebebühne und klemmte den Mann darunter ein.
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6: Auf der A3 Richtung Frankfurt gibt es zwischen Dreieck Dernbach und Dietz 4 Kilometer Stau. Auf der A61 Richtung Koblenz staut es sich zwischen Worms-Mörstadt und Gundersheim ebenfalls auf 4 Kilometern. Gute Fahrt.
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6: In Neuwied haben wir aktuell 20 Grad, in Bad Ems sind es 19. Andernach meldet ebenfalls 20 Grad. In den nächsten Stunden ist es überwiegend bewölkt mit leichtem Regen. Heute Nacht sinkt das Thermometer auf milde 14 Grad. Morgen wird es vormittags teils bewölkt, am Nachmittag dann regnerisch bei bis zu 27 Grad.
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1: Ja, und jetzt begrüße ich zur 12er Runde steht bereit, der Daniel aus Neuwied. Hallo.
2: Hi. Hallo. Hallo.
1: Na, wie ist die Lage bei dir?
2: Noch gut.
1: Also, ich will dir erstmal sagen, dass du hier mitmachst. Du bist ein Held, ja? Hier
2: Dankeschön.
1: Sich da dem Ganzen zu stellen, live und dann nicht mal aufgeregt. Und das ist ja schon mal heldenhaft.
2: Ist nicht ganz ohne, stimmt. Aber mal gucken mal.
1: Genau, das ist die richtige Einstellung. Genau. Und bist du gerade auf der Arbeit oder
2: was machst du grad? Ich bin noch auf der Arbeit. Mhm. Mein Kollege ist gerade für mich eingesprungen.
1: Das ist aber super von ihm. Ja.
2: Ja, dauert ja auch nicht allzu lange.
1: Da hast du recht, genau. Genau, was arbeitest du? Ich bin ja mal so neugierig.
2: Ich bin Servicetechniker für Klimaanlagen.
1: Oh, da habt ihr ja Hochkonjunktur wahrscheinlich, ne?
2: Ja, also, jetzt wird es wieder ein bisschen ruhiger, aber im Sommer, also jetzt, wo die großen Temperaturen waren, war natürlich einiges los.
1: Oh, da wollen bestimmt dann für den nächsten Sommer auch noch viele dann wieder welche eingebaut haben, ne? Also,
2: ja, stimmt, die Anfragen sind mehr an sich groß, auf alle Fälle.
1: Ne? Ja. Gut, gucken wir mal, was du für ein Wissensgebiet bekommst. Ja.
2: Ja.
1: Sagst laut und deutlich, Stopp, geht los.
2: Alles klar. Stopp.
0: Wissensgebiet Geschichte.
1: Ja, warte mal ab. Du, vielleicht sind die Fragen easy, ne? Also,
2: okay.
1: Also manches Mal haben wir ja im Unterricht aufgepasst. Gut, ich drück dir die Daumen. Wie hieß der sowjetische Diktator während des Zweiten Weltkriegs?
2: Stalin.
1: Ja, welcher Seefahrer erreichte im Jahr 1492
2: Christoph
1: Amerika?
2: Columbus.
1: In welchem Land landeten die Alliierten am D-Day?
2: Frankreich.
1: Wie wurde die Epoche zwischen Antike und Neuzeit genannt?
2: Boah, Bronzezeit.
1: Mittelalter. Lebte Julius Caesar vor oder nach der Geburt Christi?
2: Vor.
1: Welches Volk veranstaltete in der Antike die ersten Olympischen Spiele?
2: Griechen.
1: Wie hieß die erste Frau, die allein über den Atlantik flog?
2: Amelie Earhart.
1: Wie hieß die erste demokratische Republik in Deutschland?
2: BDR.
1: Weimarer Republik.
2: Ja,
1: welche Stadt war bis 1990 die Hauptstadt der Bundesrepublik Deutschland?
2: Und?
1: Regierten die Pharaonen im alten Ägypten oder im Römischen Reich?
2: Alten Ägypten.
1: Wie hieß der US-Präsident während des größten Teils des amerikanischen Bürgerkrieges?
2: George Washington.
1: Lincoln. Welche Erfindung machte James Watt durch seine Verbesserungen besonders? Dampfmaschine. Wie hieß der... das war ja super!
2: Ich glaube, reicht aber nicht.
1: Ich glaube auch. Ich frage mal Nick, unseren lieben Praktikanten, wie viel waren das jetzt?
3: Das waren am Ende jetzt 8 Punkte tatsächlich.
1: Das war super für mich, der. Aber hier hat ja jemand, Achim aus Stade, hat unfassbare 12 Punkte vorgelegt.
2: Das war schon ziemlich stark. Aber ich habe zweimal ein bisschen überhastet geantwortet.
1: Aber komm, du warst klasse. Bitte mach nochmal wieder mit, ja?
2: Ja, gerne. Kann man das eigentlich als Mitschnitt nochmal von euch bekommen?
1: Das können wir organisieren, okay?
2: Das wäre super.
1: Ja. Alles Liebe dir. Schönen
2: Vielen Dank.
1: Tag.
2: Schönen Tag noch.
1: Tschüss.
2: Ciao.
1: Nächste Runde 17 Uhr und auch die letzte, um dieses geile Rugbuddy-Paket zu gewinnen.
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5: Mit Maja Neugebauer und ich habe was für alle Science-Fiction-Fans. In dem Film Arrival landen 12 Raumschiffe überall auf der Welt.
6: Auch 8 Stunden nach der Landung gibt es noch keinerlei Hinweise auf einen Erstkontakt. Die Objekte sind mindestens 450 Meter hoch.
5: Eins der Raumschiffe landet in den USA und dort haben dann 2 Wissenschaftler vor, Kontakt mit den Außerirdischen aufzunehmen.
7: Was passiert jetzt?
8: Sie treten in Erscheinung. Oh mein Gott.
5: Mit einer Art Schriftsprache gelingt es ihnen dann tatsächlich, mit den Wesen zu kommunizieren. Und das Ganze läuft sogar ziemlich friedlich ab. Aber ein Problem gibt es dann doch. Die Regierungen von den anderen Ländern haben Bedenken und deswegen wollen sie das Militär einschalten.
9: China hat gerade gedroht, ihre Muschel zu zerstören. Was immer sie machen, Frankreich und Korea werden folgen.
5: Durch einen Fehler bei der Übersetzung spitzt sich die Lage dann ordentlich zu und ein weltweiter Krieg wird immer wahrscheinlicher.
10: Uns bleiben 15 Stunden, bis die Hölle losbricht.
5: Und wer wissen will, wie es ausgeht, sollte sich den Film unbedingt anschauen. Für alle, die mal wieder Lust auf ordentlich Spannung haben, ist Arrival ein absolutes Muss.
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2: Auf der A3 Richtung Frankfurt gibt es zwischen Dreieck Dernbach und Montabaur 4 Kilometer Stau. Auf der A61 Richtung Koblenz stockt der Verkehr zwischen Worms und Gundersheim auf 2 Kilometern. Habt eine gute und sichere Fahrt.
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2: In Hörgrenzhausen haben wir aktuell 20 Grad, in Mayen ebenfalls 20. Mendig meldet 21 Grad. In den nächsten Stunden ist es überwiegend bewölkt mit leichtem Regen. Heute Nacht sinkt das Thermometer auf milde 14 Grad. Morgen wird es vormittags teils bewölkt, am Nachmittag dann regnerisch bei bis zu 27 Grad.
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2: Da freuen sich doch alle auf der Arbeit, wenn wir vorbeikommen mit einer riesen Fuhre Eis frei Haus. Unser Reporter Tom ist wieder unterwegs.
3: So, es geht weiter nach Neuwied. Die Rock Buddy Eiszeit zieht heute zu Meerbach. Wir versorgen mal die Jungs und Mädels mit Eis.
4: Also mein Name ist Michael Richards. Ich bin zuständiger Betriebs- und Serviceleiter für den Standort Neuwied der Meerbach Mitte Westgruppe. In meinen Verantwortungsbereich fallen unter anderem um die 60 Mitarbeiter aus der Werkstatt, die auch bei den hohen Temperaturen immer schwerste Arbeit leisten müssen.
5: Hi, ich bin der Julian Schäfer, arbeite schon seit 10 Jahren bei der Firma Meerbach in Neuwied. Und bin für den Bereich Pkw zuständig, arbeite, wie man hier sehen kann, viel an Hochvoltautos, mache Fehlerdiagnosen, Reparaturen. Hier drin wird es richtig warm, wenn draußen 40 Grad sind, auf jeden Fall sogar noch mal wärmer. Und das macht die Arbeit schon deutlich, deutlich anstrengender, muss man ehrlich sagen.
3: Wenn ihr Eis haben wollt, dann sagt Bescheid. Wir kommen bei eurem Betrieb vorbei, bringen euch lecker Eis.
2: Ihr wollt auch eine ganze Fuhre freie Haus? Kann ich verstehen, schmeckt natürlich im September auch noch richtig gut. Genau, dann schreibt uns kurz, findet ihr auf unserer Seite, die merkt man die Eiszeit, der Cooldown für Rheinland-Pfalz. Also wir kommen dann vorbei, egal wo ihr gerade steckt, ja, in der Firma, auf der Baustelle, ist überhaupt kein Problem.
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7: Und ich habe jetzt hier für euch die drei größten Rock-Alben aus dem Jahr 1970.
2: Platz 3.
7: Wir starten mit einer Kombination aus Rock, Blues und Country. Cosmos Factory von Creedence Clearwater Revival. Geile Hits wie Looking Out My Back Door, Run Through the Jungle oder auch Up Around the Bend sind da drauf.
4: Come on!

0: Platz 2.
1: Der Titelsong ist geil, das Album ist geil. Paranoid Black Sabbath. Über 4 Millionen Mal wurde das Werk damals verkauft.
0: Platz 1.
1: Platz 1 im Jahr 1970 trägt den tollen Namen Led Zeppelin 3 von, na klar, Led Zeppelin und Surprise, Surprise, es war das dritte Studioalbum von ihnen mit Songs wie Since I've Been Loving You oder auch den Immigrant Song.
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12: Ich bin Katrin Müller. Nach dem Wiederaufflammen des Iran-Kriegs sind die Spritpreise erneut gestiegen. Superbenzin der Sorte E10 kostete laut ADAC im bundesweiten Tagesdurchschnitt gestern etwa 2,21 € pro Liter. Das ist ein neuer Höchststand und

0: Kosten und auch das macht sich an den Preisen an der Tanksäule bemerkbar. Autofahrer müssen also weiterhin tiefer in die Tasche greifen und Entlastung ist nicht in Sicht. Eine Neuauflage des Tankrabatts, der bis Ende Juni galt, hat die Bundesregierung bisher abgelehnt. Fiona Reinhardt, Nachrichtenredaktion.
1: Bundesaußenminister Wadephul hat die von Moskau angekündigte Schließung der Goethe-Institute in Russland bedauert. Das Goethe-Institut mache sich jeden Tag um Kulturbeziehungen und gesellschaftlichen Austausch zwischen Russland und Deutschland verdient. Die nun von Moskau angekündigte Maßnahme sei sehr bedauerlich, denn sie schade den Beziehungen weiter, kritisierte Wadephul. Nach einer Brandattacke auf eine Baustelle in München vermutet das Bayerische Landeskriminalamt einen Anschlagsversuch gegen ein Unternehmen aus dem Rüstungsbereich. Es werde wegen eines politischen Hintergrunds ermittelt, sagte ein Sprecher des LKA.
2: Ein Zeuge hatte gegen Mitternacht die Polizei alarmiert, weil aus einem Auto Brandsätze geworfen worden sind. Einer davon hat im Bereich von Baucontainern gezündet. Einen weiteren haben Spezialkräfte unschädlich gemacht. Wenig später wurden in der Nähe eine 28-jährige Frau und ein 38-jähriger Mann aus Bulgarien festgenommen. Das Betriebsgelände selbst sei nicht betroffen gewesen, sagte eine Konzernsprecherin der ARD. Aus München, Sebastian Will.
1: Mauersegler, Schwarzmilane, Nachtigallen, viele Vogelarten sind schon gen Süden gezogen oder gerade unterwegs. Der große Vogelzug steht aber noch bevor. Derzeit sammeln sich erste Kraniche an ihren großen Rastplätzen im Nordosten von Deutschland. Laut Experten gibt es hierzulande mehr als 13.000 Brutpaare. Und bis Oktober rasten für den Herbstzug dann mindestens 200.000 bis 300.000 Kraniche gleichzeitig. Die meisten davon aus Skandinavien, Polen und dem Baltikum.
3: Und jetzt für euch das Update für den Südwesten mit Philipp Stammer. Rheinland-Pfalz verschärft die Regeln für verschwundene Asylbewerber. Wer länger als 2 Tage unerlaubt aus seiner Aufnahmeeinrichtung wegbleibt, verliert staatliche Leistungen und wird der Polizei gemeldet. Hessens Beamte bekommen rückwirkend zum Juli mehr Geld. Die Bezüge steigen um 3%, mindestens aber um 110 Euro im Monat. Im Oktober kommenden Jahres folgt eine weitere Erhöhung um 2,8%. Und in Aalen in Baden-Württemberg ist ein 45-Jähriger bei einem Arbeitsunfall ums Leben gekommen. Ein Auto rutschte von einer Hebebühne und klemmte den Mann darunter ein.
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6: Auf der A61 Richtung Koblenz zwischen Alzey und Kreuzalzey brennt ein Fahrzeug. Ebenfalls auf der A61 Richtung Koblenz gibt es zwischen Gundersheim und Kreuzalzey 5 Kilometer Stau. Auf der A3 Richtung Frankfurt zwischen Dreieck Dernbach und Dietz staut es sich auf 5 Kilometern. Habt eine gute und sichere Fahrt.
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6: In Bad Ems sind es aktuell 21 Grad, in Lahnstein ebenfalls 21 Grad und in Hörgrenzhausen haben wir 19 Grad. In den nächsten Stunden ist es überwiegend bewölkt mit leichtem Regen. Heute Nacht sinkt das Thermometer auf milde 14 Grad. Morgen wird es vormittags teils bewölkt, am Nachmittag dann regnerisch bei bis zu 27 Grad.
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7: Ja, jetzt geht's in den Fight. Rocky, Kultfilm, Kultklassiker, Survivor, Eye of the Tiger. Genau, und dieses berühmte Zitat, man muss seinen eigenen Wert kennen, sich das holen, was man verdient und vor allem an sich selbst glauben. Erst dann hat man ein echtes Leben.
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1: Heute um 11 Uhr in meiner Sendung Menschen bei Annette. Interessante Themen, interessante Gäste. Hatte ich den Mann im Interview, der weiß, wie man mit emotionalem Stress umgeht, wenn man auf der Palme sitzt oder fix und fertig ist. Ja, dein Buch darüber geschrieben und zwar mit schnellen, wirksamen Tipps. Ja, die 1-Minuten-Strategie gegen emotionalen Stress. Wir hören nochmal rein ins Interview, denn Jakob Drachenberg ist auch war Wasserballprofi und Psychologe und ich habe ihn gefragt, wie das auch in seiner aktiven Leistungssport Zeit war für ihn, auch mit extremem Stress.
2: Da habe ich auch schon gemerkt, also in der Reflexion am Ende, ne, das Leben wird vorwärts gelebt, aber rückwärts verstanden, so ist es ja nun halt mal, habe ich viel Angst in der Reflexion wahrgenommen, A, zu verlieren und B, hat mir auch teilweise vor körperlich überlegenen Gegnern, als ich im Männerbereich mit 14, 15 schon mitgespielt habe. Und das Perfide ist im Leistungssport, dass man die körperliche an Training und Einsatz umwandeln kann. Ja, alle Leistungssportler, mit denen ich rede, die sagen, Angst ist ein viel höherer Antrieb als Freude am Gewinn. Ich war auch öfter nach erfolgreichen Spielen war ich erleichtert, dass wir nicht verloren haben und dann habe ich mich erst gefreut, dass wir gewonnen haben. Wahnsinn. Das heißt, diese Angst habe ich jahrelang quasi missbraucht, kann man so sagen.
1: Ach krass, mit der Angst, das habe ich so noch nie gehört, ist interessant, aber logisch auch. Hast du jetzt noch abschließend einen ganz wichtigen Impuls, den du uns mitgeben kannst?
2: Ja, und zwar immer wieder für mich ein schöner Gedanke, der mir im Fühlen hilft und gerade in den unangenehmen Gefühlen hilft. Und zwar, Gefühle sind Besucher und keine Bewohner. Mhm. Das ist bei Liebe schade, das ist bei Freude schade, auch die kommen und gehen. Mhm. Ja, es geht nicht anders, das Leben ist einfach ein Fluss, das Leben ist ein Kontrasteffekt, abwechselnd, eins gibt's nicht ohne null, oben gibt's nicht ohne unten, laut nicht ohne leise, schwarz nicht ohne weiß. Und das können wir aber auch in der Wut feststellen, im Frust, in der Angst, im Scham. Das heißt, es kommt und geht. Und das ist erstmal eine schöne Info, weil im Fühlen, gerade in den unbequemen und ja am Ende auch unangenehmen Gefühlen, da haben wir manchmal so einen Ewigkeitsgedanken drin. Ah, ich komme nicht mehr aus der Wut raus. Mhm. Doch, kann ich dir versprechen, ich habe noch keine Person gesehen, die wirklich ein Jahr lang komplett wütend war. Und wenn, dann wird es wirklich klinisch, ne? Dann ist das eine psychische Erkrankung.
1: Jakob Drachenberg und ich haben noch viel ausführlicher über sein neues Buch, die 1-Minuten-Strategie gegen emotionalen Stress gesprochen. Tolle Tipps drin, hört ihr jetzt hier.
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10: Auf der A61 Richtung Koblenz gibt es zwischen Gundersheim und Kreuz Alzey 8 Kilometer stockenden Verkehr. Ebenfalls Richtung Koblenz brennt zwischen Alzey und Kreuz Alzey ein Fahrzeug auf der Fahrbahn. Auf der A3 Richtung Frankfurt gibt es zwischen Dreieck Dernbach und Montabaur 4 Kilometer Stau. Im weiteren Verlauf Richtung Frankfurt liegen zwischen Bad Honnef-Linz und Neustadt-Wied Reifenteile auf dem rechten und dem mittleren Fahrstreifen. Gute Fahrt!
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10: Bei euch in Höhr-Grenzhausen sind es aktuell 20 Grad, in Emmelshausen ebenfalls 20 Grad. In Polch messen wir 22 Grad. In den nächsten Stunden ist es überwiegend bewölkt mit leichtem Regen. Heute Nacht sinkt das Thermometer auf milde 14 Grad. Morgen wird es vormittags teils bewölkt, am Nachmittag dann regnerisch bei bis zu 27 Grad.
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1: Ich habe heute noch was ganz, ganz Wichtiges, Entscheidendes vor. Ich muss meinen Linkin Park, mein pinkfarbenes Linkin Park-Shirt waschen. Ja, das habe ich mir ja letztes Jahr geholt, weil ich mir das erste Konzert mit Emily angeguckt habe und immer noch so begeistert bin von dieser Frau. Ja. Ohne Ende, ja. Genau, das muss ich morgen anziehen und ihr müsst auch morgen euer Lieblingsband-Shirt anziehen. Oh, vielleicht ist euers ja auch noch sauber, meins ist dreckig. Ich habe es gestern schon getragen, habe ich nicht dran gedacht. Ja, aber das kriege ich hin, aber auch einen Trockner sonst. Genau, ihr zieht euer Lieblingsband-Shirt an, ja, und dann geht ihr damit zur Arbeit, schön. Jo, und dann macht ihr vor Ort ein Foto, vielleicht auch mit den Kollegen, ja, mit dem jeweiligen Hashtag unseres Senders auf Insta oder Facebook oder könnt natürlich euch auch auf WhatsApp melden. Dann machen wir einen kleinen Talk zusammen, ja? Und wer morgen mit dabei ist, bekommt ein ganz kleines, richtig schönes Dankeschön-Shirt, ein Rockbody-Shirt, ein extra kreiertes, sieht richtig gut aus, genau. Und wir spielen natürlich dann auch den passenden Sound zu eurem Shirt auf der Arbeit. Das wird ein geiler Freitag, also mal so ganz anders, ne? Sehr, sehr schön, also bitte morgen das Band-Shirt anziehen. Da ein Foto von machen auf der Arbeit, auch mit den Kollegen gleich zusammen und uns schicken. Gerne auf Insta oder Facebook mit Hashtag.
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1: Genau. Lasst es euch gut gehen jetzt. Viel Spaß mit meinen lieben Kollegen.

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5: Es gibt ja wirklich etliche Songs, die nach ganz beliebten Orten oder bestimmten Sehenswürdigkeiten benannt sind. Aber nicht nur bei den Songs, auch bei manchen Bandnamen ist das der Fall. So zum Beispiel auch bei Linkin Park damals. Der kommt nämlich vom Lincoln Park, also einem Park in Santa Monica in Los Angeles. Doch die Webdomain für den Namen, die war leider schon weg. Also wurde aus dem C dann ein K und das L in Lincoln, das wurde einfach komplett gestrichen. Praktisch gedacht und doch irgendwie so ein bisschen modern. Ursprünglich wollte sich die Band übrigens auch mal Hybrid Theory nennen. So hieß dann aber einfach das erste Album.
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26: Ich bin Dirk Zeitler. Experten des IFO-Instituts zeigen sich mit Blick auf die deutsche Wirtschaft optimistischer. Sie haben die Konjunkturprognose überraschend stark erhöht. Die Ökonomen erwarten nun in diesem Jahr ein Wachstum des Bruttoinlandsprodukts von 1,4%. 9,4

0: positiven Entwicklungen bei. Auch das Deutsche Institut für Wirtschaftsforschung zeigt sich optimistisch und hat seine Prognose für die deutsche Wirtschaft jetzt mehr als verdoppelt. Fiona Reinhardt, Nachrichtenredaktion.
1: Nach einer Brandattacke auf eine Baustelle in München vermutet das Bayerische Landeskriminalamt einen Anschlagsversuch gegen ein Unternehmen aus dem Rüstungsbereich. Es werde wegen eines politischen Hintergrunds ermittelt, sagte ein Sprecher. Um welches Unternehmen es konkret geht, sagte er nicht. Einsatzkräfte nahmen inzwischen zwei Menschen an einer Tankstelle fest. Bei den Tatverdächtigen handelt es sich nach LKA-Angaben um Bulgaren. Am Wochenende mal ein Bierchen, das ist vor allem jungen Männern in Deutschland nicht genug. Fast die Hälfte aller Männer zwischen 18 und 25 Jahren neigt zumindest zeitweise zu exzessivem Alkoholkonsum. Das ergab eine Umfrage im Auftrag des Bundesinstituts für öffentliche Sicherheit.
2: Knapp 46% der befragten jungen Männer gaben an, sich im vergangenen Jahr gelegentlich in den Rausch getrunken zu haben. Bei den Frauen zwischen 18 und 25 sagten das 26%. Und selbst bei Jugendlichen, also den 12- bis 17-Jährigen, gaben knapp 15% an, schon mal auf Partys die Kontrolle zu verlieren. Die Umfrage zeigt aber gleichzeitig, dass diese Exzesse Ausnahmen sind, denn regelmäßiger Alkoholkonsum ist bei jungen Erwachsenen so unbeliebt wie noch nie. Sie trinken seltener als früher und beginnen generell auch später damit. Diana Kramer, Nachrichtenredaktion.
1: Nach dem Wiederaufflammen des Irankriegs hat der Preis für Superbenzin der Sorte E10 einen Höchststand erreicht. Der Preis für einen Liter stieg gestern im bundesweiten Tagesdurchschnitt auf 2,21 Euro und übertraf damit den bisherigen Rekord von 2,20 Euro aus dem März 2022. Das teilte der ADAC mit.
3: Und jetzt für euch das Update für den Südwesten mit Philipp Stammer. Rheinland-Pfalz verschärft die Regeln für verschwundene Asylbewerber. Wer länger als 2 Tage unerlaubt aus seiner Aufnahmeeinrichtung wegbleibt, verliert staatliche Leistungen und wird der Polizei gemeldet. Hessens Beamte bekommen rückwirkend zum Juli mehr Geld. Die Bezüge steigen um 3%, mindestens aber um 110 Euro im Monat. Im Oktober kommenden Jahres folgt eine weitere Erhöhung um 2,8%. Und in Aalen in Baden-Württemberg ist ein 45-Jähriger bei einem Arbeitsunfall ums Leben gekommen. Ein Auto rutschte von einer Hebebühne und klemmte den Mann darunter ein.
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5: Auf der A3 Richtung Frankfurt gibt es zwischen Dreieck Dernbach und Montabaur 3 Kilometer Stau. Auf der A61 Richtung Koblenz zwischen Bornheim und Gau-Bickelheim ist eine Unfallstelle auf dem linken Fahrstreifen nicht gesichert. Ebenfalls Richtung Koblenz brennt zwischen Alzey und Kreuz-Alzey ein Fahrzeug. Gute Fahrt.
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5: In Koblenz sind es aktuell 22 Grad. In Neuwied haben wir 21 Grad. In Bendorf ebenfalls 21 Grad. In den nächsten Stunden ist es überwiegend regnerisch mit leichtem Regen. Heute Nacht sinkt das Thermometer auf milde 17 Grad. Morgen wird es dann teils bewölkt mit Regen bei bis zu 29 Grad.
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6: Einen wunderschönen Donnerstagnachmittag euch allen. Schön, dass ihr mit dabei seid. Ich bin Cedric Kunz, euer Wegbegleiter in Richtung Feierabend. Und natürlich starten wir auch diesen Nachmittag erst mit einer Runde Original oder Cover. Und es geht heute um diesen Klassiker hier. I am a passenger. Wir alle, lieben wir alle, ne? Iggy Pop, The Passenger. Natürlich wurde der tausendfach gecovert. Mein absoluter Favorit, das ist aber die Version von Super.

Na, welche Version findet ihr besser? Das Original natürlich von Iggy Pop oder dann doch das Cover von Susie and the Banshees? Ihr habt es in der Hand, ihr entscheidet es. Schickt uns dafür einfach eine WhatsApp-Sprachnachricht rein. Das Nummer, das ist die 01717316046. Ansonsten könnt ihr auch ganz easy in unsere kostenlose App gehen und dort eben auf den WhatsApp-Button klicken. Und in ein paar Minuten entscheidet sich dann also, welchen Song wir hier in voller Länge hören werden. Davor noch Green Day, Know Your Enemy, und jetzt geht's los mit unserem Rock-Klassiker. Voll, der kommt von Bon Jovi, Living on a Prayer. 14:06 Uhr, schönen Donnerstag.

0: SUR um gleich 14.17 Uhr und jetzt heißt es wieder
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0: Und manchmal braucht ein großer Song einfach ein bisschen länger. Bei The Passenger waren es einfach mal knapp 20 Jahre. I am a passenger. Iggy Pop nahm den Song 1977 nämlich sogar in Berlin für sein Album Lust for Life auf. The Passenger, das war zunächst aber nur auf der B-Seite der Single Success. Ein großer Single-Hit war es also damals eigentlich so gar nicht. Erst 1998 wurde der Song in Großbritannien dann nochmal neu veröffentlicht, nachdem er nämlich in einem Toyota-Werbespot gelaufen war. Ja, und plötzlich stand The Passenger auf Platz 22 der britischen Charts und seitdem wurde es dann natürlich auch ganz häufig gecovert, zum Beispiel auch von Susie and the Banshees. Und da ging jetzt die Frage natürlich an euch raus. Welche Version wollt ihr denn hören? Original oder Cover?
2: Moin Cedric, Erik hier. Ja, Original oder Cover ist ja ein richtiger Klassiker, also Passenger. Ja, die Originalversion ist wie gesagt Kult, hört man aber auch rauf und runter. Die Coverversion hat einfach ein bisschen mehr Schwung, ein bisschen mehr Pep. Somit würde ich sagen, heute mal das Cover. Alles klar, dir einen schicken Nachmittag. Bis denn. Tschüss, tschüss.
3: Hab mir jetzt gerade beide Version von Passenger angehört und ich bin bei Susie and the Banshees.
0: No, das ist doch dann, würde ich sagen, eindeutig, oder? Und ich bin da voll bei euch. Ich liebe das Original, Iggy Pop sowieso legendär, aber weiß ich nicht, bringt da irgendwie nochmal einen neuen Touch rein, ne? Deswegen, heute heißt es also, Cover schlägt Original. Wir hören das Cover von The Passenger, Susie and the Banshees.
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3: Auf der A61 Richtung Koblenz gibt es zwischen Bornheim und Gau-Bickelheim 6 Kilometer Stau. Ebenfalls Richtung Koblenz steht zwischen Alzey und dem Kreuz Alzey ein brennendes Fahrzeug auf der Fahrbahn. Auf der A3 Richtung Frankfurt stockt der Verkehr zwischen dem Dreieck Dernbach und Montabaur auf 3 Kilometern. Gute Fahrt.
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3: In Hirkanshausen sind es aktuell 18 Grad. In Bendorf und Mendig messen wir jeweils 22 Grad. In den nächsten Stunden ist es überwiegend regnerisch mit leichtem Regen. Heute Nacht sinkt das Thermometer auf milde 17 Grad. Morgen wird es dann teils bewölkt mit Regen bei bis zu 29 Grad.
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7: Ich bin Dirk Zeitler. Nach einer Brandattacke auf eine Baustelle in München vermutet das Bayerische Landeskriminalamt einen Anschlagsversuch gegen ein Unternehmen aus dem Rüstungsbereich. Es werde wegen eines politischen Hintergrunds ermittelt, sagte ein Sprecher. Um welches Unternehmen es konkret geht, sagte er nicht. Einsatzkräfte nahmen inzwischen 2 Menschen an einer Tankstelle fest. Bei den beiden Tatverdächtigen handelt es sich nach LKA-Angaben um Bulgaren. Wie kann die Stromversorgung in Deutschland besser geschützt werden und wer ist dafür verantwortlich? Nach den jüngsten Sabotageakten in Brandenburg und NRW wird vor allem über einen besseren Schutz sensibler Anlagen diskutiert. NRW-Innenminister Reul fordert ein Umdenken bei der Abwägung von Sicherheits- und Datenschutzfragen.
8: Betreiber kritischer Infrastruktur dürfen laut Reul ihre Anlagen bislang nicht mit Videokameras überwachen. Ein besserer Schutz ist aus seiner Sicht aber zwingend erforderlich. Wegen der Größe von Strom- oder Bahnnetzen ist eine Überwachung durch die Polizei aus seiner Sicht nicht möglich. Stattdessen fordert er technische Möglichkeiten und dafür muss der Gesetzgeber den Betreibern den rechtlichen Rahmen geben, sagt der NRW-Innenminister. Er nannte auch Drohnen als mögliche Maßnahme. David Riemer, Nachrichtenredaktion.
7: Nach dem Wiederaufflammen des Irankriegs sind die Spritpreise erneut gestiegen. Superbenzin der Sorte E10 kostete laut ADAC im bundesweiten Tagesdurchschnitt gestern 2,21 Euro pro Liter. Das ist ein neuer Höchststand und übertraf den bisherigen Rekord aus dem März 2022.
9: Die USA hatten vor wenigen Tagen ihre Angriffe auf den Iran wieder aufgenommen. Der wiederum reagiert mit Gegenangriffen und diese neue Eskalation hat die Rohölpreise wieder in die Höhe getrieben. Obendrauf kommt das Niedrigwasser am Rhein. Das sorgt für höhere Transportkosten und auch das macht sich an den Preisen an der Tanksäule bemerkbar. Autofahrer müssen also

0: Bruttoinlandsprodukts von 1,4%, 0,6 Prozentpunkte mehr als bisher.
1: Und jetzt für euch das Update für den Südwesten mit Philipp Stammer. Rheinland-Pfalz verschärft die Regeln für verschwundene Asylbewerber. Wer länger als 2 Tage unerlaubt aus seiner Aufnahmeeinrichtung wegbleibt, verliert staatliche Leistungen und wird der Polizei gemeldet. Hessens Beamte bekommen rückwirkend zum Juli mehr Geld. Die Bezüge steigen um 3%, mindestens aber um 110 Euro im Monat. Im Oktober kommenden Jahres folgt eine weitere Erhöhung um 2,8%. Und in Aalen in Baden-Württemberg ist ein 45-Jähriger bei einem Arbeitsunfall ums Leben gekommen. Ein Auto rutschte von einer Hebebühne und klemmte den Mann darunter ein.
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3: Auf der A61 Richtung Koblenz gibt es zwischen Bornheim und Gau-Bickelheim 6 Kilometer Stau. Im weiteren Verlauf stockt der Verkehr zwischen Kreuz Ludwigshafen und Kreuz Frankenthal auf 5 Kilometern. Auf der A6 Richtung Metzerbrücken gibt es zwischen Kaiserslautern Ost und Kaiserslautern West 3 Kilometer Stau. Ebenfalls Richtung Metzerbrücken steht ein Fahrzeug zwischen Dreieck Kaiserslautern und Kaiserslautern West auf dem rechten Fahrstreifen. Auf der A643 Richtung Wiesbaden staut sich der Verkehr zwischen Mainz-Gonsenheim und Schiersteiner Kreuz auf 3 Kilometern. Gute Fahrt.
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3: In Bad Ems haben wir aktuell 22 Grad. In Mendig sind es 23 und Boppard meldet 25 Grad. In den nächsten Stunden ist es überwiegend regnerisch mit leichtem Regen. Heute Nacht sinkt das Thermometer auf milde 17 Grad. Morgen wird es dann teils bewölkt mit Regen bei bis zu 29 Grad.
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4: Wunderschönen Donnerstag euch allen, ich bin Cedric Kunz und habt ihr mitbekommen, Alphaville, die sind jetzt einfach kurzfristig aus dem Programm des Glücksgefühle-Festivals am Hockenheimring rausgeflogen. Grund ist offenbar ein Streit über politische Aussagen auf der Bühne. Sänger Marian Golte hat selbst gesagt, der Veranstalter, der habe klar gemacht, dass politische Themen dort nicht geduldet würden. Für die Band komme das aber an einen Maulkorberlass gleich. Der Veranstalter hingegen sagt, ja, das Festival, das sei halt komplett unpolitisch, unabhängig halt einfach von der politischen Richtung. Was meint ihr? Richtige Entscheidung? Lasst da gerne mal eure Meinung per WhatsApp da. So, wir machen so lange weiter hier mit dem besten Rock and Pop. Euch einen schönen Donnerstag.

0: Yo Rock Buddies, schön, dass ihr mit dabei seid hier auf Rockland Radio und wir waren wieder bei euch unterwegs und haben wieder Eis verteilt. Das ist unsere Eiszeit.
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4: 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Hier auf der Station 3 war es schon sehr heiß.
5: Wir sind hier im 7. Stock unterm Dach. Also es war wirklich sehr warm hier oben. Sehr belastend für die Mitarbeiter. Wir hatten Besucher, die kollabiert sind. Wir haben dann danach nochmal an dem Hitzeschutzkonzept gearbeitet. Wir haben Kühlwesten ausprobiert mit Kühlakkus drin. Die sind aber sehr schwer beim Handling und haben jetzt für die Mitarbeiter sehr viele so Kühltücher besorgt und die kommen sehr gut an. Wir haben Ventilatoren besorgt, auch gerade für die Patienten und ja, öfter mal ein Eis gegessen.
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10: Auf der A6 Richtung Metzerbrücken zwischen Mannheim und Kaiserslautern West gibt es 4 Kilometer Stau. Im weiteren Verlauf Richtung Metzerbrücken steht ein liegengebliebenes Fahrzeug auf der Fahrbahn und blockiert den rechten Fahrstreifen. Auf der A61 Richtung Koblenz zwischen Bad Kreuznach und Dreieck Nahetal stockt der Verkehr auf 4 Kilometern. In der Gegenrichtung Richtung Ludwigshafen gibt es zwischen Koblenz-Waldesch und Boppard 3 Kilometer Stau. Wir wünschen euch eine gute Fahrt.
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10: In Mayen haben wir aktuell 22 Grad. In Koblenz sind es 23 Grad und auch in Mendig werden 23 Grad gemessen. In den nächsten Stunden ist es überwiegend regnerisch mit leichtem Regen. Heute Nacht sinkt das Thermometer auf milde 17 Grad. Morgen wird es dann teils bewölkt mit Regen bei bis zu 29 Grad.
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uns in der Redaktion war es mal jemandem zu laut. Wegen AC/DC. Sabine fand, so geht das nicht. Wir fanden schon. Sabine arbeitet jetzt bei einem anderen Sender. Und wir hier.

0: Die Ramones mit Pet Sematary um 15.43 Uhr gleich. Und jetzt gibt's für euch die neuesten Updates.
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0: Und ihr hört schon raus, es gibt Neues zu Oasis. Denn wer Oasis im letzten Jahr verpasst hat, der musste ja in diesem Jahr komplett ohne neue Tour auskommen. Jetzt gibt's aber gute Nachrichten für alle Fans, denn im nächsten Jahr, also 2027, könnte es wieder soweit sein. Noel Gallagher, der hat zumindest neue Oasis-Konzerte für 2027 deutlich angedeutet. Im Interview sagte er, dass es nächstes Jahr ja kein großes Fußballturnier gäbe. Also man müsste sich ja irgendwie im Sommer beschäftigen. Offiziell bestätigt ist die neue Tour noch nicht, aber die Hinweise, die werden konkreter. Und damit wächst natürlich auch die Hoffnung auf neue Oasis-Shows hier bei uns in Europa. Wir drücken die Daumen und informieren euch natürlich, sobald es hier was Neues gibt.
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3: 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Der Seriencheck
4: mit Cedric Kunz und heute haben wir einen echten Knaller für euch, den ihr auf keinen Fall verpassen solltet. Macht euch bereit für die Serie The Boys.
5: Ich bin unbesiegbar, ihr Lachwichser.
4: Dort warten nämlich Helden der anderen Art auf euch. Finster, korrupt und peinlich beschämt. Diese Helden kann man sich nicht schlechter vorstellen.
6: Wir sind die Seven, die mächtigsten der Welt, Motherfucker.
7: Bitte, bitte, bitte, nein, bitte!
4: Die Helden des Volkes sind die größten Stars, aber nur vor der Kamera. In The Boys dreht sich alles um finstere Geheimnisse hinter der glänzenden Fassade vom Superheldenkult und Big Business.
8: Komme direkt auf den Punkt. Ich habe gehört, was Robin passiert ist. Du bist kein Einzelfall. Hunderte sterben jährlich als Kollateralschäden durch Subs.
7: Robin!
4: Klar, dass das nicht jedem gefällt und so werden die Boys eben gegründet, um die bösen Superhelden zu Fall zu bringen.
8: Und da kommen wir ins Spiel, um den Wichsern den Arsch zu versohlen, wenn sie durchdrehen.
4: Ist ein richtiges Highlight für alle Fans von düsterem Superheldendrama, richtig schwarzen Humor und vor allem auch alle, die so ein bisschen Ekel abkönnen. Die Comic-Adaption hat nicht umsonst eine Altersfreigabe. Ab 18 Jahren zu sehen gibt sie auf Amazon Prime.
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21: Ich bin Dirk Zeitler.
2: Nach einer Attacke auf eine Baustelle in der Nähe des Münchner Ostbahnhofs und mehrerer Rüstungsunternehmen spricht Bayerns Innenminister Herrmann von Brandanschlägen. Das Ziel seien Gebäude oder Baustellen gewesen, die unmittelbar Rüstungs- und Sicherheitsfirmen in München zuzurechnen sind, sagte der Innenminister. Es sei von einem politischen Hintergrund auszugehen. Zwei Bulgaren wurden an einer Tankstelle festgenommen. Russland will die diplomatischen Beziehungen zu Deutschland trotz des Streits um das Konsulat in Bonn nicht zurückfahren. Kreml-Chef Peskow sagte dem russischen Staatsfernsehen, Moskau halte am bisherigen Verhältnis fest.
21: Von deutscher Seite dagegen seien heute alle möglichen absurden Schritte zu erwarten, sagte Peskow. Die Schließung des Generalkonsulats in Bonn sei absurd mit Blick darauf, dass Deutschland keine Beweise präsentiert habe für eine Schuld Russlands. Aus dem russischen Außenministerium hieß es zuvor, dass als Reaktion auf die deutschen Strafmaßnahmen auch eine Herabstufung der Beziehungen zwischen Moskau und Berlin möglich sei. Hintergrund der deutschen Strafmaßnahmen ist der Fund einer nicht gezündeten Sprengstoffdrohne auf dem Flughafen Leipzig-Halle. Russland bestreitet, etwas damit zu tun zu haben. Aus Moskau, Katharina Schröder.
2: Nach dem Wiederaufflammen des Irankriegs sind die Spritpreise erneut gestiegen. Superbenzin der Sorte E10 kostete laut ADAC im bundesweiten Tagesdurchschnitt gestern 2,21 Euro pro Liter. Das ist ein neuer Höchststand und übertraf den bisherigen Rekord aus dem März 2022.
22: Die USA hatten vor wenigen Tagen ihre Angriffe auf den Iran wieder aufgenommen. Der wiederum reagiert mit Gegenangriffen und diese neue Eskalation hat die Rohölpreise wieder in die Höhe getrieben. Obendrauf kommt das Niedrigwasser am Rhein. Das sorgt für höhere Transportkosten und auch das macht sich an den Preisen an der Tanksäule bemerkbar. Autofahrer müssen also weiterhin tiefer in die Tasche greifen und Entlastung ist nicht in Sicht. Fiona Reinhardt, Nachrichtenredaktion.
2: Bundeskanzler Merz sieht die deutsche Bewerbung für Olympische Spiele als vorrangige Aufgabe für den neuen Sportstaatsminister Ronald Raue. Wir wollen dann, wenn die Entscheidung feststeht, wo sie stattfinden sollen, mit ganzer Kraft uns für diese Olympischen Spiele bewerben, sagte Merz bei der Vorstellung Raues. Der Kanzler wies darauf hin, dass der Kanute 5 olympische Medaillen und 16 Weltmeistertitel gewonnen hat.
23: Und jetzt für euch das Südwesten-Update. Natalia Nürnberger. Die Fallzahlen von häuslichen

0: gegenüber der DPA. Auch die Bundesregierung müsste weiter Gas geben. Auf einem Firmengelände in Stetten ist Sprengstoff aufgetaucht. Das Landeskriminalamt hat ihn in einer Kiesgrube vernichtet.
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3: Auf der A6 Richtung Kaiserslautern gibt es zwischen Enkenbach-Alsenborn und dem Dreieck Kaiserslautern 3 Kilometer Stau. In der Gegenrichtung, Richtung Metzerbrücken, steht zwischen dem Dreieck Kaiserslautern und Kaiserslautern West ein liegengebliebenes Fahrzeug auf dem rechten Fahrstreifen. Auf der A65 Richtung Landau staut es sich zwischen Deidesheim und Neustadt Nord auf 1 Kilometer. Auf der A48 Richtung Koblenz gibt es zwischen dem Dreieck Dernbach und Bendorf-Neuwied 1 Kilometer Stau. Habt eine gute und sichere Fahrt.
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3: In Neuwied sind es aktuell 23 Grad, in Hörgrenzhausen haben wir 21 Grad und in Polch ebenfalls 23 Grad. In den nächsten Stunden ist es überwiegend regnerisch mit leichtem Regen. Heute Nacht sinkt das Thermometer auf milde 17 Grad. Morgen wird es dann teils bewölkt mit Regen bei bis zu 29 Grad.
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4: Wunderschönen Donnerstag euch allen. Wir haben es kurz nach 4. Ich bin Cedric Kunz, bringe euch gut rein in den Feierabend und gleich dann also auch mit unserem Album der Woche. Das kommt ja in dieser Woche von einer Country-Legende, nämlich von Dolly Parton. Die hat aber auch eine Rock-Scheibe rausgebracht und die gucken wir uns eben in dieser Woche ein bisschen näher an. Also ich muss da jetzt direkt mich mal schon mal aufregen. Habt ihr das mitbekommen? Gestern oder vorgestern war das nämlich. Die hat ja natürlich auch einen Stern am Walk of Fame und den haben jetzt ernsthaft knapp eine Woche nachdem sie gestorben ist, irgendwelche Idioten komplett zerkratzt. Also was bei manchen Menschen so im Kopf abgeht, ich kann es einfach nicht nachvollziehen. So, wir wollen auf jeden Fall gleich aber richtig gute Mucke hören. Eben von Dolly Parton aus unserem Album der Woche. Davor noch Van Halen, die Foo Fighters und hier sind The Offspring mit Pretty Fly for a White Guy.

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1: Es wird Zeit für unser Album der Woche und das kommt diesmal von einer Country-Legende. Ja, nämlich von Dolly Parton, die aber eben vor ihrem Tod mit Rockstar auch noch eine Rockscheibe hatte. Eine Woche nach ihrem Tod wurde sie jetzt auch nochmal so richtig schön gewürdigt. Der 25. September, der wird in Kalifornien nämlich jetzt offiziell zum Dolly Parton Day. Und das Datum, das ist natürlich kein Zufall. 9-25, das ist eine kleine Anspielung auf ihren Welthit 9-5. Wird damit aber nicht nur ihre Musik, auch ihr Engagement für ihre Bildung spielt natürlich eine große Rolle. Mit ihrer Imagination Library verschenkte Dolly nämlich Bücher an Kinder. Allein in Kalifornien sind aktuell mehr als 182.000 Kids mit dabei. Und wir wollen sie natürlich ebenfalls nochmal ehren und zwar mit unserem Album der Woche. Und daraus hören wir jetzt heute ein Cover und zwar von What's Up. Schönen Donnerstag.

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7: Natalia Nürnberger. Bei einem Angriff auf einen Stand der AfD in der Bad Kreuznacher Innenstadt sind 10 Menschen leicht verletzt worden. Laut der Polizei klagten sie über Hautreizungen. Ein Mann hatte gestern aus einem Fenster eine noch unbekannte Flüssigkeit auf den Stand gegossen. Dieser sei zum Zeitpunkt der Tat gut besucht gewesen, so die Kreuznacher AfD-Bundestagsabgeordnete Nicole Höst gegenüber der ARD. Die Ermittlungen zu dem Fall laufen. Ein Radfahrer hat Spaziergänger in der Südpfalz mit einem Messer bedroht. Laut der Polizei hatte er mit den Spaziergängern gestritten, weil diese den Radweg teilweise blockierten. Der etwa 30 Jahre alte Mann flüchtete anschließend. Jetzt sucht die Polizei Wörth den mutmaßlichen Täter. Die Fallzahlen von häuslicher Gewalt bleiben in Hessen hoch. Laut dem LKA liegt die Zahl bei rund 13.200 Fällen. Die Aufklärungsquote sei laut einer LKA-Sprecherin hoch, es sei aber gerade in diesem Kriminalitätsbereich von einer hohen Dunkelziffer auszugehen. Rheinland-Pfalz-Klimaschutzminister Michael Ebling drückt beim Netzausbau aufs Tempo. Er sei überzeugt von den ambitionierten Ausbauzielen, so der SPDler gegenüber der dpa. Er betonte, die Bundesregierung müsse auch weiter vorangehen und bei der Digitalisierung der Netze eine ordentliche Schippe drauflegen. Auf einem Firmengelände in Stetten ist Sprengstoff aufgetaucht. Das Landeskriminalamt hat ihn in einer Kiesgrube zerstört. Nach 2 Stunden hat der Entschärfungsdienst den Sprengstoff in 3 kontrollierten Explosionen vernichtet. Wofür der alte Sprengstoff bestimmt war und warum er so lange gelagert wurde, ist noch nicht bekannt.
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8: Auf der A6 Richtung Metzerbrücken gibt es zwischen Kaiserslautern Einsiedlerhof und Kreuz Landstuhl West 5 Kilometer Stau. Ebenfalls Richtung Metzerbrücken steht zwischen Dreieck Kaiserslautern und Kaiserslautern West ein liegengebliebenes Fahrzeug auf dem rechten Fahrstreifen. Auf der A6 in der Gegenrichtung Richtung Kaiserslautern stockt der Verkehr zwischen Viernheimer Dreieck und Ludwigshafen Nord auf 4 Kilometern. Gute Fahrt.
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8: In Emmelshausen sind es aktuell 22 Grad. In Lahnstein haben wir 24 Grad. In Neuwied messen wir 23 Grad. In den nächsten Stunden ist es überwiegend regnerisch mit leichtem Regen. Heute Nacht sinkt das Thermometer auf milde 17 Grad. Morgen wird es dann teils bewölkt mit Regen bei bis zu 29 Grad.
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1: Wunderschönen Donnerstag euch allen, liebe Rock-Buddies. Und in einer halben Stunde etwa finden wir heraus, wer denn in dieser Woche 60 Second Spezial gewinnen wird. 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
8: Ich bin Dirk Zeitler. Nach dem Anschlagsversuch auf ein Rüstungsunternehmen in München gehen die Behörden von einem politischen Hintergrund aus. Das hat auch Bayerns Innenminister Herrmann bestätigt. 2 mutmaßliche Täter wurden festgenommen.
9: Die beiden haben die bulgarische Staatsbürgerschaft und werden momentan vernommen. Mehr sei derzeit noch nicht bekannt, so Herrmann. Die teils versuchten, teils erfolgreichen Anschläge in letzter Zeit würden das Risiko für unsere Infrastruktur, aber auch für die Rüstungsindustrie ganz deutlich zeigen. Gerade vor dem Hintergrund der weltweiten sicherheitspolitischen Lage. In der Nacht haben die 2 mutmaßlichen Täter 2 Brandsätze auf das Gelände des Rüstungsunternehmens Rode und Schwarz geworfen. Einer von ihnen zündete. Aus München, Dominik Schweiger.
8: Russland will die diplomatischen Beziehungen zu Deutschland trotz des Streits um das Konsulat in Bonn nicht zurückfahren. Kreml-Sprecher Peskow sagte dem russischen Staatsfernsehen, Moskau halte am bisherigen Verhältnis fest.
10: Von deutscher Seite dagegen seien heute alle möglichen absurden Schritte zu erwarten, sagte Peskow. Die Schließung des Generalkonsulats in Bonn sei absurd mit Blick darauf, dass Deutschland keine Beweise präsentiert habe für eine Schuld Russlands. Aus dem russischen Außenministerium hieß es zuvor, dass als Reaktion auf die deutschen Strafmaßnahmen auch eine Herabstufung der Beziehungen zwischen Moskau und Berlin möglich sei. Hintergrund der deutschen Strafmaßnahmen ist der Fund einer nicht gezündeten Sprengstoffdrohne auf dem Flughafen Leipzig-Halle. Russland bestreitet, etwas damit zu tun zu haben. Aus Moskau, Katharina Schröder.
8: Nach dem Wiederaufflammen des Irankriegs sind die Spritpreise erneut gestiegen. Superbenzin der Sorte E10 kostete laut ADAC im bundesweiten Tagesdurchschnitt gestern 2,21 Euro pro Liter. Das ist ein neuer Höchststand und übertraf den bisherigen Rekord aus dem März 2022. Fast die Hälfte aller jungen Männer in Deutschland neigt zumindest zeitweise zu exzessivem Alkoholkonsum. Das ergab eine Befragung im Auftrag des Bundesinstituts für öffentliche Gesundheit. Demnach kam das sogenannte Rauschtrinken 2025 bei rund 46% der Männer zwischen 18 und 25 Jahren vor. Gleichzeitig ist regelmäßiger Alkoholkonsum bei jungen Erwachsenen so unbeliebt wie noch nie.
11: Und jetzt für euch das Südwesten-Update. Natalia Nürnberger. Die Fallzahlen von häuslicher Gewalt bleiben in Hessen hoch. Laut dem LKA lag die Zahl im letzten Jahr bei rund 13.200 Fällen. Dazu sei von einer hohen Dunkelziffer auszugehen, so eine LKA-Sprecherin. Rheinland-Pfalz Klimaschutzminister Michael Ebling drückt beim Netzausbau aufs Tempo. Er sei überzeugt von den ambitionierten Zielen, so der SPDler gegenüber der dpa. Auch die Bundesregierung müsse weiter Gas geben. Auf einem Firmengelände in Stetten ist Sprengstoff aufgetaucht. Das Landeskriminalamt hat ihn in einer Kiesgrube vernichtet.
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12: Auf der A6 Richtung Metzerbrücken gibt es zwischen Kaiserslautern

0: Lautern stockt der Verkehr zwischen dem Viernheimer Dreieck und Ludwigshafen Nord auf 3 Kilometern. Auf der A61 Richtung Koblenz gibt es zwischen dem Kreuz Ludwigshafen und dem Kreuz Frankenthal 3 Kilometer stockenden Verkehr. Wir wünschen euch eine gute Fahrt.
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0: In Lahnstein zeigt das Thermometer 23 Grad. Andernach und Neuwied melden jeweils 21 Grad. In der Nacht sinkt das Thermometer auf milde 19 Grad. Morgen wird es wechselhaft mit teils bewölktem Himmel und Regen. Bei anfangs 19 Grad, im Laufe des Tages steigt das Thermometer auf bis zu warme 29 Grad an.
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2: Wunderschönen Donnerstag euch allen, ich bin Cedric Kunz und gleich ist es soweit. Gleich wollen wir gemeinsam eine Runde zocken und, wir haben es ja schon erzählt, dadurch, dass morgen der Bandshirt Day ist und wir eben wirklich die ganzen Tage über eure Stories, eure Bandshirts sehen wollen, gibt's gleich also die allerletzte Runde 60 Seconds für diese Woche. Kürzere Woche, größere Chancen für euch eben unser fettes Musikpaket abzustauben. Also jetzt fix nochmal anmelden und gleich in ein paar Minuten entscheidet sich dann also auch, wer in dieser Woche eben 60 Seconds Spezial gewinnen wird. Das machen wir direkt nach Bon Jovi, Keep the Faith, den Ärzten, wie es geht und R.E.M., It's the End of the World.

0: Bon Jovi mit Keep the Faith um 17.16 Uhr und jetzt wird erstmal wieder gezockt.
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0: Und zwar mit dem Nico aus Delmenhorst. Nico, moin!
2: Ja, moin!
0: Nico, wie sieht's aus? Kommst du denn auch morgen zur Arbeit mit einem Bandshirt? Bandshirt Freitag, machst du mit?
2: Natürlich, jetzt ist nur noch die Frage, in welchem.
0: Ja, das ist die Frage. Denn du könntest ja zum Beispiel jetzt auch nochmal richtig schön Merchandise von AC/DC oder eben unsere limitierten Rockbuddy-Shirts dir abstauben. Dafür musst du jetzt einfach nur den Achim aus Stade gleich schlagen, denn das ist jetzt die letzte Runde. Dadurch, dass wir morgen unseren Bandshirt-Freitag haben, heute eben unsere letzte Runde. Aber Kollege Nick, die Hürde, die hat's durchaus in sich, ne?
3: Ja, es sind jetzt 12 Punkte zu schlagen.
0: 12 Punkte, du hast mir schon verraten, ist dein erstes Mal 60 Seconds. Nico, das ist schwer, aber ich sag mal, nicht unmöglich. Kommt ein bisschen auf Wissensgebiet an. Welches hättest du gerne?
2: Hauptsache alles außer Mode.
0: Okay, alles klar. Kriegen wir hin. Dann einfach von dir ein lautes, deutliches Stopp. Ich schmeiß den Zufallsgenerator an.
1: Stopp. Wissensgebiet Sport.
0: Boah, ich finde, das ist doch nicht Mode, oder? Außer es kommt vielleicht irgendwie so eine Trikotfrage ran. Irgendwie, wie schön findest du das? Das, glaube ich, wird es nicht sein.
2: Wird schon. Kriegen wir hin.
0: Wird schon. Ey, Nico, das will ich doch von dir hören. Lass uns starten. Deine 60 Sekunden starten, sobald ich die erste Frage vorgelesen habe. Nico, in welchen beiden Körperhaltungen wird denn beim Biathlon geschossen? Im Liegen und im?
2: Stehen.
0: In welcher Sportart treten Nationalmannschaften im Davis Cup gegeneinander an? Im?
2: Weiter.
0: Tennis. Wie lang ist ein Marathon ungefähr?
2: 41 Kilometer.
0: 42 Kilometer. In welcher Sportart wird der Stanley Cup vergeben? Im?
2: Weiter.
0: Eishockey. Stehen beim Handball 6 oder 7 Spieler pro Mannschaft auf dem Feld?
2: 7.
0: Richtig. Welche Flagge signalisiert im Motorsport das Ende eines Rennens? Die?
2: Schwarz-weiß karierte Flagge.
0: Wie nennt man das Brett, von dem Wasserspringer ihre Sprünge aus größerer Höhe zeigen? Das ist der?
2: Sprungbrett.
0: Ja, Sprungturm. Und lassen wir zählen. Welche Karte zeigt ein Fußballschiedsrichter bei einem Platzverweis? Die?
2: Rote Karte.
0: In welcher Sportart wird um den Ryder Cup gespielt? Beim?
2: Weiter.
0: Golf. Darf eine Volleyballmannschaft den Ball maximal 3 oder 4 Mal berühren, bevor er zurückgespielt wird? Auf welchem Untergrund wird das Tennisturnier in Wimbledon traditionell gespielt? Auf?
2: Asche.
0: Rasch, Rasen. Wie viele Punkte sind mit 3 perfekten Würfen beim Dart maximal möglich?
2: 180 Punkte.
0: 180, genau, absolut richtig, ja. Den Sprungturm, Sprungbrett lassen wir auf jeden Fall gelten, das war gut.
2: Danke.
0: Aber... Nick, war es gut genug?
3: Es waren am Ende jetzt 7 Punkte, lieber Nico, also hat nicht ganz gereicht.
0: Krass, 7 nur? Kam mir deutlich, deutlich mehr rüber. Schade,
2: die
0: Nico.
2: Die Fragen waren sehr lang.
0: Ja, das stimmt. Das stimmt allerdings. Und es sind immer so ärgerliche Fragen. Ne? Wenn man irgendwie nicht so Tennis kennt, dann weiß man nicht, was der Davis Cup ist. Eishockey genau das Gleiche. Ah, schade.
2: Ja, Eishockey, als du es gesagt hast, ja, war klar. Tennis, können nur 2 Plätze sein, 50-50.
0: Nico, im Nachhinein ist man immer schlauer, da denkt man sich immer, warum wusste man das nicht. Aber egal, war trotzdem ganz, ganz starke Leistung, gerade für dein erstes Mal, muss man sagen. Ich hoffe mal, du machst trotzdem morgen mit bei unserem Bandshirt Day und ich wünsche dir jetzt trotzdem einen ganz, ganz tollen Donnerstag.
2: Alles klar, euch auch, danke.
0: Mach's gut, ciao.
2: Ciao.
0: Und damit sage ich herzlichen Glückwunsch an den Achim aus Stade. 12 Punkte reichen also in dieser Woche. Er gewinnt also unser XXL Musikpackage. Herzlichen Glückwunsch an dieser Stelle. Und am Montag geht es dann also erst weiter mit einer neuen Ausgabe, mit einer neuen Runde 60 Seconds Spezial.
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13: Natalia Nürnberger. Bei einem Angriff auf einen Stand der AfD in der Bad Kreuznacher Innenstadt sind 10 Menschen leicht verletzt worden. Laut der Polizei klagten sie über Hautreizungen. Ein Mann hatte gestern aus einem Fenster eine noch unbekannte Flüssigkeit auf den Stand gegossen. Dieser sei zum Zeitpunkt der Tat gut besucht gewesen, so die Kreuznacher AfD-Bundestagsabgeordnete Nicole Höst gegenüber der ARD. Die Ermittlungen zu dem Fall laufen. Ein Radfahrer hat Spaziergänger in der Südpfalz mit einem Messer bedroht. Laut der Polizei hatte er mit den Spaziergängern gestritten, weil diese den Radweg teilweise blockierten. Der etwa 30 Jahre alte Mann flüchtete anschließend. Jetzt sucht die Polizei Wörth den mutmaßlichen Täter. Die Fallzahlen von häuslicher Gewalt bleiben in Hessen hoch. Laut dem LKA liegt die Zahl bei rund 13.200 Fällen. Die Aufklärungsquote sei laut einer LKA-Sprecherin hoch, es sei aber gerade in diesem Kriminalitätsbereich von einer hohen Dunkelziffer auszugehen. Rheinland-Pfalz-Klimaschutzminister Michael Ebling drückt beim Netzausbau aufs Tempo. Er sei überzeugt von den ambitionierten Ausbauzielen, so der SPDler gegenüber der dpa. Er betonte, die Bundesregierung müsse auch weiter vorangehen und bei der Digitalisierung der Netze eine ordentliche Schippe drauflegen. Auf einem Firmengelände in Stetten ist Sprengstoff aufgetaucht. Das Landeskriminalamt hat ihn in einer Kiesgrube zerstört. Nach 2 Stunden hat der Entschärfungsdienst den Sprengstoff in 3 kontrollierten Explosionen vernichtet. Wofür der alte Sprengstoff bestimmt war und warum er so lange gelagert wurde, ist noch nicht bekannt.
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14: Auf der A6 Richtung Metzerbrücken gibt es zwischen Kaiserslautern Einsiedlerhof und Kreuz Landstuhl West 4 Kilometer Stau. In der Gegenrichtung, Richtung Kaiserslautern, stockt der Verkehr zwischen Viernheimer Dreieck und Ludwigshafen Nord auf 2 Kilometern. Auf der A48 Richtung Koblenz staut es sich zwischen Dreieck Dernbach und Bendorf-Neuwied auf 3 Kilometern. In der Gegenrichtung, Richtung Dernbach, stockt der Verkehr zwischen Koblenz-Nord und Bendorf-Neuwied auf 2 Kilometern. Habt eine gute und sichere Fahrt.
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14: In Koblenz sind es aktuell 21 Grad. In Bad Ems haben wir ebenfalls 21 und auch in Bendorf messen wir 21 Grad. In der Nacht sinkt das Thermometer auf milde 19 Grad. Morgen wird es wechselhaft mit teils bewölktem Himmel und Regen. Bei anfangs 19 Grad, im Laufe des Tages steigt das Thermometer auf bis zu warme 29 Grad an.
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1: Die Rolling Stones haben ihr neues Album Foreign Tongues draußen und wir finden es richtig geil. Und drauf ist auch eine Kritik an den Superreichen und vor allem am, Zitat, verrückten Mogul Mr. Musk.
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1: Hier sind die Rolling Stones mit Mr.

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0: 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Morgen ist unser Bandshirt Freitag. Wir wollen euch in euren schönsten Bandshirts sehen. Wir wollen vor allem natürlich auch weiterhin die Stories dahinter hören.
1: Moin, hier ist Daniel aus Salzbergen. Meine Frau und ich waren schon auf vielen Festivals, auf vielen Konzerten, groß, klein. 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

0: jetzt eigentlich dein Bandshirt für morgen? 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
1: Auf Anraten der Rockbuddies bügele ich doch nicht mehr. 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
0: Das wird vielleicht gemacht. 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
4: Sex, Drugs and Rock'n'Roll. Genauso kann man die Motley Crue in den 80er Jahren beschreiben. Ja, über sie könnten wir wohl hier auch ein komplettes Segment an Eskapaden und Skandalen machen. Aber wenn sie für eins berüchtigt waren, dann ja wirklich für ihren exzessiven Lebensstil. Nikki Sixx hatte ja sogar mal eine Überdosis Heroin und wurde kurzzeitig für tot erklärt, konnte dann gerade noch so wiederbelebt werden. Bei ihm aber einfach krass, ne? Er hat sich so oft was gespritzt, seine Venen waren so kaputt, da mussten irgendwann auch Hände, Beine, Füße, Hals und ja, selbst sein bestes Stück erhalten. Immerhin, laut eigener Aussage, lebt er ja mittlerweile alkohol- und auch drogenfrei.
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20: Ich bin Dirk Zeitler. Nach den Angriffen auf das Stromnetz in Brandenburg und Nordrhein-Westfalen wird weiter über einen besseren Schutz diskutiert. Hans-Walter Boris vom Bundesverband für den Schutz kritischer Infrastrukturen sprach im RBB Inforadio von einer neuen Dimension der Bedrohung.
2: Boris bezeichnet die Angriffe als hybride Vorkriegsführung und sagt, eigentlich sei das eine Aufgabe für die Bundespolizei. Die technischen Schutzmöglichkeiten seien vorhanden, könnten die Unternehmen aber das 4- bis 6-fache kosten. NRW-Innenminister Reul fordert unter anderem eine Diskussion über Videoüberwachung und Drohnenabwehr. Dafür müssten zunächst allerdings die gesetzlichen Grundlagen und Fragen zu Zuständigkeit, Qualifikation und Haftung geklärt werden. Das sagte der Brandenburger SPD-Innenpolitiker Stohn. David Riemer, Nachrichtenredaktion.
21: Nach einer Attacke auf eine Baustelle in der Nähe des Münchner Ostbahnhofs und von Gebäuden mehrerer Rüstungsunternehmen spricht Bayerns Innenminister Herrmann von Brandanschlägen. 2 Bulgaren wurden festgenommen, nachdem in der Nacht Brandsätze auf eine Baustelle geworfen worden waren. Mindestens einer der Brandsätze hatte ein Feuer ausgelöst, das Polizisten löschten. Nach dem Wiederaufflammen des Iran-Kriegs sind die Spritpreise erneut gestiegen. Superbenzin der Sorte E10 kostete laut ADAC im bundesweiten Tagesdurchschnitt gestern 2,21 Euro pro Liter. Das ist ein neuer Höchststand und übertraf den bisherigen Rekord aus dem März 2022.
22: Die USA hatten vor wenigen Tagen ihre Angriffe auf den Iran wieder aufgenommen. Der wiederum reagiert mit Gegenangriffen und diese neue Eskalation hat die Rohölpreise wieder in die Höhe getrieben. Obendrauf kommt das Niedrigwasser am Rhein. Das sorgt für höhere Transportkosten und auch das macht sich an den Preisen an der Tanksäule bemerkbar. Autofahrer müssen also weiterhin tiefer in die Tasche greifen und Entlastung ist nicht in Sicht. Fiona Reinhardt, Nachrichtenredaktion.
21: Die deutsche Wirtschaft könnte in diesem Jahr laut unerhofft guten Konjunkturprognosen ihre langjährige Krise überwinden. 5 führende Wirtschaftsforschungsinstitute haben ihre Erwartungen für 2026 kräftig erhöht. Das deutsche Bruttoinlandsprodukt könnte demnach annähernd doppelt so schnell wachsen wie bisher erwartet und die seit 2022 nicht mehr erreichte Marke von 1% deutlich überschreiten.
23: Und jetzt für euch das Südwesten-Update. Natalia Nürnberger. Die Fallzahlen von häuslicher Gewalt bleiben in Hessen hoch. Laut dem LKA lag die Zahl im letzten Jahr bei rund 13.200 Fällen. Dazu sei von einer hohen Dunkelziffer auszugehen, so eine LKA-Sprecherin. Rheinland-Pfalz Klimaschutzminister Michael Ebling drückt beim Netzausbau aufs Tempo. Er sei überzeugt von den ambitionierten Zielen, so der SPDler gegenüber der dpa. Auch die Bundesregierung müsse weiter Gas geben. Auf einem Firmengelände in Stetten ist Sprengstoff aufgetaucht. Das Landeskriminalamt hat ihn in einer Kiesgrube vernichtet.
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25: Auf der A6 Richtung Kaiserslautern stockt der Verkehr zwischen Kaiserslautern Einsiedlerhof und Landstuhl West auf 3 Kilometern. In der Gegenrichtung, Richtung Metzerbrücken, gibt es zwischen Viernheimer Dreieck und Ludwigshafen Nord 1 Kilometer Stau. Auf der A48 Richtung Dernbach gibt es zwischen Koblenz Nord und Bendorf Neuwied 1 Kilometer Stau. Ebenfalls dort steht eine ungesicherte Unfallstelle auf dem rechten Fahrstreifen und dem Standstreifen. Habt eine gute und sichere Fahrt.
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0: Morgen wird es wechselhaft mit teils bewölktem Himmel und Regen. Bei anfangs 19 Grad, im Laufe des Tages steigt das Thermometer auf bis zu warme 29 Grad an.
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2: Wunderschönen Donnerstagabend euch allen. Ich hoffe mal, ihr seid schon angekommen im Feierabend. So oder so gibt's von mir jetzt auf jeden Fall entweder die perfekte Feierabendsmucke oder eben der letzte Countdown noch, bevor es dann gleich also wieder für euch nach Hause geht. Free All Right Now gleich, Phantom Planet mit California. Und jetzt zum Start in diese 18 Uhr Stunde, die Lemonheads mit Mrs. Robinson. Ich bin Cedric Kunz, grüß euch.

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4: Umso höher man gekommen ist in den Etagen, umso heißer wurde es eigentlich. Auf der Station 1 hatten wir noch ein bisschen Glück. Hier auf der Station 3 war es schon sehr heiß.
5: Wir sind hier im 7. Stock unterm Dach. Also es war wirklich sehr warm hier oben. Sehr belastend für die Mitarbeiter. Wir hatten Besucher, die kollabiert sind. Wir haben dann danach nochmal an dem Hitzeschutzkonzept gearbeitet. Wir haben Kühlwesten ausprobiert mit Kühlakkus drin. Die sind aber sehr schwer beim Handling und haben jetzt für die Mitarbeiter sehr viele so Kühltücher besorgt und die kommen sehr gut an. Wir haben Ventilatoren besorgt, auch gerade für die Patienten und ja, öfter mal ein Eis gegessen.
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4: Heute reden wir über eins der größten, wenn nicht das größte Festival aller Zeiten. Live Aid 1985. Organisiert als Hilfsprojekt für Afrika anlässlich der großen Hungersnot in Äthiopien. Geplant hauptsächlich von Bob Geldof und Mitch Ure. Die Idee dazu hatte aber ein anderer, Boy George. Und er war so sauer, dass die beiden anderen ihm alles aus der Hand nahmen, dass er am Ende trotz Einladung nicht teilnahm. Genauso übrigens wie Bruce Springsteen, Depeche Mode, die Eurythmics, Diana Ross, Donna Summer, Michael Jackson oder Deep Purple. Und das ist nur eine von ganz vielen verrückten Stories rund um das bis dato größte Festival der Geschichte, das parallel im Wembley Stadium in London und im JFK Stadium in Philadelphia stattfand.
5: It's 12 noon in London, 7 a.m. in Philadelphia. And around the world, it's time for Live Aid.
4: Es war auch die große Hoffnung für viele Reunions. The Who waren seit 3 Jahren nicht mehr aufgetreten, spielten dort dann zum letzten Mal mit Kenny Jones an den Drums, nachdem Frontmann Roger Daltrey meinte, es ist wie ein Cadillac-Reifen an einem Rolls-Royce. Guter Reifen, aber eben nicht der richtige. Black Sabbath spielten zum ersten Mal seit 1979 wieder mit Ozzy als Frontmann und Led Zeppelin hatten ihren allerersten Auftritt seit dem Tod von Drummer John Bonham 1980.
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12: Natalia Nürnberger. Bei einem Angriff auf einen Stand der AfD in der Bad Kreuznacher Innenstadt sind 10 Menschen leicht verletzt worden. Laut der Polizei klagten sie über Hautreizungen. Ein Mann hatte gestern aus einem Fenster eine noch unbekannte Flüssigkeit auf den Stand gegossen. Dieser sei zum Zeitpunkt der Tat gut besucht gewesen. So die Kreuznacher AfD-Bundestagsabgeordnete Nicole Höst gegenüber der ARD. Die Ermittlungen zu dem Fall laufen. Ein Radfahrer hat Spaziergänger in der Südpfalz mit einem Messer bedroht. Laut der Polizei hatte er mit den Spaziergängern gestritten, weil diese den Radweg teilweise blockierten. Der etwa 30 Jahre alte Mann flüchtete anschließend. Jetzt sucht die Polizei Wörth den mutmaßlichen Täter. Die Fallzahlen von häuslicher Gewalt bleiben in Hessen hoch. Laut dem LKA liegt die Zahl bei rund 13.200 Fällen. Die Aufklärungsquote sei laut einer LKA-Sprecherin hoch, es sei aber gerade in diesem Kriminalitätsbereich von einer hohen Dunkelziffer auszugehen. Rheinland-Pfalz Klimaschutzminister Michael Ebling drückt beim Netzausbau aufs Tempo. Er sei überzeugt von den ambitionierten Ausbauzielen, so der SPDler gegenüber der dpa. Er betonte, die Bundesregierung müsse auch weiter vorangehen und bei der Digitalisierung der Netze eine ordentliche Schippe drauflegen. Auf einem Firmengelände in Stetten ist Sprengstoff aufgetaucht. Das Landeskriminalamt hat ihn in einer Kiesgrube zerstört. Nach 2 Stunden hat der Entschärfungsdienst den Sprengstoff in 3 kontrollierten Explosionen vernichtet. Wofür der alte Sprengstoff bestimmt war und warum er so lange gelagert wurde, ist noch nicht bekannt.
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0: Auf der A48 Richtung Koblenz gibt es zwischen dem Dreieck Dernbach und Bendorf-Neuwied 1 Kilometer Stau. In der Gegenrichtung, Richtung Dernbach, ist der Verkehr zwischen Koblenz-Nord und Bendorf-Neuwied dicht. Auf der A65 Richtung Ludwigshafen gibt es zwischen Neustadt-Süd und Neustadt-Nord 1 Kilometer Stau. In der Gegenrichtung, Richtung Landau, ist der Verkehr zwischen Deidesheim und Neustadt-Nord dicht. Habt eine gute und sichere Fahrt.
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0: In Lahnstein haben wir aktuell 24 Grad. In Mayen und Emmelshausen sind es jeweils 22 Grad. In der Nacht sinkt das Thermometer auf milde 19 Grad. Morgen wird es wechselhaft mit teils bewölktem Himmel und Regen. Bei anfangs 19 Grad, im Laufe des Tages steigt das Thermometer auf bis zu warme 29 Grad an.

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1: Und ihr hört schon raus, es gibt Neues zu Oasis. Denn wer Oasis im letzten Jahr verpasst hat, der musste ja in diesem Jahr komplett ohne neue Tour auskommen. Jetzt gibt's aber gute Nachrichten für alle Fans, denn im nächsten Jahr, also 2027, könnte es wieder soweit sein. Noel Gallagher, der hat zumindest neue Oasis-Konzerte für 2027 deutlich angedeutet. Im Interview sagte er, dass es nächstes Jahr ja kein großes Fußballturnier gäbe. Also man müsste sich ja irgendwie im Sommer beschäftigen. Offiziell bestätigt ist die neue Tour noch nicht, aber die Hinweise, die werden konkreter. Und damit wächst natürlich auch die Hoffnung auf neue Oasis-Shows hier bei uns in Europa. Wir drücken die Daumen und informieren euch natürlich, sobald es hier was Neues gibt.

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8: Stellt euch mal vor, ihr habt einen Auftritt in so einer richtig fetten Fernsehshow. Ihr geht so richtig ab und plötzlich werdet ihr aber gar nicht mehr gezeigt, weil ihr euch einfach zu sexy bewegt habt. Ja, ist so mal den King of Rock'n'Roll passiert. Elvis' wilde Hüftbewegung während eines TV-Auftritts 1956 bei der Ed Sullivan Show wurden damals nämlich als zu obszön empfunden. You ain't nothing but a hound dog. Kein Witz, einige Sender filmten ihn daraufhin erstmal nur noch von der Hüfte aufwärts. Naja, wer mit so viel Show nicht klarkommt, ich sag immer nur, selbst schuld.
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19: Ich bin Dirk Zettler. Nach den Angriffen auf das Stromnetz in Brandenburg und Nordrhein-Westfalen wird weiter über einen besseren Schutz diskutiert. Hans-Walter Boris vom Bundesverband für den Schutz kritischer Infrastrukturen sprach im RBB Inforadio von einer neuen Dimension der Bedrohung.
20: Boris bezeichnet die Angriffe als hybride Vorkriegsführung und sagt, eigentlich sei das eine Aufgabe für die Bundespolizei. Die technischen Schutzmöglichkeiten seien vorhanden, könnten die Unternehmen aber das 4- bis 6-fache kosten. NRW-Innenminister Reul fordert unter anderem eine Diskussion über Videoüberwachung und Drohnenabwehr. Dafür müssten zunächst allerdings die gesetzlichen Grundlagen und Fragen zu Zuständigkeit, Qualifikation und Haftung geklärt werden. Das sagte der Brandenburger SPD-Innenpolitiker Stohn. David Riemer, Nachrichtenredaktion.
19: Der zweimalige Kanu-Olympiasieger Ronald Raue ist neuer Staatsminister für Sport im Bundeskanzleramt. Bundeskanzler Merz ernannte den 44-Jährigen zum Nachfolger der CDU-Politikerin Christiane Schenderlein, deren Wechsel ins Gesundheitsministerium schon vor der Sommerpause verkündet worden war. Als vorrangige Aufgabe Raues sieht Merz die deutsche Bewerbung für die Olympischen Spiele in den Jahren 2036, 2040 oder 2044. Billigbestellungen aus China sollen in der EU bald teurer werden. Ab November soll für kleine Pakete aus dem Onlinehandel eine neue Bearbeitungsgebühr fällig werden. Damit will die EU gegen die riesigen Mengen günstiger Importware vorgehen.
5: Die EU will den Direktversand aus Drittländern, vor allem China, zollfrei und fast unkontrolliert abschaffen. Was im November kommt, die Bearbeitungsgebühr, ist bereits die zweite Stufe des Plans. Schon im Juli fiel die bisherige Zollfreigrenze von 150 Euro. Seither gilt für die kleinen Sendungen ein Pauschalzoll von 3 Euro. Schon dieser Zoll hatte die Einfuhren sinken lassen. So soll es jetzt auch weitergehen, meint die EU. Aus Brüssel, Dieter Ebeling.
19: Nach dem Wiederaufflammen des Irankriegs sind die Spritpreise erneut gestiegen. Superbenzin der Sorte E10 kostete laut ADAC im bundesweiten Tagesdurchschnitt gestern 2,21 Euro pro Liter. Das ist ein neuer Höchststand und übertraf den bisherigen Rekord aus dem März 2022.
21: Und jetzt für euch das Südwesten-Update. Natalia Nürnberger. Die Fallzahlen von häuslicher Gewalt bleiben in Hessen hoch. Laut dem LKA lag die Zahl im letzten Jahr bei rund 13.200 Fällen. Dazu sei von einer hohen Dunkelziffer auszugehen, so eine LKA-Sprecherin. Rheinland-Pfalz Klimaschutzminister Michael Ebling drückt beim Netzausbau aufs Tempo. Er sei überzeugt von den ambitionierten Zielen, so der SPDler gegenüber der dpa. Auch die Bundesregierung müsse weiter Gas geben. Auf einem Firmengelände in Stetten ist Sprengstoff aufgetaucht. Das Landeskriminalamt hat ihn in einer Kiesgrube vernichtet.
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23: Auf der A1 Richtung Köln-Koblenz gibt es in Höhe Rastplatz Flussbach eine Unfallaufnahme. Dort besteht eine Gefahrenstelle. Auf der A602 Richtung Longisch steht an der Ausfahrt Moseltal ein liegengebliebenes Fahrzeug auf dem Abbiegestreifen. Das Abfahren ist weiterhin möglich. Auf der A61 Richtung Ludwigshafen gibt es zwischen Alzey und Gundersheim einen Kilometer Stau. Gute Fahrt.
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23: Bei euch in Boppard sind es aktuell 25 Grad. In Neuwied messen wir 21 und Lahnstein meldet 23 Grad. In der Nacht sinkt das Thermometer auf milde 19 Grad. Morgen wird es wechselhaft mit teils bewölktem Himmel und Regen. Bei anfangs 19 Grad, im Laufe des Tages steigt das Thermometer auf bis zu warme 29 Grad an.
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0: Und manchmal braucht ein großer Song einfach ein bisschen länger. Bei The Passenger waren es einfach mal knapp 20 Jahre. I am a passenger. Iggy Pop nahm den Song 1977 nämlich sogar in Berlin für sein Album Lust for Life auf. The Passenger, das war zunächst aber nur auf der B-Seite der Single Success. Ein großer Single-Hit war es also damals eigentlich so gar nicht. Erst 1998 wurde der Song in Großbritannien dann nochmal neu veröffentlicht, nachdem er nämlich in einem Toyota-Werbespot gelaufen war. Ja, und plötzlich stand The Passenger auf Platz 22 der britischen Charts und seitdem wurde es dann natürlich auch ganz häufig gecovert, zum Beispiel auch von Susie and the Banshees. Und da ging jetzt die Frage natürlich an euch raus. Welche Version wollt ihr denn hören? Original oder Cover?
1: Moin Cedric, Erik hier. Ja, Original oder Cover ist ja ein richtiger Klassiker, also Passenger. Ja, die Originalversion ist wie gesagt Kult, hört man aber auch rauf und runter. Die Coverversion hat einfach ein bisschen mehr Schwung, ein bisschen mehr Pep. Somit würde ich sagen, heute mal das Cover. Alles klar, dir einen schicken Nachmittag. Bis denn. Tschüss, tschüss.
2: Hab mir jetzt gerade beide Versionen von Passenger angehört und ich bin bei Susie and the Banshees.
0: No, das ist doch dann, würde ich sagen, eindeutig, oder? Und ich bin da voll bei euch. Ich liebe das Original. Iggy Pop sowieso legendär, aber weiß ich nicht, bringt da irgendwie nochmal einen neuen Touch rein, ne? Deswegen, heute heißt es also, Cover schlägt Original. Wir hören das Cover von The Passenger, Susie and the Banshees.

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5: Natalia Nürnberger. Bei einem Angriff auf einen Stand der AfD in der Bad Kreuznacher Innenstadt sind 10 Menschen leicht verletzt worden. Laut der Polizei klagten sie über Hautreizungen. Ein Mann hatte gestern aus einem Fenster eine noch unbekannte Flüssigkeit auf den Stand gegossen. Dieser sei zum Zeitpunkt der Tat gut besucht gewesen, so die Kreuznacher AfD-Bundestagsabgeordnete Nicole Höst gegenüber der ARD. Die Ermittlungen zu dem Fall laufen. Ein Radfahrer hat Spaziergänger in der Südpfalz mit einem Messer bedroht. Laut der Polizei hatte er mit den Spaziergängern gestritten, weil diese den Radweg teilweise blockierten. Der etwa 30 Jahre alte Mann flüchtete anschließend. Jetzt sucht die Polizei Wörth den mutmaßlichen Täter. Die Fallzahlen von häuslicher Gewalt bleiben in Hessen hoch. Laut dem LKA liegt die Zahl bei rund 13.200 Fällen. Die Aufklärungsquote sei laut einer LKA-Sprecherin hoch, es sei aber gerade in diesem Kriminalitätsbereich von einer hohen Dunkelziffer auszugehen. Rheinland-Pfalz-Klimaschutzminister Michael Ebling drückt beim Netzausbau aufs Tempo. Er sei überzeugt von den ambitionierten Ausbauzielen, so der SPDler gegenüber der dpa. Er betonte, die Bundesregierung müsse auch weiter vorangehen und bei der Digitalisierung der Netze eine ordentliche Schippe drauflegen. Auf einem Firmengelände in Stetten ist Sprengstoff aufgetaucht. Das Landeskriminalamt hat ihn in einer Kiesgrube zerstört. Nach 2 Stunden hat der Entschärfungsdienst den Sprengstoff in 3 kontrollierten Explosionen vernichtet. Wofür der alte Sprengstoff bestimmt war und warum er so lange gelagert wurde, ist noch nicht bekannt.
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6: Auf der A61 Richtung Ludwigshafen gibt es zwischen Alzey und Gundersheim 2 Kilometer Stau. Auf der A1 Richtung Köln-Koblenz läuft in Höhe Rastplatz Flussbach die Unfallaufnahme. Fahrt dort bitte vorsichtig. Wir wünschen euch eine gute Fahrt.
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6: In Lahnstein haben wir aktuell 23 Grad. Mayen meldet 21 Grad und in Boppard sind es 24 Grad. In der Nacht sinkt das Thermometer auf milde 19 Grad. Morgen wird es wechselhaft mit teils bewölktem Himmel und Regen. Bei anfangs 19 Grad, im Laufe des Tages steigt das Thermometer auf bis zu warme 29 Grad an.
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1: Und jetzt stellen wir euch eine Southern Blues und Country Band aus England vor, nämlich die Chris Burra

0: ist nicht nur musikalisch äußerst interessant. Frontmann Chris Burras, der war früher tatsächlich professioneller Mixed Martial Arts Kämpfer.
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0: Allerdings mit mäßigem Erfolg. Als Musiker gefällt er uns viel besser. Hier ist die Chris Burras Band.

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5: Ich bin Dirk Zeitler. Nach den Angriffen auf das Stromnetz in Brandenburg und Nordrhein-Westfalen wird weiter über einen besseren Schutz diskutiert. Hans-Walter Boris vom Bundesverband für den Schutz kritischer Infrastrukturen sprach im rbb-Inforadio von einer neuen Dimension der Bedrohung.
6: Boris bezeichnet die Angriffe als hybride Vorkriegsführung und sagt, eigentlich sei das eine Aufgabe für die Bundespolizei. Die technischen Schutzmöglichkeiten seien vorhanden, könnten die Unternehmen aber das 4- bis 6-fache kosten. NRW-Innenminister Reul fordert unter anderem eine Diskussion über Videoüberwachung und Drohnenabwehr. Dafür müssten zunächst allerdings die gesetzlichen Grundlagen und Fragen zu Zuständigkeit, Qualifikation und Haftung geklärt werden. Das sagte der Brandenburger SPD-Innenpolitiker Stohn. David Riemer, Nachrichtenredaktion.
7: Nach einer Attacke auf eine Baustelle in der Nähe des Münchner Ostbahnhofs und von Gebäuden mehrerer Rüstungsunternehmen spricht Bayerns Innenminister Hermann von Brandanschlägen. Zwei Bulgaren wurden festgenommen, nachdem in der Nacht Brandsätze auf eine Baustelle geworfen worden waren. Mindestens einer der Brandsätze hatte ein Feuer ausgelöst, das Polizisten löschten. Nach dem Wiederaufflammen des Iran-Kriegs sind die Spritpreise erneut gestiegen. Superbenzin der Sorte E10 kostete laut ADAC im bundesweiten Tagesdurchschnitt gestern 2,21 Euro pro Liter. Das ist ein neuer Höchststand und übertraf den bisherigen Rekord aus dem März 2022.
8: Die USA hatten vor wenigen Tagen ihre Angriffe auf den Iran wieder aufgenommen. Der wiederum reagiert mit Gegenangriffen und diese neue Eskalation hat die Rohölpreise wieder in die Höhe getrieben. Obendrauf kommt das Niedrigwasser am Rhein. Das sorgt für höhere Transportkosten und auch das macht sich an den Preisen an der Tanksäule bemerkbar. Autofahrer müssen also weiterhin tiefer in die Tasche greifen und Entlastung ist nicht in Sicht. Fiona Reinhardt, Nachrichtenredaktion.
7: Die deutsche Wirtschaft könnte in diesem Jahr laut unerhofft guten Konjunkturprognosen ihre langjährige Krise überwinden. 5 führende Wirtschaftsforschungsinstitute haben ihre Erwartungen für 2026 kräftig erhöht. Das deutsche Bruttoinlandsprodukt könnte demnach annähernd doppelt so schnell wachsen wie bisher erwartet und die seit 2022 nicht mehr erreichte Marke von 1% deutlich überschreiten.
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9: Auf der A61 Richtung Ludwigshafen gibt es zwischen Alzey und Gundersheim 2 Kilometer Stau. Auf der A60 Richtung Bingen staut es sich zwischen Mainz-Finden und dem Dreieck Mainz auf 1 Kilometer. Gute Fahrt.
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9: In Lahnstein haben wir 23 Grad. In Mendig sind es aktuell 21 Grad. Genauso in Bendorf. In der Nacht sinkt das Thermometer auf milde 18 Grad. Morgen erwartet euch ein Tag mit teils bewölktem Himmel und Regen. Bei anfangs 18 Grad, im Laufe des Tages steigt das Thermometer auf bis zu sommerliche 29 Grad.

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1: Und wenn du dich ja wirklich auf eine Band verlassen kannst, die kontinuierlich frische Banger liefert, dann sind's Green Day. Ist schon ihre 13. Single in den letzten 5 Jahren. Beispiellos produktiv, die Jungs.
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1: Hier sind Green Day mit I'm Never Gonna Rest in Peace.

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10: Ich bin Dirk Zeitler. Nach der Sabotage am Stromnetz in Südbrandenburg prüft die Brandenburger Polizei ein Bekennerschreiben. Nach den Angriffen auf das Stromnetz in Brandenburg und Nordrhein-Westfalen wird weiter über einen besseren Schutz diskutiert. Hans-Walter Boris vom Bundesverband für den Schutz kritischer Infrastrukturen spricht von einer neuen Dimension der Bedrohung.
11: Boris bezeichnet die Angriffe als hybride Vorkriegsführung und sagt, eigentlich sei das eine Aufgabe für die Bundespolizei. Die technischen Schutzmöglichkeiten seien vorhanden, könnten die Unternehmen aber das 4- bis 6-fache kosten. NRW-Innenminister Reul fordert unter anderem eine Diskussion über Videoüberwachung und Drohnenabwehr. Dafür müssten zunächst allerdings die gesetzlichen Grundlagen und Fragen zu Zuständigkeit, Qualifikation und Haftung geklärt werden. Das sagte der Brandenburger SPD-Innenpolitiker Stohn. Nachrichtenredaktion.
10: Die Polizei hat am Hauptstadtflughafen BER das Terminal 1 geräumt. Die Fluggäste wurden aufgefordert, das Gebäude zu verlassen. Laut Bundespolizei habe eine Frau beim Service Point gesagt, sie habe einen gefährlichen Stoff dabei. Bei der unbestimmten Substanz konnte eine Gefahr nicht ausgeschlossen werden, sagte ein Sprecher. Deswegen wurde der Gefahrgutalarm ausgelöst. Die deutsche Wirtschaft könnte in diesem Jahr laut unverhofft guten Konjunkturprognosen ihre langjährige Krise überwinden. 5 führende Wirtschaftsforschungsinstitute haben ihre Erwartungen für 2026 kräftig erhöht.
12: Trotz all der Hiobsbotschaften der vergangenen Jahre sind die deutschen Unternehmen offenbar widerstandsfähig. Das liege unter anderem am schuldenfinanzierten Investitionspaket der Bundesregierung, so die Experten des IFO-Instituts. Aber auch eine gestiegene Nachfrage aus dem Ausland trage zu den positiven Entwicklungen bei. Auch das Deutsche Institut für Wirtschaftsforschung zeigt sich optimistisch und hat seine Prognose für die deutsche Wirtschaft jetzt mehr als verdoppelt. Fiona Reinhardt, Nachrichtenredaktion.
10: Bei seinem zweiten Wahlkampfbesuch in Sachsen-Anhalt hat Bundeskanzler Merz erneut vor Folgen einer möglichen AfD-Landesregierung gewarnt. Wer möchte, dass Sachsen-Anhalt ein interessanter, auch europäisch interessanter Standort bleibt, der darf am Sonntag nicht die AfD wählen, sagte er in Leuna bei einem gemeinsamen Besuch einer Raffinerie mit Ministerpräsident Schulze. Einen direkten Kontakt zu Wählern gab es wie beim ersten Wahlkampfauftritt des CDU-Chefs in Quedlinburg nicht.
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13: Auf der A6 Richtung Metzerbrücken zwischen Kaiserslautern West und Rammstein-Miesenbach liegen mehrere Reifenmäntel auf der Fahrbahn. Auf der A60 Richtung Binden zwischen Mainz-Finden-Saarstraße und Dreieck Mainz gibt es dichten Verkehr. In der Gegenrichtung Richtung Rüsselsheim zwischen Mainz-Laubenheim und Ginsheim-Gustavsburg stockt der Verkehr ebenfalls. Wir wünschen euch eine gute Fahrt.
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13: In Bendorf sind es aktuell 21 Grad, in Emmelshausen ebenfalls 21 und auch in Neuwied messen wir 21 Grad. In der Nacht sinkt das Thermometer auf milde 18 Grad. Morgen erwartet euch ein Tag mit teils bewölktem Himmel und Regen. Bei anfangs 18 Grad, im Laufe des Tages steigt das Thermometer auf bis zu sommerliche 29 Grad.
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1: Kiss in Dynamite haben wieder was Neues und das ist

0: Eigentlich hatte ja Sänger Hannes in den Sack gehauen, aber der Fanaufstand war so groß, dass er gesagt hat, okay, ein Album mache ich noch.
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2: Hier sind Kiss and Dynamite mit Originalsänger Hannes Braun und Glory Days.
1: Jetzt.

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9: Ich bin Ursula Winkler. Nach den Angriffen auf die Stromanlagen in Brandenburg und Nordrhein-Westfalen wird über einen besseren Schutz kritischer Infrastruktur diskutiert. Im Gespräch sind unter anderem Überwachungskameras und Drohnenabwehr.
10: Unionsfraktionsvize Krings sieht auch die Betreiber in der Verantwortung. Nötig seien etwa gesicherte Zäune, Alarmanlagen, zuverlässige IT, Stromgeneratoren und Vorräte. NRW-Innenminister Reul fordert zusätzliche Möglichkeiten für die Betreiber kritischer Infrastruktur. Bislang sei es ihnen nicht erlaubt, ihre Anlagen etwa zur Stromversorgung mit Videokameras zu überwachen. Eine Überwachung sei aber zwingend erforderlich. Und beim Datenschutz sei Deutschland sehr sensibel. Jetzt zeige sich, was das bedeute, so Reul. David Riemer, Berlin.
9: Der VW-Aufsichtsrat hat sich überraschend auf ein Sparpaket geeinigt. Der Autobauer will in den kommenden Jahren weitere 50.000 Stellen streichen. Diese Anpassung der weltweiten Personalkapazitäten sei notwendig, um die Ziele des Transformationsprogramms zu erreichen, teilte der Konzern mit. 4 Werke stehen auf der Kippe. Dabei geht es um die Standorte Emden, Zwickau, Hannover und Neckarsulm. Billigbestellungen aus China sollen in der EU bald teurer werden. Ab November soll für kleine Pakete aus dem Onlinehandel eine neue Bearbeitungsgebühr fällig werden. Damit will die EU gegen die riesigen Mengen günstiger Importware vorgehen.
11: Die EU will den Direktversand aus Drittländern, vor allem China, zollfrei und fast unkontrolliert abschaffen. Was im November kommt, die Bearbeitungsgebühr, ist bereits die zweite Stufe des Plans. Schon im Juli fiel die bisherige Zollfreigrenze von 150 Euro. Seither gilt für die kleinen Sendungen ein Pauschalzoll von 3 Euro. Schon dieser Zoll hatte die Einfuhren sinken lassen. So soll es jetzt auch weitergehen, meint die EU. 6 Milliarden kleine Pakete kamen letztes Jahr noch in die EU, fast alle aus China. Dieter Ebeling, Brüssel.
9: Netflix erhöht nach mehr als 2 Jahren wieder die Preise in Deutschland. Das teuerste Premium-Abo mit 4K-Bildqualität und 3D-Sound kostet nun pro Monat 21,99 Euro statt wie zuvor 19,99 Euro. Beim Standard-Abo mit Full-HD-Bild und weniger gleichzeitig nutzbaren Geräten steigt der Preis von 13,99 auf 15,99. Das Abo mit Werbung verteuert sich von 4,99 auf 6,99 €.
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12: Auf der A63 Richtung Kaiserslautern zwischen Saulheim und Wörstadt liegen Reifenteile auf der Fahrbahn. Auf der A60 Richtung Rüsselsheim zwischen Mainz-Laubenheim und Ginsheim-Gustavsburg gibt es dichten Verkehr. Gute Fahrt.
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12: Bei euch in Polch sind es aktuell 21 Grad. In Lahnstein messen wir 20 Grad, ebenso in Bad Ems. In der Nacht sinkt das Thermometer auf milde 18 Grad. Morgen erwartet euch ein Tag mit teils bewölktem Himmel und Regen. Bei anfangs 18 Grad, im Laufe des Tages steigt das Thermometer auf bis zu sommerliche 29 Grad.
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3: Mit Carlotta Barke. Heute sprechen wir über meine absolute Lieblingsserie, The Rookie.
4: Gut, wir haben heute Morgen Ihr frisches Blut. Und welches, das ein Verfallsdatum pusht.
3: The Rookie ist eine Krimi- und Dramaserie. Sie erzählt die Geschichten von Alltagshelden. In der Hauptrolle ist Nathan Fillion als John Nolan. Er ist der älteste Rookie im Los Angeles Police Department.
4: Genießen Sie Ihr kleines Abenteuer soweit?
5: Ja, Sir.
4: Ist mir egal. Ich kann Sie nicht leiden, Officer Nolan. Ist nichts Persönliches. Mir ist zuwider, wofür Sie stehen. Eine wandelnde Midlife-Crisis.
3: Die Serie ist absolut fesselnd. Sie verbindet spannende Kriminalfälle mit persönlichen Geschichten der Charaktere. Gerade Nathan Fillion als John Nolan glänzt mit Charme und Humor.
5: Das Leben ist mir bisher einfach so passiert. Ich habe mich in ein Mädchen verliebt. Sie wurde schwanger, also bin ich vom College, nahm meinen Job an. Ich habe nie darüber nachgedacht, was ich aus meinem Leben hätte machen können. Dieser Banküberfall ist das Aufregendste, das mir passiert ist seit langer Zeit.
3: Vergesst nicht, The Rookie anzusehen und viel Spaß beim Serienmarathon.
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1: Airborne haben eine neue Single und dafür haben sie sich gleich doppelt starke Unterstützung geholt. Von nicht nur Produktionslegende Matt Lang, der ja schon Brian Johnson bei AC/DC gecoacht hat, ist dabei, sondern auch noch Kanadas musikalischer Exportschlager Bryan Adams.
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1: Hier sind Airborne mit Here She Comes.
0: Jetzt

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4: Ich bin Ursula Winkler. Nach den Angriffen auf das Stromnetz in Brandenburg und Nordrhein-Westfalen wird weiter über einen besseren Schutz diskutiert. Hans-Walter Borries vom Bundesverband für den Schutz kritischer Infrastrukturen spricht von einer neuen Dimension der Bedrohung.
5: Borries bezeichnet die Angriffe als hybride Vorkriegsführung und sagt, eigentlich sei das eine Aufgabe für die Bundespolizei. Die technischen Schutzmöglichkeiten seien vorhanden, könnten die Unternehmen aber das 4- bis 6-fache kosten. NRW-Innenminister Reul fordert unter anderem eine Diskussion über Videoüberwachung und Drohnenabwehr. Dafür müssten zunächst allerdings die gesetzlichen Grundlagen und Fragen zu Zuständigkeit, Qualifikation und Haftung geklärt werden. Das sagte der Brandenburger SPD-Innenpolitiker Stohn. David Riemer, Berlin.
4: Der VW-Aufsichtsrat hat sich überraschend auf ein Sparpaket geeinigt. Der Autobauer will in den kommenden Jahren weitere 50.000 Stellen streichen. Diese Anpassung der weltweiten Personalkapazitäten sei notwendig, um die Ziele des Transformationsprogramms zu erreichen, teilte der Konzern mit. 4 Werke stehen auf der Kippe. Dabei geht es um die Standorte Emden, Zwickau, Hannover und Neckarsulm. Am Wochenende mal am Bierchen, das ist vor allem jungen Männern in Deutschland nicht genug. Fast die Hälfte der Männer zwischen 18 und 25 Jahren neigt zumindest zeitweise zu exzessivem Alkoholkonsum. Das ergab eine Umfrage im Auftrag des Bundesinstituts für öffentliche Gesundheit.
6: Knapp 46% der befragten jungen Männer gaben an, sich im vergangenen Jahr gelegentlich in den Rausch getrunken zu haben. Bei den Frauen zwischen 18 und 25 sagten das 26%. Und selbst bei Jugendlichen, also den 12- bis 17-Jährigen, gaben knapp 15% an, schon mal auf Partys die Kontrolle zu verlieren. Die Umfrage zeigt aber gleichzeitig, dass diese Exzesse Ausnahmen sind, denn regelmäßiger Alkoholkonsum ist bei jungen Erwachsenen so unbeliebt wie noch nie. Sie trinken seltener als früher und beginnen generell auch später damit. Diana Kramer, Nachrichtenredaktion.
4: Bei seinem zweiten Wahlkampfbesuch in Sachsen-Anhalt hat Kanzler Merz erneut vor den wirtschaftlichen und gesellschaftlichen Folgen einer möglichen AfD-Landesregierung gewarnt. Wer wolle, dass Sachsen-Anhalt ein interessanter Standort bleibe, der dürfe am Sonntag nicht die AfD wählen, sagte er in Leuna. In den Umfragen liegt die AfD mit großem Abstand vorne und hat Chancen, die absolute Mehrheit zu erreichen.
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7: Auf der A3 Richtung Frankfurt gibt es zwischen Bad Honnef-Linz und Neustadt 1 Kilometer Stau. Auf der A63 Richtung Kaiserslautern liegen zwischen Saulheim und Wörstadt Reifenteile auf der Fahrbahn. Habt eine gute und sichere Fahrt.
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7: Bei euch in Andernach sind es aktuell 19 Grad, in Bendorf ebenfalls 19 und auch Bad Ems meldet 19 Grad. In der Nacht sinkt das Thermometer auf milde 18 Grad. Morgen wird es wechselhaft mit Wolken und Regen bei anfangs 18 Grad. Im Laufe des Tages steigt das Thermometer auf bis zu 28 Grad an.
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1: Und eigentlich stehen Social Distortion für Punk pur. Egal was, sie sind dagegen und hauen

0: ihrer neuesten Single kommen sie nämlich so ganz zart daher. Tonight ist eine Ballade und eine Liebeserklärung von Frontmann Mike Ness an seine Frau Christine, mit der er übrigens seit über 30 Jahren verheiratet ist.
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0: Hier ist die neue von Social Distortion. Hier ist Tonight.
1: Yes.

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5: Ich bin Ursula Winkler. In Sachsen-Anhalt geht der Landtagswahlkampf in den Endspurt. Nach den jüngsten Umfragen wird die AfD die Wahl mit einem klaren Vorsprung gewinnen. Auch das politische Berlin blickt gespannt auf die Wahl.
6: Die meisten Parteien fahren viel Politprominenz hier aus der Hauptstadt auf. Die AfD hofft auf die absolute Mehrheit, um dann erstmals in Deutschland eine Landesregierung anzuführen. Schafft sie das nicht, dürfte es schwierig werden, eine Koalition auf die Beine zu stellen, denn die meisten anderen Parteien haben eine Zusammenarbeit mit der AfD ausgeschlossen. Aktuell regiert in Sachsen-Anhalt eine Koalition aus CDU, SPD und FDP. Das Bündnis wird aber allen Umfragen zufolge seine Mehrheit verlieren. Laut Befragung der Forschungsgruppe Wahlen waren zuletzt noch 31% der Befragten nicht sicher, wen oder ob sie wählen wollen. David Riemer, Berlin.
5: Der VW-Aufsichtsrat hat sich überraschend auf ein Sparpaket geeinigt. Der Autobauer will in den kommenden Jahren weitere 50.000 Stellen streichen. Die Anpassung der weltweiten Personalkapazitäten sei notwendig, um die Ziele des Transformationsprogramms zu erreichen, teilte der Konzern mit. 4 Werke stehen auf der Kippe in Emden, Zwickau, Hannover und Neckarsulm. Experten des IFO-Instituts zeigen sich mit Blick auf die deutsche Wirtschaft jetzt optimistischer. Sie haben die Konjunkturprognose überraschend stark erhöht. Die Ökonomen erwarten nun dieses Jahr ein Wachstum des Bruttoinlandsprodukts von 1,4%, 0,6 Prozentpunkte mehr als bisher.
7: Trotz all der Hiobsbotschaften der vergangenen Jahre sind die deutschen Unternehmen offenbar widerstandsfähig. Das liege unter anderem am schuldenfinanzierten Investitionspaket der Bundesregierung, so die Experten des IFO-Instituts. Aber auch eine gestiegene Nachfrage aus dem Ausland trage zu den positiven Entwicklungen bei. Auch das Deutsche Institut für Wirtschaftsforschung zeigt sich optimistisch und hat seine Prognose für die deutsche Wirtschaft jetzt mehr als verdoppelt. Es gibt aber nicht nur gute Nachrichten, denn parallel nimmt die Staatsverschuldung zu und auch die Inflationsrate wird nach der Prognose des IFO-Instituts weiter steigen. Fiona Reinhardt, Nachrichtenredaktion.
5: Nach einer Räumung des Terminals 1 am Hauptstadtflughafen BER wegen eines möglichen Gefahrenguts hat die Flughafengesellschaft Entwarnung gegeben. Das Terminal wurde von der Polizei wieder freigegeben. Demnach hatte eine Frau beim Service Point der Bundespolizei gesagt, sie habe einen gefährlichen Stoff dabei. Daraufhin mussten die Fluggäste das Gebäude verlassen.
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8: Auf der A63 Richtung Kaiserslautern zwischen Saulheim und Wörstadt liegen Reifenteile auf der Fahrbahn. Gute Fahrt.
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8: In Neuwied haben wir aktuell 20 Grad. Polch meldet 21 Grad und in Bendorf sind es 22 Grad. In der Nacht sinkt das Thermometer auf milde 18 Grad. Morgen wird es wechselhaft mit Wolken und Regen bei anfangs 18 Grad. Im Laufe des Tages steigt das Thermometer auf bis zu 28 Grad an.
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1: Nickelback kündigen ihr inzwischen schon 11. Album an mit der ersten Single Rattle the Cage.

0: Everything Under the Sun wird das neue Album heißen, kommt am 30. Oktober raus und soll alle Nuancen der Band abdecken, von ganz leise bis ganz laut.
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2: Und für die erste Single haben sie sich gleich mal Motley Crue-Gitarrist John Five dazu geholt. Hier sind Nickelback mit Rattle the Cage.
1: Yes.

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1: Ich bin Ursula Winkler. In Sachsen-Anhalt geht der Landtagswahlkampf in die letzte Phase. Zwei Tage vor dem Wahlsonntag veranstalten mehrere Parteien heute Abschlusskundgebungen und wollen um Stimmen der noch unentschlossenen Wählerinnen und Wähler kämpfen. Nach den jüngsten Umfragen geht die AfD mit einem klaren Vorsprung ins Rennen. Sie hofft auf eine absolute Mehrheit, um dann erstmals in Deutschland eine Landesregierung zu führen. Deutschland treibt seinen Plan zu sogenannten Return-Hubs weiter voran. In diese geplanten Abschiebezentren sollen ausreisepflichtige Ausländer kommen, die nicht in ihre Herkunftsländer zurückgebracht werden können. Heute trifft sich Innenminister Dobrindt in Kopenhagen mit Vertretern aus den Niederlanden, Österreich, Griechenland und Dänemark für Gespräche.
2: Die Länder wollen diese Abschiebezentren gemeinsam in Staaten außerhalb der EU einrichten. Mit welchen Ländern man im Gespräch ist, ist aber vorerst vertraulich. In den sogenannten Return-Hubs sollen Ausländer untergebracht werden, die nicht abgeschoben werden können. Zum Beispiel, weil sich ihr Heimatland im Krieg befindet oder sie nicht zurücknehmen will. Das kann abgelehnte Asylbewerber gleichermaßen betreffen wie Ausländer, die sich strafbar gemacht haben. Die Menschenrechtsorganisation Amnesty International warnt vor Menschenrechtsverletzungen. Sigrid Hamm, Skandinavien.
1: Der Literpreis für Superbenzin E10 hat einen neuen Höchststand erreicht. Nach Angaben des ADAC kostete E10 zuletzt im bundesweiten Tagesdurchschnitt 2,22 Euro pro Liter.
3: Auch Diesel ist wieder teurer und kostete im Schnitt 2,28 Euro pro Liter. Grund für die gestiegenen Spritpreise sind unter anderem die wiederaufgenommenen US-Angriffe auf den Iran und die Gegenangriffe des Landes. Die neue Eskalation hat die Rohölpreise in die Höhe getrieben. Seit Wochenbeginn ist Rohöl der Sorte Brent um mehr als 5% teurer geworden. Auch das Niedrigwasser am Rhein hat die Preise zuletzt erhöht, weil dadurch die Transportkosten gestiegen sind. David Riemer, Nachrichtenredaktion.
1: Ein Spaziergänger hat einen verdächtigen Gegenstand an einem Umspannwerk in Dormagen zwischen Köln und Düsseldorf entdeckt. Es könne sich um eine Abschussvorrichtung handeln, sagte eine Polizeisprecherin. Der Gegenstand werde nun von Experten untersucht. In dieser Woche hatte es gleich zwei Angriffe auf Umspannwerke gegeben. Dort waren Abschussvorrichtungen entdeckt worden. Bei diesen beiden Fällen gehen die Ermittler von verfassungsfeindlicher Sabotage aus.
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4: Auf der A1 Richtung Köln-Koblenz gibt es zwischen Wittlich-Mitte und Haßborn 2 Kilometer Stau. Auf der A602 zwischen Trier-Verteilerkreis und Trier-Ehrang sind Wildschweine auf der Fahrbahn unterwegs. Das gilt in beiden Richtungen. Habt eine gute und sichere Fahrt.
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4: In Andernach haben wir aktuell 21 Grad. In Bendorf ebenfalls 21. Main meldet 20 Grad. In der Nacht sinkt das Thermometer auf milde 18 Grad. Morgen wird es wechselhaft mit Wolken und Regen bei anfangs 18 Grad. Im Laufe des Tages steigt das Thermometer auf bis zu 28 Grad an.

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1: Frankreich hat nicht nur eine brandgefährliche Fußballnationalmannschaft, sondern neuerdings sind sie auch in Sachen Hardrock ganz weit vorn. Aus Paris bringen uns die 80er mit vollem Körpereinsatz auf die Bühne zurück und auch was die Frisuren angeht, also ich sag nur Haarspray 5000.
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1: Hier sind Harsh mit ihrer neuen Scheibe All I Ever Wanted.

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1: Ich bin Ursula Winkler. In Sachsen-Anhalt geht der Landtagswahlkampf in die letzte Phase. 2 Tage vor dem Wahlsonntag veranstalten mehrere Parteien heute Abschlusskundgebungen und wollen um Stimmen der noch unentschlossenen Wählerinnen und Wähler kämpfen. Nach den jüngsten Umfragen geht die AfD mit einem klaren Vorsprung ins Rennen. Sie hofft auf eine absolute Mehrheit, um dann erstmals in Deutschland eine Landesregierung zu führen. Nach den Angriffen auf die Stromanlagen in Brandenburg und Nordrhein-Westfalen wird über einen besseren Schutz kritischer Infrastruktur diskutiert. Im Gespräch sind unter anderem Überwachungskameras und Drohnenabwehr.
2: Unionsfraktionsvize Kring sieht auch die Betreiber in der Verantwortung. Nötig seien etwa gesicherte Zäune, Alarmanlagen, zuverlässige IT, Stromgeneratoren und Vorräte. NRW-Innenminister Reul fordert zusätzliche Möglichkeiten für die Betreiber kritischer Infrastruktur. Bislang sei es ihnen nicht erlaubt, ihre Anlagen etwa zur Stromversorgung mit Videokameras zu überwachen. Eine Überwachung sei aber zwingend erforderlich. Und beim Datenschutz sei Deutschland sehr sensibel. Jetzt zeige sich, was das bedeute, so Reul. David Riemer, Berlin.
1: Billigbestellungen aus China sollen in der EU bald teurer werden. Ab November soll für kleine Pakete aus dem Onlinehandel eine neue Bearbeitungsgebühr fällig werden. Damit will die EU gegen die riesigen Mengen günstiger Importware vorgehen.
3: Die EU will den Direktversand aus Drittländern, vor allem China, zollfrei und fast unkontrolliert abschaffen. Was im November kommt, die Bearbeitungsgebühr, ist bereits die 2. Stufe des Plans. Schon im Juli fiel die bisherige Zollfreigrenze von 150 Euro. Seither gilt für die kleinen Sendungen ein Pauschalzoll von 3 Euro. Schon dieser Zoll hatte die Einfuhren sinken lassen. So soll es jetzt auch weitergehen, meint die EU. 6 Milliarden kleine Pakete kamen letztes Jahr noch in die EU, fast alle aus China. Dieter Ebeling, Brüssel.
1: Der VW-Aufsichtsrat hat sich überraschend auf ein Sparpaket geeinigt. Der Autobauer will in den kommenden Jahren weitere 50.000 Stellen streichen. Diese Anpassung der weltweiten Personalkapazitäten sei notwendig, um die Ziele des Transformationsprogramms zu erreichen, teilte der Konzern mit. 4 Werke stehen auf der Kippe. Dabei geht es um die Standorte Emden, Zwickau, Hannover und Neckarsulm.
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4: Auf der A602 zwischen Trier Verteilerkreis und Trier Erang in beiden Richtungen. Vorsicht, Wildschweine sind auf der Fahrbahn unterwegs. Gute Fahrt.
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4: In Neuwied haben wir aktuell 20 Grad. Genauso auch in Koblenz. Bad Ems meldet 17 Grad. In der Nacht sinkt das Thermometer auf milde 15 Grad. Morgen wird es teils bewölkt bei anfangs 15 Grad. Im Laufe des Tages steigen die Temperaturen auf angenehme 24 Grad.
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